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1: Ich bin Dirk Zeitler. Die Störung bei der Deutschen Bahn ist dem bundeseigenen Konzern zufolge behoben. Der Verkehr läuft nun Schritt für Schritt wieder an, sagte ein Sprecher. IT-Experten der DB hätten pausenlos an der Entstörung gearbeitet, mit Erfolg. Der Bahnverkehr war am späten Abend wegen einer Funkstörung eingestellt worden. Vertreter der islamistischen Taliban sind erstmals seit ihrer Machtübernahme in Afghanistan von der EU-Kommission zu Gesprächen in Brüssel empfangen worden. Das bestätigte ein Sprecher der Europäischen Kommission. Demnach ging es bei dem Austausch um die Abschiebungen von Afghanen in ihrer Heimat.
2: Die EU-Staaten wollen mehr afghanische Kriminelle, die ein Sicherheitsrisiko sind, in deren Heimat abschieben. Schon im Januar hatten 20 Staaten die EU-Kommission um Hilfe bei den Abschiebungen gebeten. Das Ganze ist aber heikel. Erstens, weil die EU die Taliban nicht als legitime Regierung anerkennt. Daher ist auch die Rede von technischer Ebene. Zweitens aber auch, weil den Taliban schwere Menschenrechtsverletzungen angelastet werden. Deutschland hofft dennoch in der Zukunft auf 3 Abschiebeflüge pro Monat. Aus Brüssel, Editha Ebeling.
1: Frankreich hat den heißesten Tag seit Beginn der Messungen 1947 erlebt. Die Durchschnittstemperatur für das französische Festland kletterte auf knapp 30 Grad. In der Spitze wurden teilweise Werte deutlich über 40 Grad gemessen.
3: Nach der heißesten Nacht folgt in Frankreich der heißeste Tag seit Jahrzehnten. Riesige Teile des Landes ächzen unter Hitze. Noch nie gab es in so vielen Gegenden Hitzewarnung rot. Und ein Ende ist noch immer nicht in Sicht. Auch für Touristinnen und Touristen haben die hohen Temperaturen mittlerweile Folgen. So schließen Eiffelturm und Louvre schon um 16 Uhr und selbst bei Mont-Saint-Michel in der sonst eher kühleren Normandie rieten die Betreiber Besuchern dazu, lieber wann anders zu kommen. Aus Paris, Rache Sommer.
1: Zum Sport. Englands Star-Offensive um Superstürmer Harry Kane ist an Ghanas Abwehrbollwerk verzweifelt und hat auf seiner Titelmission bei der Fußball-WM einen herben Dämpfer kassiert. Die Mannschaft von Trainer Thomas Tuchel kam gegen die Afrikaner nicht über ein 0:0 hinaus. Ein wiedererstarkter Cristiano Ronaldo hat Portugal dagegen zum Comeback im Favoritenkreis dieser Fußball-WM geführt. Der Superstar traf zweimal beim 5:0 gegen Außenseiter Usbekistan.
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1: Ich bin Dirk Zeitler. Die Störung bei der Deutschen Bahn ist behoben. Der Verkehr läuft nun Schritt für Schritt wieder an, sagte ein Sprecher. IT-Experten der DB hätten pausenlos an der Entstörung gearbeitet, mit Erfolg. Der Bahnverkehr war am späten Dienstagabend wegen einer Funkstörung bundesweit eingestellt worden. Den Angaben des Sprechers zufolge war der digitale Bahnfunk gestört. Details nannte er nicht. Wie viel Schutz brauchen Kinder und Jugendliche in der digitalen Welt? Die Experten der Social Media Kommission der Bundesregierung legen heute Empfehlungen dazu vor. Dies betrifft beispielsweise ein Social Media Verbot oder die Einführung von Altersgrenzen.
2: Die SPD hat sich für ein vollständiges Verbot von Plattformen wie Instagram, TikTok und Co. für Kinder unter 14 ausgesprochen. Die Unionsfraktion ist laut einem ARD-Bericht dagegen für die Einführung von Altersgrenzen für bestimmte Angebote. Und zwar, wenn diese besonders suchtfördernde Elemente wie Push-Nachrichten oder Algorithmen verwenden. Der Staat müsse angesichts der Risiken für die psychische Gesundheit von Kindern stärker eingreifen und die Plattformbetreiber in die Pflicht nehmen, hieß es. Tanja Wagner, Nachrichtenredaktion.
1: In Deutschland rücken ein steigendes Rentenalter und eine weitreichende Umgestaltung der Alterssicherung näher. Union und SPD wollen die Empfehlungen der Rentenkommission schnell 1:1 umsetzen. Das kündigten Bundeskanzler Merz und Sozialministerin Baas an.
3: Kern der Empfehlungen ist eine neue Kapitalrente. Sie soll das Rentenniveau stabilisieren. Dafür sollen Arbeitgeber und Arbeitnehmer 2% des Bruttoeinkommens zahlen, zusätzlich zum normalen Rentenbeitrag. Außerdem geplant ein schrittweise ansteigendes Renteneintrittsalter und keine Frührente ohne Abschläge mehr ab 63. Frühestens ab 64 soll man künftig in Rente gehen können, aber dann mit Abschlägen. Thomas Thonfeld, Nachrichtenredaktion.
1: Zum Sport. Englands Star-Offensive um Superstürmer Harry Kane ist an Ghanas Abwehrbollwerk verzweifelt und hat auf seiner Titelmission bei der Fußball-WM einen herben Dämpfer kassiert. Die Mannschaft kam gegen Ghana nicht über ein 0:0 hinaus. Ein wiedererstarkter Cristiano Ronaldo hat Portugal dagegen zum Comeback im Favoritenkreis geführt. Der Superstar traf beim 5:0 gegen Außenseiter Usbekistan zweimal. Mit einem 1:0-Sieg gegen Panama warte Kroatien die Chance auf den Einzug in die WM-Zwischenrunde.
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1: Ich bin Dirk Zeitler. Die Störung bei der Deutschen Bahn ist behoben. Der Verkehr läuft nun Schritt für Schritt wieder an, sagte ein Sprecher. IT-Experten der DB hätten pausenlos an der Entstörung gearbeitet, mit Erfolg. Der Bahnverkehr war am späten Dienstagabend wegen einer Funkstörung bundesweit eingestellt worden. Den Angaben des Sprechers zufolge war der digitale Bahnfunk gestört. Details nannte er nicht. Wie viel Schutz brauchen Kinder und Jugendliche in der digitalen Welt? Die Experten der Social Media Kommission der Bundesregierung legen heute Empfehlungen dazu vor. Dies betrifft beispielsweise ein Social Media Verbot oder die Einführung von Altersgrenzen.
2: Die SPD hat sich für ein vollständiges Verbot von Plattformen wie Instagram, TikTok und Co. für Kinder unter 14 ausgesprochen. Die Unionsfraktion ist laut einem ARD-Bericht dagegen für die Einführung von Altersgrenzen für bestimmte Angebote. Und zwar, wenn diese besonders suchtfördernde Elemente wie Push-Nachrichten oder Algorithmen verwenden. Der Staat müsse angesichts der Risiken für die psychische Gesundheit von Kindern stärker eingreifen und die Plattformbetreiber in die Pflicht nehmen, hieß es. Tanja Wagner, Nachrichtenredaktion.
1: In Deutschland rücken ein steigendes Rentenalter und eine weitreichende Umgestaltung der Alterssicherung näher. Union und SPD wollen die Empfehlungen der Rentenkommission schnell 1:1 umsetzen. Das kündigten Bundeskanzler Merz und Sozialministerin Baas an.
3: Kern der Empfehlungen ist eine neue Kapitalrente. Sie soll das Rentenniveau stabilisieren. Dafür sollen Arbeitgeber und Arbeitnehmer 2% des Bruttoeinkommens zahlen, zusätzlich zum normalen Rentenbeitrag. Außerdem geplant ein schrittweise ansteigendes Renteneintrittsalter und keine Frührente ohne Abschläge mehr ab 63. Frühestens ab 64 soll man künftig in Rente gehen können, aber dann mit Abschlägen. Thomas Thonfeld, Nachrichtenredaktion.
1: Zum Sport. Englands Star-Offensive um Superstürmer Harry Kane ist an Ghanas Abwehrbollwerk verzweifelt und hat auf seiner Titelmission bei der Fußball-WM einen herben Dämpfer kassiert. Die Mannschaft kam gegen Ghana nicht über ein 0:0 hinaus. Ein wiedererstarkter Cristiano Ronaldo hat Portugal dagegen zum Comeback im Favoritenkreis geführt. Der Superstar traf beim 5:0 gegen Außenseiter Usbekistan zweimal. Mit einem 1:0-Sieg gegen Panama warte Kroatien die Chance auf den Einzug in die WM-Zwischenrunde.
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0: Guten Morgen am Mittwoch, 5:30.
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0: Temperaturtechnisch die angenehmste Zeit des Tages mit 17 Grad, die wir gerade messen, im Zooviertel in Ricklingen und in Neustadt. Über 30 Grad sind heute drin, das wird richtig, richtig warm. Von früh bis spät gibt es Sonne pur. 33 Grad dann die Spitzenwerte, damit auch das Maximum in dieser Woche noch nicht erreicht. Richtung Wochenende geht's rauf auf 36 bis zum Teil 38 Grad.
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0: Vorsicht bitte, es brennt ein LKW auf der A2 Dortmund-Hannover zwischen Wunstorf-Lute und Garbsen. Extreme Rauchentwicklung hier aktuell. Und dann Reifenteile noch auf der A2 Hannover-Dortmund zwischen Hannover-Bodfeld und der Ausfahrt Hannover-Langenhagen. Auch hier bitte besonders vorsichtig fahren. Da wo es geht, gute und sichere Fahrt und einen entspannten Start in diesen heißen Mittwoch. Ich bin Ansgar Borgmann.

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1: Rockmusik aus der Ukraine gibt's heute Abend im Mephisto in der Faust. Skriabin sind zu Gast. Eine Band, die es bereits seit Ende der 1980er gibt, die in der Heimat auch schon zahlreiche Preise bekommen hat. Ein Konzert mit viel Heimatgefühl, teils laut und rockig, teilweise aber auch ein bisschen ruhiger und melancholischer.

0: Andrea Behn im Mephisto in der Faust. Heute Abend um 20 Uhr. Einlass eine Stunde vorher. Tickets ab 35 Euro. Und da ist schon eine Menge Urlaubsgefühl dabei. Am Steinhuder Meer. Erst recht, wenn mittwochs das Grillteam des Verkehrsvereins zum entspannten Grillabend einlädt. Heute Abend wieder. Direkt an der Grillhütte am Minigolfplatz Lütjendeile. Ab 18 Uhr ganz entspannt mit lecker Essen in einen schönen Sommerabend starten. Und der Blick auf einen langen Fußballabend, eine lange Nacht bei der WM heute Abend, unter anderem 21 Uhr die Schweiz gegen Mitgastgeber Kanada, um Mitternacht dann Schottland gegen Brasilien. Beides könnt ihr im Pub gucken. Das Dublin Inn zeigt beide Spiele in gemütlicher Atmosphäre. Was auch immer ihr macht, habt viel Spaß und einen schönen Mittwoch.
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0: Das Betreiber-Ehepaar eines damaligen Corona-Testzentrums hier in Hannover ist vom Landgericht zu Haftstrafen verurteilt worden. Die beiden sollen durch den Abrechnungsbetrug mit Corona-Tests einen Schaden von 3,4 Millionen Euro verursacht haben. Das ist ein Thema gleich um halb in den nächsten Hannover News bei uns. Jetzt ist es 6.
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2: Ich bin Babit Büchner. 2 Stunden lang ging nichts mehr. Eine technische Störung hat den Zugverkehr der Deutschen Bahn in der Nacht bundesweit lahmgelegt. Mittlerweile fahren die Züge wieder. Bis sich alles normalisiert hat, muss aber noch mit Verspätungen und kurzfristigen Fahrtausfällen gerechnet werden. Der Grund für den Stopp des Bahnverkehrs war demnach eine Störung des digitalen Bahnfunksystems GSMR. Wie viel Schutz brauchen Kinder und Jugendliche in der digitalen Welt und wie viel Freiraum? Die Experten der Social Media Kommission der Bundesregierung legen heute Empfehlungen dazu vor.
3: Die SPD hat sich für ein vollständiges Verbot von Plattformen wie Instagram, TikTok und Co. für Kinder unter 14 ausgesprochen. Die Unionsfraktion ist laut einem ARD-Bericht dagegen für die Einführung von Altersgrenzen für bestimmte Angebote. Und zwar, wenn diese besonders suchtfördernde Elemente wie Push-Nachrichten oder Algorithmen verwenden. Während Deutschlands Ärzte ein Social-Media-Verbot befürworten, warnen Kritiker, Jugendlichen die Chancen auf Teilhabe, Information, Bildung oder Vernetzung zu verwehren. Tanja Wagner, Nachrichtenredaktion.
2: Frankreich hat den heißesten Tag seit Beginn der Messungen 1947 erlebt. Die Durchschnittstemperatur für das französische Festland kletterte auf knapp 30 Grad. In der Spitze wurden teilweise Werte deutlich über 40 Grad gemessen.
4: Nach der heißesten Nacht folgt in Frankreich der heißeste Tag seit Jahrzehnten. Riesige Teile des Landes ächzen unter Hitze. Noch nie gab es in so vielen Gegenden Hitzewarnung rot. Und ein Ende ist noch immer nicht in Sicht. Auch für Touristinnen und Touristen haben die hohen Temperaturen mittlerweile Folgen. So schließen Eiffelturm und Louvre schon um 16 Uhr und selbst bei Mont-Saint-Michel in der sonst eher kühleren Normandie rieten die Betreiber Besuchern dazu, lieber wann anders zu kommen. Aus Paris, Rache Sommer.
2: Und zum Sport. Englands Superstürmer Harry Kane ist an Ghanas Abwehrbollwerk verzweifelt und hat auf seiner Titelmission bei der Fußball-WM einen herben Dämpfer kassiert. Am Ende stand es 0:0. Besser lief es für Portugal und Cristiano Ronaldo. Der Superstar traf beim 5:0 gegen Außenseiter Usbekistan zweimal. Als erster Spieler überhaupt hat der 41-Jährige jetzt bei 6 Weltmeisterschaften getroffen. Außerdem besiegte Kroatien Panama mit 1:0.
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0: Von heute an wird's hochsommerlich mit Werten über 30 Grad. 33 Spitzenwerte heute angekündigt in Großbuchholz, in Ahlem und in Seelze. 17 Grad sind es im Moment noch. Es gibt 16 Stunden Sonnenschein, also von früh bis spät. Genauso geht's auch in den kommenden Tagen weiter. Und wir steigern uns noch bei den Temperaturen. Morgen nochmal 33, Freitag 36, so wie es jetzt aussieht. Am Wochenende 38 Grad in der Spitze.
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0: Keine Staus, aber es kann auch Probleme geben auf der A2 Dortmund-Hannover zwischen Wunstorf-Lute und Garbsen. Hier hat heute früh ein LKW gebrannt.
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0: Blitzer, die ihr seht, meldet ihr uns gerne per WhatsApp als Sprachnachricht zum Beispiel direkt ins Studio an die 0151 23 13 19 13 oder ihr postet die Blitzer, die ihr seht, bei Facebook auf unserer Seite Blitzer Hannover. Danke und ihr denkt bitte dran, Hannover fährt fair. Kommt gut an.
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0: Mit Ansgar Borgmann, schönen Start in diesen heißen Mittwoch. Es ist Halbzeit bei der Ideen-Expo. Zeit für eine kleine Zwischenbilanz bei uns in gut 8 Minuten. Guten Morgen.

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0: 13:06. Guten Morgen am Mittwoch, hier ist Radio Hannover. Es ist Halbzeittag auf der Ideenexpo 2026 bei uns auf dem Messegelände in Hannover. Tag 5 von 9 steht an. Zeit für so eine kleine Zwischenbilanz. Till Ulich aus unserem Team ist in diesen Tagen vor Ort und du hast genau den richtigen Gesprächspartner für das Thema Bilanz gehabt.
1: Ja, denn ich habe mir Volker Schmidt, den Hauptgeschäftsführer der Ideenexpo, vors Mikrofon geholt. Ist ja eine Rekordmesse in diesem Jahr. Mehr als 330 Ausstellerinnen und Aussteller auf mehr als 100.000 Quadratmetern Fläche, über 800 Mitmachexponate. Das hat es so noch nie gegeben. Und es ist auch in diesem Jahr wieder so richtig was los in den Hallen. Das kann ich definitiv bestätigen. Tja, und insofern ist es wenig verwunderlich, dass Volker Schmidt zur in Anführungsstrichen Halbzeit ziemlich glücklich ist.
2: Überwältigend. Es ist die Optimismusmesse vor dem Herrn. Was wir hier erleben an Begeisterung, an Neugier bei jungen Menschen, die total optimistisch in die Zukunft schauen, die offen sind, die sind einfach gut drauf hier. Und das hat so eine ansteckende Wirkung, dass man sich einfach die Frage stellt, warum machen wir das nicht ein ganzes Jahr?
1: Und Volker Schmidt hat mir auch noch mal verraten, warum er selber mit so viel Herzblut dabei ist und was für ihn das Wichtigste an dieser Ideenexpo ist.
2: Wir wollen jungen Menschen eine Perspektive geben und dann probieren die sich aus und dann stellen sie an sich fest, wow, ich war erfolgreich. Ich habe da ein Exponat ausprobiert, ich habe gelötet, ich habe geschweißt, ich habe programmiert und stelle auf einmal fest, wow, da kann ich was. Ergebnis ist, es ist ein Erfolgserlebnis. Und wenn man ein Erfolgserlebnis hat, freut man sich. Und wenn man dann von der Veranstaltung runtergeht und sagt, wow, ich habe auf einmal ein ganz neues Berufsspektrum für mich geöffnet, das ist doch das Schönste, was du heute für junge Menschen machen kannst.
1: Also, die Veranstalter sind zur knapp Halbzeit definitiv super zufrieden hier.
0: Till, hat Volker Schmidt denn recht mit seinem Gefühl? Also, was sagen die Jugendlichen?
1: Das habe ich natürlich überprüft, habe mit vielen Jugendlichen mich unterhalten, bin ins Gespräch gekommen und habe vor allen Dingen so gefragt, mit welcher Intention sind Sie? Haben Sie möglicherweise schon eine Vorstellung von Ihrem Berufsleben?
3: Also meine Träume sind auf jeden Fall zur Bundespolizei zu gehen und ich war auch schon beim Stand und die haben mich auch gut beraten und war mega schön.
4: Eigentlich Technik in die Richtung und eher so Mechanik. Mechanik finde ich am besten, so Karosserie in die Richtung.
5: Ja, ich gehe eher Richtung Elektrik und ja, ich finde das halt alles cool hier. Ich habe sehr viel schon ausprobiert, in den Militärfahrzeugen war ich drin, ich habe dort mir auch die Technik angeschaut.
6: Ich will wahrscheinlich Meeresbiologin werden.
7: Also wir sind natürlich noch sehr jung, das dauert natürlich noch lange, aber am liebsten so irgendwas mit Medizin oder so.
8: Handwerk eher so. Also ich fand da hinten auch die Roboter ganz cool. Ich glaube, Halle 9 war das. Coole Messe, gibt ganz viel zu sehen, ganz viel neue Technik. Gefällt mir.
1: Also Volker Schmidts Eindrücke haben definitiv nicht getrogen. Die Stimmung bei den Jugendlichen hier, die ist einfach echt gut.
0: Till Ulich, Dankeschön. Ideenexpo bei uns auf dem Messegelände in Hannover. Kleine Halbzeitbilanz. Das Ganze läuft ja noch bis Sonntag. Radio Hannover mittendrin. Ihr findet uns mit unserem mobilen Studio in Halle 7. Gerne mal vorbeikommen. Schönen Start in diesem Mittwoch mit uns. 16 Minuten nach 6 ist es jetzt.

0: 20 nach 6 gleich. Guten Morgen am Mittwoch. Hier ist Radio Hannover. Das wird richtig heiß heute und an den kommenden Tagen. Heute 33 Grad in der Spitze. Richtung Wochenende winken oder drohen, je nachdem, wie man es sehen möchte, bis zu 39 Grad. Wie und vor allem wo kühlt ihr euch ab?
1: Also was wirklich schön ist, ist der Stadtpark in Hannover. Den unterschätzt man. Da finden sie auch Ruhe.
2: Zum Maschee, ne? Zu den Dreiecksteichen in der Ecke da. Oder einfach ins Freibad, ne?
3: Jetzt gehe ich zur Massage und dann ins Kino. Alles akklimatisiert, 2 Stunden und dann machen die schon ein bisschen kühler.
4: Es gibt ja genug Brunnen auch so zwischendrin immer, ne, in den Fußgängerzonen, wo man sich so reinlegen kann mit einem kleinen Cocktailschirmchen im Glas.
5: Eisdielen im Schatten vielleicht oder irgendwo im Wald in der Eilenriede, das ist natürlich auch immer ganz angenehm.
6: Ich bin ganz gerne im Waldsee. Das ist in Langenhagen und da gönne ich mir meine Abkühlung.
7: Oder mal zum Blauen See fahren. Da kann man das Auto immer schön stehen lassen und da unterm Baum sitzen, ist auch ganz schön. Aber diese Fahrt dann immer hin und zurück, das scheut mich so ein bisschen. Also mache ich es mir gemütlich, entweder irgendwo im Café oder zu Hause.
0: Das klingt gut. Bewahrt auf jeden Fall kühlen Kopf. Was wir nicht vergessen wollen, hohe Temperaturen sind insbesondere für wohnungslose Menschen gefährlich. Fehlende Rückzugsorte, zu wenig Schatten, eingeschränkter Zugang zu Trinkwasser, Informationen dazu und vor allem, wie wir alle helfen können. Könnt ihr auf unseren Social-Media-Kanälen, unter anderem auf der Radio Hannover Facebook-Seite, nachlesen.

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1: 6:30 jetzt. Guten Morgen.
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3: Mit Maike Meitsch. Guten Morgen. Die bundesweite IT-Störung bei der Deutschen Bahn hat am Abend auch in Hannover für Chaos gesorgt. Mehr als 3 Stunden lang stand der gesamte Zugverkehr ab etwa 22 Uhr komplett still. Fernzüge, S-Bahnen und Regionalzüge verschiedener Betreiber konnten weder ein- noch ausfahren. Hunderte Reisende strandeten am Hauptbahnhof in Hannover. Vor dem Infoschalter bildeten sich lange Warteschlangen. Gegen 0.30 Uhr konnten erste Züge wieder rollen. Aber auch heute Morgen müssen Reisende wegen des Rückstaus noch mit Zugausfällen und Verspätungen rechnen. Grund für das bundesweite Bahnchaos war eine Störung des digitalen Bahnfunksystems. Dabei handelt es sich um ein zentrales Kommunikationsmittel zwischen den Lokführern im Zug und den Fahrdienstleistern. Das Betreiber-Ehepaar eines damaligen Corona-Testzentrums hier in Hannover ist vom Landgericht zu Haftstrafen verurteilt worden. Sie sollen durch den Abrechnungsbetrug mit Corona-Tests einen Millionenschaden verursacht haben. Anna Weiland mit den Einzelheiten.
4: Die beiden sollen in der Zeit von Dezember 2021 bis Anfang 2023 ein Corona-Testzentrum in der Nähe des Maschsees betrieben haben. Laut Gericht haben sie bei der Kassenärztlichen Vereinigung zahlreiche Tests angegeben und Vergütung dafür beantragt. Die Tests wurden aber gar nicht durchgeführt. Mithilfe der falschen Abrechnungen soll das Paar insgesamt 3,4 Millionen Euro gemacht haben. Von dem Geld haben sie sich unter anderem ein Haus und eine Küche gekauft. Die Frau wurde laut Medienberichten zu 5,5 Jahren Haft verurteilt, der Mann zu 6 Jahren. Das Gericht ordnete außerdem an, die gesamte Schadenssumme einzuziehen.
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3: Angesichts der Hitzewelle hat Niedersachsens Kultusministerin Julia Willi-Hamburg grünes Licht für Hitze freigegeben und Verständnis dafür gezeigt, dass Schulen den Schülerinnen und Schülern freigeben. Wenn Unterricht bei großer Hitze nicht sinnvoll möglich ist, sei das die richtige Entscheidung, so die Ministerin. Ob und für wen Hitze frei gilt, entscheiden aber die Schulen selbst. Es gibt keine festen Temperaturgrenzen. Der Niedersächsische Landtag hat ein modernisiertes Wassergesetz verabschiedet. Damit soll das Land besser auf Folgen des Klimawandels wie Dürre, Trockenheit, Starkregen und Hochwasser reagieren können. Kommunen erhalten mehr Möglichkeiten, Wasserknappheit zu steuern. Außerdem sollen Wasserversorger künftig Tarife stärker nach Verbrauch staffeln dürfen, um Anreize zum Wassersparen zu schaffen. Hochwasser, Küsten- und Gewässerschutz werden im neuen Gesetz außerdem stärker priorisiert. Hannover behauptet seine Position in der Spitzengastronomie. Im neuen Guide Michelin haben die Restaurants Jante und Votum ihre jeweils 2 Sterne erfolgreich verteidigt. Das Handwerk und das Marie behalten jeweils 1 Stern. Damit gehören alle 4 Spitzenrestaurants der Landeshauptstadt weiterhin zur Michelin-Auswahl.
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1: Alle reden über die Temperaturen, wir gucken drauf. 18 Grad im Moment in Waldhausen, Isernhagen, Süd und Gärden. Das geht sehr flott rauf jetzt in den nächsten Stunden. Wir werden schon im Laufe des Vormittags die 30-Grad-Marke voraussichtlich knacken und dann Spitzenwerte um 33 Grad heute erreichen mit ganz viel Sonne und blauem Himmel. Geht genauso weiter, wird sogar noch wärmer. Morgen noch mal 33, Freitag 36, Samstag sind bis zu 39 Grad möglich.
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1: Alles entspannt um 6.34 Uhr, keine Meldungen. Gute und sichere Fahrt und schönen Mittwoch. Mit Radio Hannover, ich bin Ansgar Borgmann. Guten Morgen.
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20 vor 7, hier ist Radio Hannover am Mittwoch. Guten Morgen. 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

0: Kommt gut in den Mittwoch mit uns, 6.48 Uhr gleich. Radio Hannover ist hier. Guten Morgen. Und plötzlich ging nichts mehr im Bahnverkehr. Und das nicht lokal oder regional, sondern deutschlandweit. Eine IT-Störung hatte gestern spät am Abend für ein Riesenchaos an den Bahnhöfen gesorgt. Überall standen die Züge still, auch hier bei uns in Hannover. Maike Meitsch aus dem Radio Hannover Team. Was hat sich da abgespielt?
1: Ja, so gegen 22 Uhr fing es an mit den Problemen. Es gab eine Störung im digitalen Bahnfunksystem. Lokführer, Fahrdienstleister und andere Betriebsstellen konnten nicht mehr richtig miteinander kommunizieren. Daraufhin musste der komplette Bahnverkehr eingestellt werden. Deutschlandweit totaler Stillstand also. Überall an den Bahnhöfen wurden die Züge zurückgehalten, konnten nicht weiterfahren. Etwa 2 Stunden später, nach Mitternacht, konnten dann die ersten Züge wieder rollen. Wegen des Rückstaus im Bahnnetz ist es heute Morgen auch noch zu Verspätungen und Zugausfällen gekommen.
0: Also totales Chaos gestern Abend an den deutschen Bahnhöfen. Da saßen dann zigtausende Reisende fest.
1: Ja, es wurden Taxi- und Hotelgutscheine ausgegeben. An den Bahnsteigen wurden Züge für den Aufenthalt bereitgestellt. In manchen Städten wurden dann aber auch schon die Hotelzimmer knapp. Größere Turbulenzen gab es zum Beispiel in Gelsenkirchen, wo tausende Fans von einem Helene Fischer-Konzert kamen und dann festsaßen. Auch in Kiel war es problematisch, weil dort ja aktuell die Kieler Woche stattfindet. Ja, und hier bei uns in Hannover sind natürlich auch einige hundert Reisende am Hauptbahnhof gestrandet. Auch hier gab es dann lange Warteschlangen am Infoschalter und fragende Gesichter, wie es wohl weitergeht.
0: Dankeschön, Maike Meitsch, für die aktuellen Infos zum Start in diesem Mittwoch. Also eine IT-Störung hat spät am Abend für ein Chaos an den Bahnhöfen gesorgt. Es ging im Bahnverkehr deutschlandweit nichts mehr. Gleich 7:10, hier ist Radio Hannover.

0: Bis sieben noch Kelly Clarkson und Breakaway hier bei Radio Hannover. 7 vor 7 jetzt. Guten Morgen.
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0: Radio Hannover ist hier am Mittwoch. Durch Abrechnungsbetrug mit Corona-Tests haben die beiden einen Schaden von 3,4 Millionen Euro verursacht. Das Betreiber-Ehepaar eines ehemaligen Corona-Testzentrums hier in Hannover ist vom Landgericht jetzt zu Haftstrafen verurteilt worden. Das ist ein Thema gleich um 7:30 in den nächsten Hannover-News bei uns. 7 Uhr ist es jetzt. Guten Morgen.
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0: Gleich um 7:30 in den nächsten Hannover-News.

0: Im Stadion in East Rutherford findet auch das Finale statt. Bis auf Nico Schlotterbeck sind alle Spieler fit. Der Bundestrainer muss sich entscheiden, auf wie vielen Positionen er sein Team verändern will. Gut möglich, dass Topscorer Dennis Undav mal von Anfang an ran darf. Denn er wird am Abend vor dem Spiel auf der Abschlusspressekonferenz sitzen, neben Nagelsmann. Eigentlich ein deutliches Zeichen. Aus Winston-Salem, Thomas Bremser.
1: Und auch die letzten Ergebnisse der Fußball-WM. Kolumbien hat mit 1:0 gegen die Demokratische Republik Kongo gewonnen. Vorher hat sich Kroatien ebenfalls mit 1:0 gegen Panama durchgesetzt. England und Ghana spielten 0:0 und Portugal gewann gegen Außenseiter Usbekistan mit 5:0. Superstar Cristiano Ronaldo traf dabei zweimal. Als erster Spieler überhaupt hat der 41-Jährige jetzt bei 6 Weltmeisterschaften getroffen.
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3: Ist das Wetter, wo man schon ohne sich zu bewegen anfängt zu schwitzen. 33 Grad in der Spitze in Borstel, Finnhorst und Bornum. Liegen jetzt bei knappe 20 Grad bereits zum Start in diesem Mittwoch. Sonne von früh bis spät. Genauso geht's auch weiter. Es wird noch wärmer. Morgen nochmal 33, Freitag 36 Richtung Wochenende bis zu 39 Grad.
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3: 3 nach 7, keine Staus gemeldet.
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3: Blitzer, die ihr seht, wisst ihr, könnt ihr uns melden. Per WhatsApp zum einen, direkt ins Studio, gern als Sprachnachricht 0151 23 13 19 13 oder aber posten auf unserer Facebook-Seite Blitzer Hannover. Hannover fährt fair. Gute und sichere Fahrt.
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3: Also ganz allmählich fallen immer mehr Entscheidungen bei der Fußball-Weltmeisterschaft. Nach 2 von 3 gespielten Vorrundenspieltagen gucken wir gleich mal drauf. Natürlich auch besonderer Blick auf die deutsche Mannschaft bei uns in gut 8 Minuten. Ich bin Ansgar Borgmann, guten Morgen.

0: Es ist 10 nach 7. Guten Morgen.
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0: Es ist tatsächlich schon Tag 14 bei der Fußball-Weltmeisterschaft 2026 in den USA, Kanada und in Mexiko. Zwei der drei Vorrundenspieltage sind beendet. Das heißt, ein paar Entscheidungen sind ja schon gefallen. WM-Reporter Till Ulich, gib uns doch mal ein Update bitte. Wie sieht es denn aktuell aus bei diesem Mammut-Turnier?
2: Heute Abend startet der dritte und letzte Vorrundenspieltag dieser Fußball-Weltmeisterschaft. Von heute bis morgen Abend, wenn dann auch die deutsche Mannschaft ihr drittes Spiel bestreitet, fällt die finale Entscheidung in den Gruppen A, B, C und D. Ich habe mal so ein bisschen überschlagen, rund 15 Teams sind sicher bzw. fast sicher im 16. Finale, darunter Brasilien, Deutschland, logisch die Niederlande, Spanien, Frankreich, Norwegen, Argentinien und England auch der Favorit. Rittenkreis, der sich wohl durchsetzen wird, ist ja tatsächlich auch nicht ganz so schwer, wenn man überlegt, dass nicht nur die Gruppen Ersten und Zweiten, sondern aus den 12 Gruppen auch die 8 besten Dritten weiterkommen. Ja. Deutschland, wie gesagt, morgen Abend um 22 Uhr gegen Ecuador. Heute heißt es dann erstmal um 9 abends Schweiz gegen Kanada, Bosnien gegen Katar. Das ist die Gruppe B.
0: Deutsche Mannschaft von dir gerade schon angesprochen. Wie sieht's aus bei unseren Jungs?
2: Was waren in An- und Abführung ruhige Tage in Winston-Salem? Es ging natürlich erstmal darum, dass Trainerteam und Mannschaft so ein bisschen auch den Nico Schlotterbeck-Schock verarbeiten mussten. Ja. Für den ist die WM nach Innenbandriss im Sprunggelenk ja gelaufen. Die wahrscheinlichste Option, Antonio Rüdiger, der erfahrene Mann von Real Madrid, wird Schlotterbeck ersetzen. Ansonsten wurde konzentriert trainiert und Jamie Leveling vom VfB Stuttgart, der gegen die Elfenbeinküste einer der erfolgreichen Einwechselspieler war, hat nochmal darauf hingewiesen, dass es wirklich stimmt in dieser Mannschaft.
3: Erstmal haben wir einen sehr guten Teamgeist, würde ich sagen, dass wir uns sehr gut verstehen alle. Ja, auf der Bank machen wir natürlich Späße, wird viel geredet, aber ja, man verfolgt das Spiel auch sehr aufmerksam, schaut sich an, wo man reinkommen könnte, welche Position. Ja, man freut sich, für Deutschland spielen zu dürfen und gibt sein Bestes für die ganze Mannschaft.
2: Morgen Abend um 22 Uhr hat ein letztes Gruppenspiel gegen Ecuador. Zur Erinnerung, die deutsche Mannschaft ist schon Gruppensieger und insofern deutet eine ganze Menge darauf hin, dass Julian Nagelsmann, der Bundestrainer, einige Wechsel in der Startelf machen wird.
0: Gucken wir mal, ob das so kommen wird. Till Ulich, Dankeschön für deine Einschätzung. Das Spiel gegen Ecuador dann übrigens morgen Abend in New Jersey.
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0: den hochsommerlichen Mittwoch ausklingen lassen, heute abends mit einem Eis oder irgendwo kühles Plätzchen im Biergarten. Die eine Möglichkeit, wenn es ein bisschen mehr Programm sein soll, Radio Hannover-Kollegin Marisa Porti hat ein paar Tipps.
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2: Wenn ihr euch bei dieser Musik hier dabei ertappt, sofort mitzugrooven, dann heute Abend vielleicht ab nach Pattensen. Das 6. Jainzer Blues Festival liefert den ganzen Abend über Live-Blues-Musik. Um 7:30 spielen zum Beispiel Blues Rudy and the Domino Snake im Landgasthaus in Jainzen. Und übrigens, falls ihr heute nicht könnt, aber Interesse habt, noch bis Samstag ist Programm beim Blues Festival. Während Superman auf die Erde geschickt und von unglaublich liebevollen Eltern aufgezogen wurde, blieb Kara auf Krypton zurück und ist da ziemlich vereinsamt. Als Supergirl sieht sie sich mit einem unerwarteten und skrupellosen Gegner konfrontiert, tut sich widerwillig mit einem ungewöhnlichen Verbündeten zusammen und begibt sich auf eine spektakuläre Reise durch das Universum in diesem neuen Kinofilm.
3: Tu einfach, was ich sage. Und stimmt nicht. Sieht nicht so aus, als würde das hier gut ausgehen. Also für euch.
2: Die Vorpremiere von Supergirl läuft zum Beispiel im Astor, hier bei uns in Hannover, aber auch im Cinemotion in Langenhagen, heute um 20 Uhr. Und Liebesgedichte aus dem Spätmittelalter treffen auf Popsongs von heute. In das neue Leben geht's grundsätzlich um unerfüllte Liebe ab 19.30 Uhr im Schauspielhaus. Und ich wünsche euch einen schönen Feierabend.
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0: Schönes Lied aus den 90ern, Bryan Adams und Mel C von den Spice Girls, When You're Gone. Gleich holen wir uns Kiss aus 1979 mit einem Radio Hannover Classic Hit, I Was Made for Loving You.
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1: 7:30 ist es jetzt. Guten Morgen.
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3: Mit Maike Meitsch. Guten Morgen. Die bundesweite IT-Störung bei der Deutschen Bahn hat am Abend auch in Hannover für Chaos gesorgt. Mehr als 3 Stunden lang stand der gesamte Zugverkehr ab etwa 22 Uhr komplett still. Fernzüge, S-Bahnen und Regionalzüge verschiedener Betreiber konnten weder ein- noch ausfahren. Hunderte Reisende strandeten am Hauptbahnhof in Hannover. Vor dem Infoschalter bildeten sich lange Warteschlangen. Gegen 0.30 Uhr konnten erste Züge wieder rollen. Aber auch heute Morgen müssen Reisende wegen des Rückstaus noch mit Zugausfällen und Verspätungen rechnen. Grund für das bundesweite Bahnchaos war eine Störung des digitalen Bahnfunksystems. Dabei handelt es sich um ein zentrales Kommunikationsmittel zwischen den Lokführern im Zug und den Fahrdienstleistern. Das Betreiber-Ehepaar eines damaligen Corona-Testzentrums hier in Hannover ist vom Landgericht zu Haftstrafen verurteilt worden. Sie sollen durch den Abrechnungsbetrug mit Corona-Tests einen Millionenschaden verursacht haben. Anna Weiland mit den Einzelheiten.
4: Die beiden sollen in der Zeit von Dezember 2021 bis Anfang 2023 ein Corona-Testzentrum in der Nähe des Maschsees betrieben haben. Laut Gericht haben sie bei der Kassenärztlichen Vereinigung zahlreiche Tests angegeben und Vergütung dafür beantragt. Die Tests wurden aber gar nicht durchgeführt. Mithilfe der falschen Abrechnungen soll das Paar insgesamt 3,4 Millionen Euro gemacht haben. Von dem Geld haben sie sich unter anderem ein Haus und eine Küche gekauft. Die Frau wurde laut Medienberichten zu 5,5 Jahren Haft verurteilt, der Mann zu 6 Jahren. Das Gericht ordnete außerdem an, die gesamte Schadenssumme einzuziehen.
2: Und jetzt noch mehr Kurzmeldungen für die ganze Region Hannover.
3: Angesichts der Hitzewelle hat Niedersachsens Kultusministerin Julia Willi-Hamburg grünes Licht für Hitze freigegeben und Verständnis dafür gezeigt, dass Schulen den Schülerinnen und Schülern freigeben. Wenn Unterricht bei großer Hitze nicht sinnvoll möglich ist, sei das die richtige Entscheidung, so die Ministerin. Ob und für wen hitzefrei gilt, entscheiden aber die Schulen selbst. Es gibt keine festen Temperaturgrenzen. Der Niedersächsische Landtag hat ein modernisiertes Wassergesetz verabschiedet. Damit soll das Land besser auf Folgen des Klimawandels wie Dürre, Trockenheit, Starkregen und Hochwasser reagieren können. Kommunen erhalten mehr Möglichkeiten, Wasserknappheit zu steuern. Außerdem sollen Wasserversorger künftig Tarife stärker nach Verbrauch staffeln dürfen, um Anreize zum Wassersparen zu schaffen. Hochwasser, Küsten- und Gewässerschutz werden im neuen Gesetz außerdem stärker priorisiert. Hannover behauptet seine Position in der Spitzengastronomie. Im neuen Guide Michelin haben die Restaurants Jante und Votum ihre jeweils 2 Sterne erfolgreich verteidigt. Das Handwerk und das Marie behalten jeweils 1 Stern. Damit gehören alle 4 Spitzenrestaurants der Landeshauptstadt weiterhin zur Michelin-Auswahl.
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1: 20 Grad Marke jetzt schon geknackt, 21 sind es in Döhren, Marienwerder und Burgwedel. Bis zum Mittag ist die 30 Grad Marke reif. Und bei 33 wird dann im Laufe des Nachmittags heute Schluss sein bei den Temperaturen. 16 Stunden Sonnenschein. Geht genauso weiter, da ändert sich gar nichts. Die Nächte zum Teil tropisch, bedeutet keine Abkühlung unter 20 Grad. Morgen nochmal 33 in der Spitze mit viel Sonne und dann geht's weiter rauf in Richtung Wochenende. Freitag 36, Samstag sind 37 bis 39 Grad möglich.
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1: Hier sieht alles gut aus um 7.34 Uhr, keine Staus gemeldet. Euch allen unterwegs eine gute und sichere Fahrt und einen entspannten Start in diesem Mittwoch. Ich bin Ansgar Borgmann. Guten Morgen.

7.38 Uhr am Mittwoch. Guten Morgen mit Radio Hannover mit einfach guter Musik und natürlich den größten Sommerhits aller Zeiten passend zum Wetter. Madonna jetzt, La Isla Bonita aus 86. In dem Jahr ist 96 übrigens als Tabellenletzter aus der ersten Fußball-Bundesliga abgestiegen. Aber hey, wir schieben das Positive direkt hinterher. Im Jahr drauf dann direkt wieder als souveräner Tabellenerster aufgestiegen.

0: 7.42 Uhr kommt gut in diesen Mittwoch, der sehr heiß wird mit 33 Grad in der Spitze Richtung Wochenende. Da geht es fast Richtung 40 Grad rauf. Also das ist für Mensch und für Tier natürlich echt happig. Sabine Meyer schreibt auf der Radio Hannover Facebook-Seite, auch an die Vögel denken und denen Wasser anbieten. Ne? Ja, hat sie völlig recht. Das ist schon echt ein Brett, was da temperaturmäßig heute und vor allem in den kommenden Tagen auf uns zukommt. Das gefällt nicht jedem, das bekommt auch nicht jedem. Wo holt ihr euch Abkühlung?
1: Also was wirklich schön ist, ist der Stadtpark in Hannover. Den unterschätzt man. Da finden sie auch Ruhe.
2: Zum Masche, ne? Zu den Dreiecksteichen in der Ecke da. Oder einfach ins Freibad. Ne?
3: Jetzt gehe ich zur Massage und dann ins Kino. Alles akklimatisiert, 2 Stunden und dann machen die schon ein bisschen kühler.
4: Es gibt ja genug Brunnen, auch so zwischendrin immer, ne, in den Fußgängerzonen, wo man sich so reinlegt. Kann mit einem kleinen Cocktailschirmchen im Glas.
5: Eisdielen im Schatten vielleicht oder irgendwo im Wald in der Eilenriede, das hat die auch immer ganz angenehm.
6: Ich bin ganz gerne im Waldsee. Das ist in Langenhagen und da gönne ich mir meine Abkühlung.
7: Oder mal zum Blauen See fahren. Da kann man das Auto immer schön stehen lassen und da unterm Baum sitzen, ist auch ganz schön. Aber diese Fahrt dann immer hin und zurück, das scheut mich so ein bisschen. Also mache ich es mir gemütlich, entweder irgendwo im Kaffee oder zu Hause.
0: So ist richtig, lasst nach Möglichkeit langsam gehen bei den Temperaturen und was wir nicht vergessen wollen, insbesondere für wohnungslose Menschen kann das Wetter ganz schnell auch lebensgefährlich werden, weil es keine Rückzugsorte gibt, zu wenig Schatten oder auch eingeschränkter Zugang zu Trinkwasser. Welche Hilfsangebote es da gibt und wie wir alle helfen können, das lest ihr nach auf unseren Social-Media-Kanälen, unter anderem auf der Radio Hannover Facebook-Seite.
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Es heißt Abschied nehmen und wir sagen bis zum nächsten Jahr. In Niedersachsen endet heute die Spargelernte traditionell an diesem 24. Juni. Das ist der Johannistag, wird auch als Spargel-Silvester bezeichnet, denn nach diesem Stichtag wird der Spargel in der Regel nicht mehr gestochen, damit die Pflanzen ausreichend Zeit haben, Spargelkraut zu bilden und Energie für die nächste Ernte im Frühjahr zu sammeln, auf die wir uns dann jetzt schon freuen. Einen schönen Mittwoch mit Radio Hannover. Guten Morgen. Momentan

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0: Radio Hannover ist hier am Mittwoch. Guten Morgen. Ja, angesichts der warmen Temperaturen hat Niedersachsens Kultusministerin Julia Willi Hamburg grünes Licht für Hitze freigegeben und Verständnis dafür gezeigt, dass Schulen dann auch freigeben. Ob und für wen hitzefrei gilt, das entscheiden aber die Schulen selbst. Also es gibt keine festen Temperaturgrenzen. Das ist ein Thema gleich um 8:30 bei uns in den nächsten Hannover News. Jetzt ist es 8. Guten Morgen.
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2: Ich bin Babette Büchner. Gestrandete Reisende und sehr lange Warteschlangen an den Bahnhofsinformationen. Rund 2 Stunden standen in der Nacht bundesweit die Züge der Deutschen Bahn still. Schuld an dem Verkehrsdesaster war nach ersten Erkenntnissen eine Funkstörung. Wodurch sie ausgelöst wurde, ist noch unklar. Mittlerweile ist der Zugverkehr zwar wieder angelaufen, bis sich alles normalisiert hat, muss aber noch mit Verspätungen und einzelnen Ausfällen gerechnet werden. Wie viel Schutz brauchen Kinder und Jugendliche in der digitalen Welt und wie viel Freiraum? Die Experten der Social Media Kommission der Bundesregierung legen heute Empfehlungen dazu vor. Was davon umgesetzt wird, ist noch unklar. Noch sind CDU, CSU und SPD nicht auf einer Linie.
3: Die SPD hat sich für ein vollständiges Verbot von Plattformen wie Instagram, TikTok und Co. für Kinder unter 14 ausgesprochen. Die Unionsfraktion ist laut einem ARD-Bericht dagegen für die Einführung von Altersgrenzen für bestimmte Angebote. Und zwar, wenn diese besonders suchtfördernde Elemente wie Push-Nachrichten oder Algorithmen verwenden. Während Deutschlands Ärzte ein Social-Media-Verbot befürworten, warnen Kritiker, Jugendlichen die Chancen auf Teilhabe, Information, Bildung oder Vernetzung zu verwehren. Tanja Wagner, Nachrichtenredaktion.
2: Anfang Februar hatte ein junger Mann in Rheinland-Pfalz seinen Zugbegleiter bei der Fahrkartenkontrolle mit der Faust ins Gesicht geschlagen. Der Mann wurde derart schwer verletzt, dass er starb. Heute beginnt der Prozess gegen den Angreifer.
4: Die Staatsanwaltschaft hat den Täter wegen Mordes angeklagt. Das zuständige Landgericht wertet die Tat dagegen als Körperverletzung mit Todesfolge. Erklärung: Es gebe keine Gründe für einen Tötungsvorsatz. Die Familie des Opfers ist empört. Mehrere kräftige Faustschläge gegen Kopf und Schläfen, das sei mehr als Körperverletzung mit Todesfolge, sagt der Bruder des Opfers. Er und seine Verwandten erhoffen sich von dem Prozess auch eine Signalwirkung für mehr Sicherheit im Bahnverkehr. Thomas Thonfeld, Nachrichtenredaktion.
2: Und zum Sport.
4: Eine Signalwirkung für mehr Sicherheit

0: Mittelfeld und in Steinkrug bei jetzt schon knapp 23 Grad. Geht genauso heiß weiter. Morgen nochmal viel Sonne, 33 Grad. Und Richtung Wochenende erreichen wir dann die Spitzentemperaturen. Freitag 36, Samstag mindestens 38 Grad Stand jetzt.
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0: Um 3:08 keine Staus.
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0: 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Blitzer gemeldet Mecklenheidestraße Richtung B6 und zwar hinter dem festen Blitzer. Wenn ihr auch was seht, gerne posten auf der Facebook-Seite Blitzer Hannover oder aber eine WhatsApp ins Studio. Nummer gibt's unter anderem auf radiohannover.de. Hannover fährt fair. Gute und sichere Fahrt.
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0: Kleine Zwischenbilanz mal in Sachen Ideen-Expo. Gut, die Hälfte ist jetzt genau rum heute. Und die Zwischenbilanz gibt's bei uns in knapp 7 Minuten gegen 7:50. Ansgar Borgmann hier. Guten Morgen.

0: auf die Sekunde 10 nach 8 am Mittwoch. Radio Hannover ist hier. Guten Morgen. Heute ist Halbzeit auf der Ideenexpo 2026 auf dem Messegelände in Hannover. Tag 5 von 9 steht an. Zeit für so eine kleine Zwischenbilanz machen wir mit Till Uhlig aus unserem Team. Der ist in diesen Tagen für uns vor Ort. Und Till, du hast genau den richtigen Gesprächspartner für das Thema Bilanz bei dir gehabt.
1: Denn ich habe mir Volker Schmidt, den Hauptgeschäftsführer der Ideenexpo, vors Mikrofon geholt. Ist ja eine Rekordmesse in diesem Jahr. Mehr als 330 Ausstellerinnen und Aussteller auf mehr als 100.000 Quadratmetern Fläche, über 800 Mitmachexponate. Das hat es so noch nie gegeben. Und es ist auch in diesem Jahr wieder so richtig was los in den Hallen. Das kann ich definitiv bestätigen. Tja, und insofern ist es wenig verwunderlich, dass Volker Schmidt zur in Anführungsstrichen Halbzeit ziemlich glücklich ist.
2: Überwältigend. Es ist die Optimismusmesse vor dem Herrn, was wir hier erleben an Begeisterung, an Neugier bei jungen Menschen, die total optimistisch in die Zukunft schauen, die offen sind, die sind einfach gut drauf hier. Und das hat so eine ansteckende Wirkung, dass man sich einfach die Frage stellt, warum machen wir das nicht ein ganzes Jahr?
1: Und Volker Schmidt hat mir auch noch mal verraten, warum er selber mit so viel Herzblut dabei ist und was für ihn das Wichtigste an dieser Ideenexpo ist.
2: Wir wollen jungen Menschen eine Perspektive geben und dann probieren die sich aus und dann stellen sie an sich fest, wow, ich war erfolgreich. Ich habe da ein Exponat ausprobiert, ich habe gelötet, ich habe geschweißt, ich habe programmiert und stelle auf einmal fest, wow, da kann ich was. Ergebnis ist, es ist ein Erfolgserlebnis. Und wenn man ein Erfolgserlebnis hat, freut man sich. Und wenn man dann von der Veranstaltung runtergeht und sagt, wow, ich habe auf einmal ein ganz neues Berufsspektrum für mich geöffnet, das ist doch das Schönste, was du heute für junge Menschen machen kannst.
1: Also, die Veranstalter sind zur knapp Halbzeit definitiv super zufrieden.
0: Till, hat Volker Schmidt denn recht mit seinem Gefühl? Was sagen die Jugendlichen?
1: Das habe ich natürlich überprüft, habe mit vielen Jugendlichen mich unterhalten, mit ins Gespräch gekommen und habe vor allen Dingen so gefragt, mit welcher Intention sind Sie, haben Sie möglicherweise schon eine Vorstellung von Ihrem Berufsleben?
3: Also meine Träume sind auf jeden Fall zur Bundespolizei zu gehen und ich war auch schon beim Stand und die haben mich auch gut beraten und war mega schön.
4: Eigentlich Technik in die Richtung und eher so Mechanik. Mechanik finde ich am besten, so Karosserie in die Richtung.
5: Ja, ich gehe eher Richtung Elektrik und ja, ich finde das halt alles cool hier. Ich habe sehr viel schon ausprobiert, in den Militärfahrzeugen war ich drin, ich habe dort mir auch die Technik angeschaut.
6: Ich will wahrscheinlich Meeresbiologin werden. Also wir sind natürlich noch sehr jung und das dauert natürlich noch lange, aber am liebsten so irgendwas mit Medizin oder so.
7: Handwerk eher. Also ich fand da hinten auch die Roboter ganz cool. Ich glaube, Halle 9 war das. Coole Messe, gibt ganz viel zu sehen, ganz viel neue Technik. Gefällt mir.
1: Also Volker Schmidts Eindrücke haben definitiv nicht getrogen. Die Stimmung bei den Jugendlichen hier, die ist einfach echt gut.
0: Das klingt gut und es geht ja noch weiter. Till Uhlig, danke für eine kleine Zwischenbilanz. Ideenexpo bei uns auf dem Messegelände in Hannover. Läuft noch bis Sonntag. Radio Hannover mittendrin, mitten im mobilen Studio, findet ihr in Halle 7. Gerne mal vorbeikommen.

0: Mittwochmorgen, 20 nach 8, hier ist Radio Hannover. Guten Morgen. Und plötzlich ging nichts mehr im Bahnverkehr und das deutschlandweit, also im ganzen Land. Eine IT-Störung hat gestern spät am Abend für ein absolutes Chaos an den Bahnhöfen gesorgt. Überall standen die Züge still, auch hier bei uns in Hannover. Gucken wir mal drauf, Maike Meitsch aus dem Radio Hannover Team. Was hat sich denn da alles abgespielt?
1: Ja, so gegen 22 Uhr fing es an mit den Problemen. Es gab eine Störung im digitalen Bahnfunksystem. Lokführer, Fahrdienstleister und andere Betriebsstellen konnten nicht mehr richtig miteinander kommunizieren. Daraufhin musste der komplette Bahnverkehr eingestellt werden. Deutschlandweit totaler Stillstand also. Mhm. Überall an den Bahnhöfen wurden die Züge zurückgehalten, konnten nicht weiterfahren. Nach Mitternacht konnten dann die ersten Züge wieder rollen. Wegen des Rückstaus im Bahnnetz kommt es aber auch heute Morgen noch zu Verspätungen und Zugausfällen.
0: Völliges Chaos also gestern Abend an den deutschen Bahnhöfen. Da saßen dann ja wirklich zigtausende Reisende fest.
1: Ja, es wurden Taxi- und Hotelgutscheine ausgegeben. An den Bahnsteigen wurden Züge für den Aufenthalt bereitgestellt. In manchen Städten wurden dann aber auch die Hotelzimmer knapp. Größere Turbulenzen gab es zum Beispiel in Gelsenkirchen, wo tausende Fans von einem Helene Fischer-Konzert kamen und dann festsaßen. Auch in Kiel war es problematisch, weil dort ja aktuell die Kieler Woche stattfindet. Mhm. Ja, und auch hier bei uns in Hannover sind natürlich einige hundert Reisende am Hauptbahnhof gestrandet. Auch hier gab es dann lange Warteschlangen an den Infoschaltern und fragende Gesichter, wie es wohl weitergeht.
0: Maike Meitsch, danke. Nix ging mehr im Bahnverkehr. Deutschlandweit eine IT-Störung hat am späten Abend für ein Chaos an den Bahnhöfen gesorgt. Stellenweise mit Auswirkungen bis in diesen Mittwochmorgen hinein.

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1: 8:30 jetzt. Guten Morgen.
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3: Mit Maike Meitsch. Guten Morgen. Die bundesweite IT-Störung bei der Deutschen Bahn hat am Abend auch in Hannover für Chaos gesorgt. Mehr als 3 Stunden lang stand der gesamte Zugverkehr ab etwa 22 Uhr komplett still. Fernzüge, S-Bahnen und Regionalzüge verschiedener Betreiber konnten weder ein- noch ausfahren. Hunderte Reisende strandeten am Hauptbahnhof in Hannover. Vor dem Infoschalter bildeten sich lange Warteschlangen. Gegen 0.30 Uhr konnten erste Züge wieder rollen. Aber auch heute Morgen müssen Reisende wegen des Rückstaus noch mit Zugausfällen und Verspätungen rechnen. Grund für das bundesweite Bahnchaos war eine Störung des digitalen Bahnfunksystems. Dabei handelt es sich um ein zentrales Kommunikationsmittel zwischen den Lokführern im Zug und den Fahrdienstleistern. Das Betreiber-Ehepaar eines damaligen Corona-Testzentrums hier in Hannover ist vom Landgericht zu Haftstrafen verurteilt worden. Sie sollen durch den Abrechnungsbetrug mit Corona-Tests einen Millionenschaden verursacht haben. Anna Weiland mit den Einzelheiten.
4: Die beiden sollen in der Zeit von Dezember 2021 bis Anfang 2023 ein Corona-Testzentrum in der Nähe des Maschsees betrieben haben. Laut Gericht haben sie bei der Kassenärztlichen Vereinigung zahlreiche Tests angegeben und Vergütung dafür beantragt. Die Tests wurden aber gar nicht durchgeführt. Mithilfe der falschen Abrechnungen soll das Paar insgesamt 3,4 Millionen Euro gemacht haben. Von dem Geld haben sie sich unter anderem ein Haus und eine Küche gekauft. Die Frau wurde laut Medienberichten zu 5,5 Jahren Haft verurteilt, der Mann zu 6 Jahren. Das Gericht ordnete außerdem an, die gesamte Schadenssumme einzuziehen.
2: Und jetzt noch mehr Kurzmeldungen für die ganze Region Hannover.
3: Angesichts der Hitzewelle hat Niedersachsens Kultusministerin Julia Willi-Hamburg grünes Licht für Hitze freigegeben und Verständnis dafür gezeigt, dass Schulen den Schülerinnen und Schülern freigeben. Wenn Unterricht bei großer Hitze nicht sinnvoll möglich ist, sei das die richtige Entscheidung, so die Ministerin. Ob und für wen Hitze frei gilt, entscheiden aber die Schulen selbst. Es gibt keine festen Temperaturgrenzen. Der Niedersächsische Landtag hat ein modernisiertes Wassergesetz verabschiedet. Damit soll das Land besser auf Folgen des Klimawandels wie Dürre, Trockenheit, Starkregen und Hochwasser reagieren können. Kommunen erhalten mehr Möglichkeiten, Wasserknappheit zu steuern. Außerdem sollen Wasserversorger künftig Tarife stärker nach Verbrauch staffeln dürfen, um Anreize zum Wassersparen zu schaffen. Hochwasser, Küsten- und Gewässerschutz werden im neuen Gesetz außerdem stärker priorisiert. Hannover behauptet seine Position in der Spitzengastronomie. Im neuen Guide Michelin haben die Restaurants Jante und Votum ihre jeweils 2 Sterne erfolgreich verteidigt. Das Handwerk und das Marie behalten jeweils 1 Stern. Damit gehören alle 4 Spitzenrestaurants der Landeshauptstadt weiterhin zur Michelin-Auswahl.
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1: Die Sonne ist da, schon seit den frühen Morgenstunden und bleibt auch bis zum Abend. Treibt die Temperaturen dementsprechend ordentlich nach oben. Ab jetzt dann auch wieder für einige Tage über die 30-Grad-Marke, zum Teil deutlich. 33 Grad heute im Zooviertel in Ricklingen und in Neustadt. 24 messen wir jetzt schon. Geht so sonnig und so warm weiter. Morgen 33, Freitag 36. Am Samstag gibt's mindestens, Stand jetzt, 37 Grad.
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1: Aktuelle Meldung um 8.34 Uhr von der A2. Und zwar Vorsicht bitte, Dortmund Richtung Hannover zwischen Bad Nenndorf und Wunstorf-Kohlenfeld liegt ein Plastikteil auf der Fahrbahn. Da wo es geht, eine gute Fahrt. Und einen guten Start in diesem Mittwoch mit Radio Hannover. Ich bin Ansgar Borgmann. Oh,

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80er. ABC, The Night You Murdered Love. Einfach gute Musik aus 6 Jahrzehnten für euren heißen Mittwoch mit 33 Grad in der Spitze. Leonie jetzt noch, Don't Worry. 8:43 Uhr, hier ist Radio Hannover.

0: 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Gleich schon 10 vor 9. Guten Morgen.
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0: Dann sagen wir nochmal schon Tag 14 bei der Fußball-Weltmeisterschaft in den USA, Kanada und Mexiko. Zwei der drei Vorrundenspieltage sind rum. WM-Reporter Till Ulich hier. Gib uns doch mal bitte ein Update. Wie sieht's aktuell aus bei diesem Mammutturnier?
2: Heute Abend startet der dritte und letzte Vorrundenspieltag dieser Fußball-Weltmeisterschaft. Von heute bis morgen Abend, wenn dann auch die deutsche Mannschaft ihr drittes Spiel bestreitet, fällt die finale Entscheidung in den Gruppen A, B, C und D. Ich habe mal so ein bisschen überschlagen. Rund 15 Teams sind sicher bzw. fast sicher im 16. Finale. Darunter Brasilien, Deutschland, logisch die Niederlande, Spanien, Frankreich, Norwegen, Argentinien und England auch der Favorit. Rittenkreis, der sich wohl durchsetzen wird, ist ja tatsächlich auch nicht ganz so schwer, wenn man überlegt, dass nicht nur die Gruppen Ersten und Zweiten, sondern aus den 12 Gruppen auch die 8 besten Dritten weiterkommen. Deutschland, wie gesagt, morgen Abend um 22 Uhr gegen Ecuador. Heute heißt es dann erstmal um 9 abends Schweiz gegen Kanada, Bosnien gegen Katar. Das ist die Gruppe B.
0: Ja, du hast die deutsche Mannschaft angesprochen. Wie sieht's aus bei unseren Jungs?
2: Was waren in An- und Abführung ruhige Tage in Winston-Salem? Es ging natürlich erst mal darum, dass Trainerteam und Mannschaft so ein bisschen auch den Nico Schlotterbeck-Schock verarbeiten mussten. Für den ist die WM nach Innenbandriss im Sprunggelenk ja gelaufen. Die wahrscheinlichste Option, Antonio Rüdiger, der erfahrene Mann von Real Madrid, wird Schlotterbeck ersetzen. Ansonsten wurde konzentriert trainiert und Jamie Leveling vom VfB Stuttgart, der gegen die Elfenbeinküste einer der erfolgreichen Einwechselspieler war, hat nochmal darauf hingewiesen, dass es wirklich stimmt in dieser Mannschaft.
3: Erstmal haben wir einen sehr guten Teamgeist, würde ich sagen, dass wir uns sehr gut verstehen alle. Ja, auf der Bank machen wir natürlich Späße, wird viel geredet, aber ja, man verfolgt das Spiel auch sehr aufmerksam, schaut sich an, wo man reinkommen könnte, welche Position. Ja, man freut sich, für Deutschland spielen zu dürfen und gibt sein Bestes für die ganze Mannschaft.
2: Morgen Abend um 22 Uhr, dein letztes Gruppenspiel gegen Ecuador. Zur Erinnerung, die deutsche Mannschaft ist schon Gruppensieger und insofern deutet eine ganze Menge darauf hin, dass Julian Nagelsmann, der Bundestrainer, einige Wechsel in der Startelf macht. Wird.
0: Till Ulich, danke. Das Spiel gegen Ecuador morgen Abend dann übrigens in New Jersey.
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0: Radio Hannover hier am Mittwoch. Niedersachsens Arbeitsminister Philippi unterstützt die Pläne der Rentenkommission zur Reform von Minijobs. Kritik kommt dagegen vom Hotel- und Gaststättenverband. Die Branche warnt vor massiven Problemen und einer Verschärfung des Fachkräftemangels. Thema gleich um 9:30 in den nächsten Hannover News. Jetzt ist es 9 Uhr. Guten Morgen.
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2: Ich bin Babit Büchner. Eine technische Störung hat die Züge der Deutschen Bahn in der Nacht bundesweit lahmgelegt. Nordrhein-Westfalens Verkehrsminister Oliver Krischer spricht nun von einem neuen Tiefpunkt bei einer ohnehin schwachen Betriebsqualität. Mittlerweile ist der Zugverkehr zwar wieder angelaufen, noch hat sich aber nicht alles normalisiert.
3: Geduld ist weiterhin gefragt. Bahnreisende und vor allem Pendler sollten Verspätungen und auch Zugausfälle einkalkulieren. Grund für den Totalausfall war eine Störung des digitalen internen Bahnfunksystems. Und der Frust bei vielen, die in der Nacht festsaßen, der ist natürlich riesig. Viele beklagen auch, dass es keine Informationen gab. Immerhin, die Bahn hat an Gestrandete Taxi- und Hotelgutscheine verteilt. Claudia Wächter, Nachrichtenredaktion.
2: Deutschland ist im europäischen Vergleich das am stärksten von Cyberangriffen mit Schadsoftware betroffene Land. Spuren von Cyberkriminellen führen dabei häufig nach Russland, sagt Experte Christian Dörr vom Hasso-Plattner-Institut in Potsdam.
4: Die Täter attackieren Unternehmen, die öffentliche Verwaltung und auch Krankenhäuser mit Schadsoftware, die Daten und Systeme verschlüsselt. So wollen die Kriminellen Lösegeld erpressen, oft mehrere hunderttausend Euro. Es dauert meistens Wochen, bis alles wieder läuft. Das kann ein Unternehmen in die Pleite treiben. Deutschland ist besonders attraktiv für Cyberangriffe, denn hier gibt es viele innovative Unternehmen mit wertvollen Daten, die man blockieren kann. Und oft sind sich diese Firmen der Cybergefahr nicht bewusst und entsprechend schlecht geschützt, sagen die Experten. Aus Berlin, Uli Reitinger.
2: Europa kämpft weiter mit Rekordtemperaturen. Frankreich hat gestern den heißesten Tag seit Beginn der Messungen 1947 erlebt. Auch in Deutschland könnten in den kommenden Tagen Hitzerekorde geknackt werden. Tückisch ist dabei auch die nicht direkt spürbare UV-Strahlung. Nach Angaben des Bundesamts für Strahlenschutz werden heute und morgen die bislang höchsten Indexwerte des Jahres erwartet. Es rät daher besonders bei Kindern zu UV-Schutz. Und zum Spatten heute und morgen die bislang höchsten Indexwerte.

0: Land und zum Teil deutlich über 30 Grad, 33 heute die Höchstwerte mit ganz viel Sonne, morgen auch nochmal 33, dann zieht es nochmal an in Richtung Wochenende, Freitag 36, Samstag 38 Grad möglich.
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0: Da gibt es im Moment eine Meldung von der A2 Hannover-Braunschweig zwischen Lehrte und Hemelerwald. 4 Kilometer Stau wegen einer Tagesbaustelle. Da, wo es geht, eine gute und sichere Fahrt.
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0: Neue Musik von Shaboozey gleich. Born to Die heißt die aktuelle Single. Bis dahin gibt's Depeche Mode, Taylor Swift und Talk Talk. Ich bin Ansgar Borgmann, wünsche euch einen schönen Mittwoch.

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0: schönen Mittwoch, halb zehn.
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2: Mit Maike Meitsch, guten Tag. Niedersachsens Arbeitsminister Andreas Philippi unterstützt die Pläne der Rentenkommission zur Reform von Minijobs. Er hält es für sinnvoll, mehr geringfügige Beschäftigungen in sozialversicherungspflichtige Jobs umzuwandeln. Das könne Beschäftigte besser ins System einbinden und die spätere Rente stärken, sagte Philippi. Für Studierende oder Rentner seien Minijobs zwar weiter in Ordnung, Menschen im erwerbsfähigen Alter sollten aber stärker regulär beschäftigt sein. Kritik kommt dagegen vom Hotel- und Gaststättenverband DEHOGA in Niedersachsen. Die Branche warnt vor massiven Problemen und einer Verschärfung des Fachkräftemangels im Gastgewerbe. Besonders in Hotels und Restaurants seien Minijobs ein wichtiger Bestandteil der Personalplanung. Etwa für Abende, Wochenenden und saisonale Spitzen. Eine Reform könnte zu weniger Angeboten und eingeschränkten Öffnungszeiten führen, so der DEHOGA. Im Niedersächsischen Landtag in Hannover steht heute der Umgang mit Handys an Schulen im Mittelpunkt der Beratungen. SPD und Grüne sprechen sich dafür aus, dass jede Schule gemeinsam mit Schülern und Eltern ein eigenes Handykonzept entwickelt, orientiert an Empfehlungen des Landes. Eine landesweit einheitliche Einschränkung der Handynutzung soll dabei zunächst nur geprüft werden. Die Opposition kritisiert diesen Kurs. Die CDU fordert ein weitreichendes Handyverbot an Schulen. Sie warnt vor zu hoher Bildschirmzeit und betont, klare Regeln seien notwendig und müssten konsequent umgesetzt werden. Kultusministerin Julia Willi Hamburg verweist hingegen auf die bestehenden Vorgaben des Ministeriums. Diese seien verbindlich. Für Grundschulen komme die Musterschulordnung einem Handyverbot bereits sehr nah, sagte sie.
1: Und jetzt noch mehr Kurzmeldungen für die ganze Region Hannover.
2: In einem Prozess am Amtsgericht Hannover geht es heute um den Verdacht gefälschter TÜV-Prüfungen. Der Angeklagte soll zwischen November 2023 und Februar 2024 einem Prüfungsingenieur Geld angeboten haben. Im Gegenzug soll dieser Hauptuntersuchungen bestätigt haben, die nicht oder nur unzureichend durchgeführt wurden. Außerdem sollen Mängel verschwiegen worden sein. Betroffen waren laut Anklage 4 Fahrzeuge verschiedener Halter. Bei der Östra kommt es an diesem Freitag im Busverkehr zu Einschränkungen. Grund ist eine Betriebsversammlung bei Östra Reisen, teilte das Verkehrsunternehmen mit. Zwischen etwa 12 und 16 Uhr fallen dann auf mehreren Linien einzelne Fahrten aus. Auch die Sprint-H-Linien sind betroffen. Fahrgäste werden gebeten, sich vorab in der Östra-App oder auf östra.de über aktuelle Verbindungen zu informieren.
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3: Ü30 sind wir unterwegs. Jetzt kommen die richtig muckligen Temperaturen auf uns zu. 33 Grad heute schon in Dören, Marienwerder und Burgwedel. Im Moment Temperaturen um 26 Grad bereits. Nahezu wolkenloser Himmel. Viel Blau, viel Sonne bis in den Abend hinein. Geht genauso weiter. Morgen dann auch nochmal 33 Grad. Und wir steigern uns in Richtung Wochenende. Freitag 36, Samstag sind 38 Grad angesagt.
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3: Wegen einer Tagesbaustelle gibt es im Moment auf der A2 Hannover-Braunschweig zwischen Lehrte und Hämeler Wald 4 Kilometer stockenden Verkehr mit Stau. Hier ist nur eine Spur frei. Da, wo es geht, gute und sichere Fahrt mit Radio Hannover. Ich bin Ansgar Borgmann.

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1: Rockmusik aus der Ukraine gibt's heute Abend im Mephisto in der Faust. Skriabin sind zu Gast. Eine Band, die es bereits seit Ende der 1980er gibt, die in der Heimat auch schon zahlreiche Preise bekommen hat. Ein Konzert mit viel Heimatgefühl, teils laut und rockig, teilweise aber auch ein bisschen ruhiger und melancholischer.

0: Reabin im Mephisto in der Faust, heute Abend um 20 Uhr, Einlass eine Stunde vorher, Tickets ab 35 Euro. Und da ist schon eine Menge Urlaubsgefühl dabei am Steinhuder Meer. Erst recht, wenn mittwochs das Grillteam des Verkehrsvereins zum entspannten Grillabend einlädt. Heute Abend wieder direkt an der Grillhütte am Minigolfplatz Lütjendeile. Ab 18 Uhr ganz entspannt mit lecker Essen in einen schönen Sommerabend starten. Und der Blick auf einen langen Fußballabend, eine lange Nacht bei der WM heute Abend, unter anderem 21 Uhr die Schweiz gegen Mitgastgeber Kanada, um Mitternacht dann Schottland gegen Brasilien. Beides könnt ihr im Pub gucken. Das Dublin Inn zeigt beide Spiele in gemütlicher Atmosphäre. Was auch immer ihr macht, habt viel Spaß und einen schönen Mittwoch.
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0: Schönen Mittwoch mit Radio Hannover. In einem Prozess am Amtsgericht Hannover geht es heute um den Verdacht gefälschter TÜV-Prüfungen. Der Angeklagte soll einen Prüfer bei Fahrzeugkontrollen mit Geld bestochen haben, damit der Mängel verschweigt. Gleich ein Thema um halb in den nächsten Hannover News. Jetzt ist es 10 Uhr.
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2: Ich bin Babette Büchner. Nach der bundesweiten Störung im Bahnverkehr in der Nacht durch Probleme mit dem digitalen Bahnfunk sind Sicherheits- und IT-Experten auf der Fehlersuche. Nordrhein-Westfalens Verkehrsminister Oliver Krischer sagte, dass durch einen technischen Defekt der komplette Bahnverkehr in Deutschland zum Erliegen kommt, sei ein neuer Tiefpunkt bei einer ohnehin schwachen Betriebsqualität. Mittlerweile gibt es nur noch vereinzelt Folgeverspätungen. Die Hafenstadt Sewastopol auf der von Russland annektierten Halbinsel Krim ist nach Drohnenangriffen der Ukraine ohne Strom. Die Energieinfrastruktur sei in der Nacht getroffen und beschädigt worden, bestätigte der zuständige Gouverneur auf Telegram. Medienberichten zufolge ist auch in einigen anderen Teilen der Krim nach einem Drohneneinschlag die Stromversorgung zusammengebrochen. Knapp 5 Monate nach dem tödlichen Angriff auf einen Zugbegleiter in Rheinland-Pfalz hat der Prozess gegen den mutmaßlichen Täter begonnen. Der Fall hatte bundesweit eine Debatte über mehr Sicherheit im Bahnverkehr ausgelöst.
3: Die Staatsanwaltschaft hat den Täter wegen Mordes angeklagt. Das zuständige Landgericht wertet die Tat dagegen als Körperverletzung mit Todesfolge. Erklärung: Es gebe keine Gründe für einen Tötungsvorsatz. Die Familie des Opfers ist empört. Mehrere kräftige Faustschläge gegen Kopf und Schläfen, das sei mehr als Körperverletzung mit Todesfolge, sagt der Bruder des Opfers. Er und seine Verwandten erhoffen sich von dem Prozess auch eine Signalwirkung für mehr Sicherheit im Bahnverkehr. Thomas Thonfeld, Nachrichtenredaktion.
2: Und zum Sport. Die deutsche Fußballnationalmannschaft absolviert heute in Winston-Salem ihr Abschlusstraining. Danach geht es mit dem Flieger nach New York. In der Nähe findet morgen das 3. Gruppenspiel gegen Ecuador statt.
4: 27 Grad und Sonne erwartet das deutsche Team in der Weltstadt New York. Es soll nicht der letzte Abstecher sein, denn im Stadion in East Rutherford findet auch das Finale statt. Bis auf Nico Schlotterbeck sind alle Spieler fit. Der Bundestrainer muss sich entscheiden, auf wie vielen Positionen er sein Team verändern will. Gut möglich, dass Topscorer Dennis Undav mal von Anfang an ran darf, denn er wird am Abend vor dem Spiel auf der Abschlusspressekonferenz sitzen, neben Nagelsmann. Eigentlich ein deutliches Zeichen. Aus Winston-Salem, Thomas Bremser.
2: Los geht es morgen wieder um 22 Uhr unserer Zeit.
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0: Ja, Kollegin Maike Meitsch aus der Nachrichtenredaktion.
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1: Vorsicht bitte, es gibt eine ungesicherte Unfallstelle auf der B3 Celle Richtung Hannover und zwar zwischen Burgdorf und der A37 im Beinhorn. Und A2, dann noch eine Meldung Hannover-Braunschweig zwischen Lehrte und Lehrte Ost. An der Baustelle 3 Kilometer Stau. Gute Fahrt da, wo es geht.
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1: Gerne mal vorbeikommen in Halle 7. Da ist Radio Hannover mit einem mobilen Studio auf der Ideen-Expo, die ja noch bis Sonntag läuft. Und täglich sammeln wir die Ideen des Tages. Gleich gegen 9:45 geht's um Pizza und KI. Ich bin Ansgar Borgmann. Schönen Mittwoch.

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1: Und die ist heute bei Dorothee Frickhofen vorbeizukommen in der Halle 9. Sie ist wissenschaftliche Mitarbeiterin im Sensoriklabor der Hochschule Osnabrück. Hallo Dorothee.
2: Hallo.
1: So, ihr macht hier Food, also Pizza, Limo und KI. Und das ist immer ganz toll zu essen. Wir stehen hier vor einer Kiste mit Brausepulver. Erklär mal, um was geht's hier?
2: Ja, also wir wollen hier einmal die Brause probieren und da geht es darum, ob ich alles schmecken oder riechen kann. Und dazu, Nico, hast du mal Lust, das mitzumachen? Du kannst dir mal einen Traubenzucker nehmen und dann, bevor du den in den Mund steckst, hältst du dir erstmal einmal die Nase zu. So, und jetzt probierst du das einmal.
1: So, Nase ist zu, jetzt wird gekaut.
2: Kannst du sagen, wonach das schmeckt? Nee, kannst du nicht sagen. Okay, dann mach mal die Nase auf und dann überleg nochmal.
1: Und was riechst du? Schmeckst du irgendwas?
3: Ich finde, es schmeckt nach Orange.
1: Okay, und vorher hast du wirklich nichts geschmeckt? Keine Ahnung, was das hätte für ein Geschmack sein können?
3: Also es war schon ein kleiner Geschmack, aber daran hat man nicht den Geschmack von der Sorte erkannt.
2: Genau das wollten wir zeigen. Wenn wir nämlich die Nase zuhalten, dann kann man nur die Grundgeschmacksarten schmecken. Also ich schmecke wohl süß bei dem Traubenzucker. Wenn ich Zitrone habe, schmecke ich auch sauer. Aber die anderen Sachen kann ich nicht schmecken, dafür brauche ich die Nase, weil ich sie tatsächlich eigentlich rieche.
1: Dorothee, warum macht ihr sowas? Wie heißt der Studiengang und wofür ist es wichtig?
2: Ja, der Studiengang heißt Wirtschaftsingenieurwesen Lebensmittelproduktion. Und wir machen das, um den Leuten zu zeigen, wie wichtig eigentlich der Geschmack ist und wie ich ein Produkt wirklich herstellen muss, damit es dann nachher auch dem Endkonsumenten schmeckt. Da machen wir ganz viele Tests für und finden heraus, was der Verbraucher eigentlich will.
1: Es geht hier tatsächlich auch um so eine Art Cocktail oder, sag ich mal, die richtige Limo für sich zu finden. Aber KI spielt bei euch auch eine Rolle. Lass uns noch mal kurz auf die Pizza eingehen.
2: Ja, wir haben hier ein kleines Experiment vorbereitet. Da kann man eine Pizza herstellen. Wir suchen nämlich eine Pizza, die soll gesund sein, nachhaltig sein. Der Preis soll aber auch noch stimmen. Und das Wichtigste natürlich, sie soll schmecken, damit man sie danach auch essen kann. Und dazu haben wir ein kleines Experiment gemacht. Da kann man sich hier eine Pizza zusammenstellen. Und nachher bewertet eine KI-Jury aus 4 Personen, wie gut die Pizza denn jetzt ist.
1: Und wenn ihr dieses Plakat sehen könntet, mehr als lebensgroß und mit, ja, ich schätze mal 40 Zutaten ungefähr, die ihr scannen könnt, dementsprechend die Pizza zusammenstellen und euch von der KI-Jury in den 4 Kriterien bewerten lassen könnt. Ich habe jetzt Hunger, Dorothee, und danke dir ganz herzlich für diese wunderbare Idee des Tages.
2: Ja, vielen Dank auch, dass ihr vorbeigekommen seid.
1: Und ihr kommt vorbei, Halle 9 am Stand der Hochschule Osnabrück. Das ist wirklich ein ganz tolles Erlebnis.
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1: Schönen Mittwoch, es ist 10:30.
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3: Mit Maike Meitsch. Guten Tag. Niedersachsens Arbeitsminister Andreas Philippi unterstützt die Pläne der Rentenkommission zur Reform von Minijobs. Er hält es für sinnvoll, mehr geringfügige Beschäftigungen in sozialversicherungspflichtige Jobs umzuwandeln. Das könne Beschäftigte besser ins System einbinden und die spätere Rente stärken, sagte Philippi. Für Studierende oder Rentner seien Minijobs zwar weiter in Ordnung, Menschen im erwerbsfähigen Alter sollten aber stärker regulär beschäftigt sein. Kritik kommt dagegen vom Hotel- und Gaststättenverband DEHOGA in Niedersachsen. Die Branche warnt vor massiven Problemen und einer Verschärfung des Fachkräftemangels im Gastgewerbe. Besonders in Hotels und Restaurants seien Minijobs ein wichtiger Bestandteil der Personalplanung. Etwa für Abende, Wochenenden und saisonale Spitzen. Eine Reform könnte zu weniger Angeboten und eingeschränkten Öffnungszeiten führen, so der DEHOGA. Im Niedersächsischen Landtag in Hannover steht heute der Umgang mit Handys an Schulen im Mittelpunkt der Beratungen. SPD und Grüne sprechen sich dafür aus, dass jede Schule gemeinsam mit Schülern und Eltern ein eigenes Handykonzept entwickelt, orientiert an Empfehlungen des Landes. Eine landesweit einheitliche Einschränkung der Handynutzung soll dabei zunächst nur geprüft werden. Die Opposition kritisiert diesen Kurs. Die CDU fordert ein weitreichendes Handyverbot an Schulen. Sie warnt vor zu hoher Bildschirmzeit und betont, klare Regeln seien notwendig und müssten konsequent umgesetzt werden. Kultusministerin Julia Willi Hamburg verweist hingegen auf die bestehenden Vorgaben des Ministeriums. Diese seien verbindlich. Für Grundschulen komme die Musterschulordnung einem Handyverbot bereits sehr nah, sagte sie.
2: Und jetzt noch mehr Kurzmeldungen für die ganze Region Hannover.
3: In einem Prozess am Amtsgericht Hannover geht es heute um den Verdacht gefälschter TÜV-Prüfungen. Der Angeklagte soll zwischen November 2023 und Februar 2024 einem Prüfungsingenieur Geld angeboten haben. Im Gegenzug soll dieser Hauptuntersuchungen bestätigt haben, die nicht oder nur unzureichend durchgeführt wurden. Außerdem sollen Mängel verschwiegen worden sein. Betroffen waren laut Anklage 4 Fahrzeuge verschiedener Halter. Bei der Östra kommt es an diesem Freitag im Busverkehr zu Einschränkungen. Grund ist eine Betriebsversammlung bei Östra Reisen, teilte das Verkehrsunternehmen mit. Zwischen etwa 12 und 16 Uhr fallen dann auf mehreren Linien einzelne Fahrten aus. Auch die Sprint-H-Linien sind betroffen. Fahrgäste werden gebeten, sich vorab in der Östra-App oder auf östra.de über aktuelle Verbindungen zu informieren.
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1: Wir sind stramm auf dem Weg Richtung 30-Grad-Marke. Die wird fallen, so in den frühen Mittagsstunden. Im Moment 27 Grad in Miesburg, Linden und Basinghausen. 33 gibt's heute bei 16 Stunden Sonnenschein. An der Anzahl der Sonnenstunden tut sich gar nichts in den nächsten Tagen. Es wird noch ein bisschen wärmer Richtung Wochenende. Morgen 33. Freitag und Samstag steigern wir uns dann mit 36 bis 38 Grad.
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1: Um kurz nach 10:30 die A2 Hannover-Braunschweig zwischen Lehrte und Lehrte-Ost. 3 Kilometer stockender Verkehr an der Baustelle und Probleme kann es noch geben auf der B3 Celle Richtung Hannover nach einem Unfall zwischen Burgdorf und der A37. Da, wo es geht, eine gute und sichere Fahrt und sonnigen, sommerlichen Mittwoch mit Radio Hannover. Ich bin Ansgar Borgmann.

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0: einem Prozess am Amtsgericht Hannover geht es heute um den Verdacht gefälschter TÜV-Prüfungen. Der Angeklagte soll einen Prüfer bei Fahrzeugkontrollen mit Geld bestochen haben, damit dieser unter anderem Mängel verschweigt. Ein Thema in den Hannover News um 12:30. Jetzt ist es 11 Uhr.
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2: Ich bin Babit Büchner. 2 Stunden lang ging nichts mehr. Probleme mit dem digitalen Bahnfunk haben den Zugverkehr der Deutschen Bahn in der Nacht bundesweit lahmgelegt. IT-Experten sind nun auf Fehlersuche.
3: Während der Bahnverkehr nach und nach wieder ins Rollen kommt, hagelt es Kritik an der Deutschen Bahn. Verschiedene Politiker fordern eine lückenlose Aufklärung, genauso wie der Verband der privaten Güterbahnen, der auch von der Störung betroffen war. Dieser Vorfall zeige mal wieder, wie veraltet die Bahnsysteme sind, sagt der Vorsitzende des Verkehrsausschusses im Bundestag. Er fordert einen Modernisierungszeitplan von der Bahn. Währenddessen sind Sicherheits- und IT-Experten auf Fehlersuche. Als Ursache werde ein fehlerhaftes Update der Deutschen Bahn vermutet. Fiona Reinhardt, Nachrichtenredaktion.
2: Während die Hitze weiter über Frankreich brütet, sind rund 68.000 Haushalte im Nordwesten des Landes vom Strom abgeschnitten. Grund sei eine hitzebedingte Panne an einem Transformator, teilten die Behörden mit. Auch in Deutschland könnten in den kommenden Tagen neue Hitzerekorde geknackt werden. Tückisch ist dabei auch die nicht direkt spürbare UV-Strahlung. Nach Angaben des Bundesamts für Strahlenschutz werden heute und morgen die bislang höchsten Indexwerte des Jahres erwartet. In Deutschland haben im vergangenen Jahr 17,3 Millionen Menschen alleine gelebt. Das war gut jede 5. Person, teilte das Statistische Bundesamt mit.
4: Daten, warum nicht? Aber zusammenleben? Nein, viele junge Leute, die leben allein, Frauen etwas häufiger als Männer. Aber top in Sachen Solo-Haushalt, das ist die Gruppe der über 65-Jährigen. Da ist fast jeder 3. Single. Alleinstehende wohnen übrigens eher in Großstädten als auf dem Land. Und im EU-Vergleich, da liegen wir in Sachen Single-Haushalte über dem Durchschnitt. Claudia Wächter, Nachrichtenredaktion.
2: Und zum Sport. Die deutsche Fußballnationalmannschaft absolviert heute in Winston-Salem ihr Abschlusstraining. Danach geht es mit dem Flieger nach New York. In der Nähe findet morgen das 3. Gruppenspiel gegen Ecuador statt. Für die Gruppe B beginnt heute schon der letzte Gruppenspieltag. Ab 21 Uhr unserer Zeit kämpfen Kanadier und Schweizer um den Gruppensieg. Parallel trifft Bosnien-Herzegowina auf Katar.
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0: Strahlender Sonnenschein bei aktuell 28 Grad in Gerden, in Hainholz und Langenhagen. Es bleibt heiß bei uns in der Region, kaum Wolken. Auch morgen nochmal Temperaturen um die 33 Grad. Am Donnerstag dann sogar noch heißer, dann sind 36 Grad vorausgesagt.
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0: Alles frei auf den Straßen. Es sind keine Staus gemeldet. Ich wünsche eine gute Fahrt.
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1: Und das sind erste Börsendaten an diesem Mittwoch. Der DAX leicht im Plus bei knapp 25.000 Punkten. Ein leichter Aufstieg im Vergleich zum Vortag. Der Euro fällt weiter und liegt jetzt mittlerweile deutlich unter einem US-Dollar 14. Der Goldpreis verliert auch und fällt auf die Marke von unter 4.100 US-Dollar für die Feinunze. Der Ölpreis gibt auch etwas ab und liegt unter 73 US-Dollar pro Barrel. Gucken wir noch in die Charts. Infineon, Siemens Energy und MTU vorne. Am Ende RWE, Deutsche Post und Rheinmetall.
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1: Mit Maike Meitsch, guten Tag. Niedersachsens Arbeitsminister Andreas Philippi unterstützt die Pläne der Rentenkommission zur Reform von Minijobs. Er hält es für sinnvoll, mehr geringfügige Beschäftigungen in sozialversicherungspflichtige Jobs umzuwandeln. Das könne Beschäftigte besser ins System einbinden und die spätere Rente stärken, sagte Philippi. Für Studierende oder Rentner seien Minijobs zwar weiter in Ordnung, Menschen im erwerbsfähigen Alter sollten aber stärker regulär beschäftigt sein. Kritik kommt dagegen vom Hotel- und Gaststättenverband DEHOGA in Niedersachsen. Die Branche warnt vor massiven Problemen und einer Verschärfung des Fachkräftemangels im Gastgewerbe. Besonders in Hotels und Restaurants seien Minijobs ein wichtiger Bestandteil der Personalplanung. Etwa für Abende, Wochenenden und saisonale Spitzen. Eine Reform könnte zu weniger Angeboten und eingeschränkten Öffnungszeiten führen, so der DEHOGA. Im Niedersächsischen Landtag in Hannover steht heute der Umgang mit Handys an Schulen im Mittelpunkt der Beratungen. SPD und Grüne sprechen sich dafür aus, dass jede Schule gemeinsam mit Schülern und Eltern ein eigenes Handykonzept entwickelt, orientiert an Empfehlungen des Landes. Eine landesweit einheitliche Einschränkung der Handynutzung soll dabei zunächst nur geprüft werden. Die Opposition kritisiert diesen Kurs. Die CDU fordert ein weitreichendes Handyverbot an Schulen. Sie warnt vor zu hoher Bildschirmzeit und betont, klare Regeln seien notwendig und müssten konsequent umgesetzt werden. Kultusministerin Julia Willi Hamburg verweist hingegen auf die bestehenden Vorgaben des Ministeriums. Diese seien verbindlich. Für Grundschulen komme die Musterschulordnung einem Handyverbot bereits sehr nah, sagte sie.
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1: In einem Prozess am Amtsgericht Hannover geht es heute um den Verdacht gefälschter TÜV-Prüfungen. Der Angeklagte soll zwischen November 2023 und Februar 2024 einem Prüfungsingenieur Geld angeboten haben. Im Gegenzug soll dieser Hauptuntersuchungen bestätigt haben, die nicht oder nur unzureichend durchgeführt wurden. Außerdem sollen Mängel verschwiegen worden sein. Betroffen waren laut Anklage 4 Fahrzeuge verschiedener Halter. Bei der Östra kommt es an diesem Freitag im Busverkehr zu Einschränkungen. Grund ist eine Betriebsversammlung bei Östra Reisen, teilte das Verkehrsunternehmen mit. Zwischen etwa 12 und 16 Uhr fallen dann auf mehreren Linien einzelne Fahrten aus. Auch die Sprint-H-Linien sind betroffen. Fahrgäste werden gebeten, sich vorab in der Östra-App oder auf östra.de über aktuelle Verbindungen zu informieren.
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1: 29 Grad und sonnig in Finnhorst, in Ricklingen und Springe. Es bleibt heiß bei uns in der Region. Kaum Wolken, auch morgen noch mal Temperaturen bis 33 Grad. Übermorgen am Freitag sogar noch heißer. Dann sind 36 Grad vorausgesagt.
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1: A2, Hannover Richtung Braunschweig zwischen Lehrte und Lehrte Ost. Gefahr durch ein defektes Fahrzeug. A2, Hannover Richtung Dortmund. Zwischen Lahe und Bodfeld liegen Gegenstände auf der Fahrbahn. Und zwar liegt dort ein Schlauch. A7, Kassel Richtung Hannover zwischen Laatzen und Herr-Anderten. In beiden Richtungen Gefahr durch eine Plane auf der Fahrbahn. A7, Hamburg Richtung Hannover. Zwischen dem Kreuz Hannover-Kirchhorst und dem Kreuz Hannover-Ost liegen Reifenteile auf der Fahrbahn. Also auch hier vor.

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0: Die Flucht eines verurteilten Mörders während eines Gefängnisausgangs sorgt weiter für politische Diskussionen in Niedersachsen. Justizministerin Wahlmann verteidigte heute im Landtag die Praxis von Haftlockerungen. Ein Thema in den Hannover News um 12:30. Jetzt ist es 12 Uhr.
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2: Ich bin Babit Büchner. Nächtlicher Bahnfrust. Wegen einer bundesweiten Störung des digitalen Bahnfunks hat die Deutsche Bahn am späten Abend alle Züge in Deutschland rund 2 Stunden lang gestoppt. Die Ursache für das Problem war aus Sicht des Unternehmens der planmäßige Tausch einer technischen Komponente beim Zugfunksystem. Weitere Details wurden bislang nicht mitgeteilt. Bundesverkehrsminister Patrick Schnieder forderte eine lückenlose Aufklärung des Vorfalls. Während die Hitze weiter über Frankreich brütet, sind rund 68.000 Haushalte im Nordwesten des Landes vom Strom abgeschnitten. Grund sei eine hitzebedingte Panne an einem Transformator, teilten die Behörden mit.
3: Riesige Teile Frankreichs ächzen unter der Hitze. Noch nie gab es in so vielen Gegenden gleichzeitig die höchste Hitzewarnstufe Rot. Selbst in der meist eher kühlen Bretagne brutzeln die Menschen in Frankreich gerade sehr. Und jetzt sind auch noch zehntausende Haushalte dort ohne Strom. Die Menschen können also weder Ventilator noch Klimaanlage benutzen. Und weil es so heiß ist, wird es auch noch ein bisschen dauern, bis der Strom wieder da ist. Besonders schlimm ist das natürlich für schwächere Menschen. Etwa Altenzentren sollen deshalb jetzt im Zweifel mit Stromgeneratoren versorgt werden. Aus Paris, Rahel Sommer.
2: Deutschland ist im europäischen Vergleich das am stärksten von Cyberangriffen mit Schadsoftware betroffene Land. Spuren von Cyberkriminellen führen dabei häufig nach Russland, sagt Experte Christian Dörr vom Hasso-Plattner-Institut in Potsdam.
4: Die Täter attackieren Unternehmen, die öffentliche Verwaltung und auch Krankenhäuser mit Schadsoftware, die Daten und Systeme verschlüsselt. So wollen die Kriminellen Lösegeld erpressen, oft mehrere hunderttausend Euro. Deutschland ist besonders attraktiv für Cyberangriffe, denn hier gibt's viele innovative Unternehmen mit wertvollen Daten, die man blockieren kann. Und oft sind sich diese Firmen der Cybergefahr nicht bewusst und entsprechend schlecht geschützt, sagen die Experten. Aus Berlin, Uli Reitinger.
2: Die Stimmung in der deutschen Wirtschaft hat sich im Juni den 2. Monat in Folge von den Dämpfern infolge des Iran-Kriegs erholt. Der IFO-Geschäftsklimaindex stieg leicht um 0,6 Punkte. Die Unternehmen haben ihre aktuelle geschäftliche Lage und die Erwartungen besser eingeschätzt. IFO-Präsident Clemens Fuß sagte, die deutsche Wirtschaft hoffe auf eine Entspannung der weltpolitischen Situation.
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0: 29 Grad und sonnig in Linden, in der List und in Langenhagen. Es bleibt heiß bei uns in der Region. Kaum Wolken und auch morgen nochmal Temperaturen bis 33 Grad. Übermorgen am Freitag sogar noch heißer. Dann sind 36 Grad vorausgesagt.
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0: A2, Hannover Richtung Braunschweig. Zwischen Lehrte und Lehrte Ost Gefahr durch ein defektes Fahrzeug. B65, Bad Nenndorf Richtung Hannover in Höhe L392. Ebenfalls Gefahr durch ein defektes Fahrzeug. Da wo es geht, eine gute Fahrt.
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1: Hannover hat ein neues Charity-Event. Bei Hannover Herzen treten regelmäßig Künstlerinnen und Künstler aus der Region in einem DM-Markt auf, um für einen guten Zweck hier für die Region zu sammeln. Mein Name ist Tamara Pressler und ich war für euch am 19.06. bei der dritten Auflage von Hannover Herzen dabei. Und ich darf schon mal den Hinweis geben, am 30.10. gibt es die vierte Auflage. Ich beobachte hier wirklich ein reges Treiben. Es ist wunderbar zu sehen, wie wirklich alle Leute von DM aus so vielen verschiedenen Märkten mit anfassen. Hier werden Stühle geschoben, kleine Bars aufgebaut, die Bühne steht schon, die ersten KünstlerInnen machen sich bereits bereit. Es fühlt sich jetzt schon an wie so eine kleine Show-Atmosphäre. Ich sehe gerade, der Sekt- und Orangensaftempfang wird auch vorbereitet. Ein kleiner Blick nach draußen sagt mir, dass die ersten auch schon darauf warten, eingelassen zu werden. Also tatsächlich sind die Tickets ja schon seit Ostern ausverkauft. Das zeigt einfach, wie dieses Event schon nach zweimal überzeugen konnte. Und ich habe mir mal ein paar Leute rausgepickt, die hier auch wirklich vorfreudig warten.
2: Ja, also ich bin total gespannt. Sind es die erste Veranstaltung, zu der wir heute gehen. Wir haben das immer nur gesehen in anderen DM-Märkten und gesehen, dass es total schnell ausverkauft war. Und haben halt wirklich einige der letzten 30 Tickets ergattern können. Da haben wir uns sehr darüber gefreut und sind total gespannt, wie das Flair in einem DM-Markt mit Comedy ist. Also das bringe ich noch nicht ganz zusammen, deswegen freue ich mich sehr. Und und ist natürlich super, wenn das immer für einen guten Zweck ist. Ne? Und gerade jetzt so auch der Verein Nieren kranker Kinder, das ist schon echt uns auch ein Anliegen.
1: Ja, also ich finde auch, das ist wirklich eine tolle Kombination, die da geliefert wird. Magst du mir noch einmal deinen Namen verraten und worauf du dich heute am meisten freust?
2: Mein Name ist Bianca und ich freue mich natürlich auf Herrn Brodovi, der durchs Programm führt, aber auch auf alles andere. Cody Stone haben wir gerade vor ein paar Wochen gesehen, da freuen wir uns auch total drauf. Das macht einfach Spaß, weil man einfach verzaubert wird und immer noch nicht weiß, wie es funktioniert.
1: Hannover Herzen, auf jeden Fall auch ein Event für mehrere Generationen. Ich sehe hier wahrscheinlich gerade ein Vater-Sohn-Duo.
3: Ja, also ich bin Henry und ich bin 16 Jahre alt, bin mit meinen Eltern hier.
4: Ich bin der Martin und bin ein bisschen über 16.
1: Und ist es heute euer erstes Mal Hannover Herzen?
4: Für uns ist es tatsächlich das allererste Mal und wir sind sehr gespannt.
1: Und habt ihr schon einen Künstler oder Künstlerin, auf die ihr euch besonders freut?
3: Den Hausmeister Ploch, den kennen wir schon.
4: Und seine Frau natürlich, seine Frau dürfen wir auch nicht vergessen.
1: Ja. Ganz wichtig, ein super spannendes Duo, die beiden, die rennen ja auch ja schon rum und versüßen uns ein bisschen hier die Wartezeit. Welche Erwartungen habt ihr denn an so ein Event in einem DM-Markt?
4: Ich bin gespannt, wie es aufgebaut ist, also weil in einem DM-Markt mal sowas zu veranstalten, das ist bestimmt eine logistische Meisterleistung, Herausforderung. Dann den ganzen Ablauf. Die Frage ist, wo stehen wir bei den Babywindeln? Keine Ahnung.
1: Ganz wichtig ist natürlich auch immer, sich eine Stimme aus dem Team zu holen. Und ich habe hier eine

0: M-Kollegin vor mir stehen.
1: Hi, ich bin die Tüdien Schachbass und ich bin schon vom ersten Mal schon mit dabei. Ich freue mich riesig, es ist jedes Mal ein tolles Erlebnis.
0: Ja, das ist bestimmt ein tolles Gefühl, in einem DM-Markt so ein Spektakel aufziehen zu können.
1: Genau, und das ist unfassbar toll, wie auch unsere Kundschaft gerne vorbeischaut. Es ist unfassbar schön.
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1: Ja, ich stehe jetzt hier mit einer der wichtigen Personen des heutigen Abends und auch einer der begeisternden Personen heute Abend. Matthias Brodovi, Hannover total natürlich bekannt als Kabarettist mit schlauen Texten. Heute aber nicht nur als Moderator da, sondern eben auch als Schirmherr des Vereins, der unterstützt wird. Matthias, schön, dass du da bist.
2: Ja, ich freue mich. Und es ist übrigens das erste Interview, was ich zwischen Windeln und Nuckeln gebe. Aber wir stehen hier im Drogeriemarkt genau in der Abteilung, weil es hier gerade am ruhigsten ist, weil der Soundcheck schon läuft.
1: Dann haben wir doch wirklich heute nochmal so einen schönen Tagebucheintrag, den wir beide heute machen können. Heute das erste Interview zwischen Windeln und Schonkost. Dann erzähl uns doch ganz gerne, warum du heute mit dabei bist, warum du gesagt hast, hey, diese Veranstaltung Hannover Herzen, da möchte ich mit dabei sein, da möchte ich unterstützen.
2: Na, ich bekam den Anruf von Holger Wohllebe, der das Ganze organisiert und war Feuer und Flamme, als er mir vor allen Dingen sagte, er wäre bereit, dass die Eintrittsgelder für den Verein Nierenkranker Kinder und Jugendlicher e.V. hier in Hannover gespendet werden sollen. Und ich bin dort seit 13 Jahren Schirmherr. Und ja, da war für mich überhaupt keine Frage, ob ich Zeit habe oder nicht. Ich habe Zeit.
1: Das finde ich sehr sympathisch. Also ich finde es auch schön, dass wir eben auch die Gästinnen und Gäste, die heute hier sein werden, wie gesagt, einmal den Eintritt der Karte spenden. Und dann gibt es ja später noch ein Late-Night-Shopping, wo auch die Einnahmen von gespendet werden. Also Hannover Herzen und DM da auch im Speziellen unterstützen euch wirklich tatkräftig. Und was ich noch schöner fand, man sieht wirklich, wo genau es hingeht. Da stand ja wirklich dann nochmal zu lesen, es geht wirklich an für Musiktherapie und Maltherapie. Magst du uns da noch einen kleinen Einblick geben?
2: Ich glaube, die wenigsten Leute haben Ahnung davon, was es heißt, was nierenkranke Kinder durchmachen müssen. Das ist einfach eine Krankheit, die nicht so im Fokus steht. Viele Kinder haben entweder eine Transplantation vor sich oder schon hinter sich. Viele Kinder haben die Dialyse dreimal wöchentlich. Und es ist für viele tatsächlich so, dass sie eine lange Zeit ihres Lebens im Krankenhaus verbringen. Musiktherapie oder Maltherapie ist für die enorm wichtig, damit eben nicht nur ärztliches oder Pflegepersonal bei ihnen auftaucht, sondern dass sie einmal an was anderes, an was Buntes denken können. Genauso gibt es zum Beispiel im Dialysebereich eine Art Sportfahrrad, dass sie also während der Dialyse mit einem Fahrrad fahren können, also einem Ergometer. Und der Verein sorgt halt auch dafür, dass nicht nur die betroffenen Kinder und Jugendlichen irgendwie durch den Verein gefördert werden, sondern auch die Familien begleitet werden und auch die Geschwister. Was ganz, ganz toll ist, es gibt einmal im Jahr eine Freizeit, die stattfindet, wo eben auch die Geschwister eingeladen werden, denn ich glaube, die wenigsten Leute können erahnen, was es bedeutet, wenn man eben ein krankes Geschwisterkind hat und man selber ja irgendwie auch in jungem Alter hilflos davor steht.
1: Vielen Dank nochmal für diesen Einblick. Ich glaube, wir haben jetzt schon gerade zeigen können, was das hier wirklich für eine tolle Veranstaltung ist, die lokale Hochkaräter verbindet mit einem guten Zweck, wo man einfach Hannover Herzen lebt und sieht.
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2: Mit Maike Meitsch. Guten Tag. Die Flucht eines verurteilten Mörders während eines Gefängnisausgangs sorgt weiter für politische Diskussionen in Niedersachsen. Justizministerin Katrin Wahlmann verteidigte heute im Landtag die Praxis von Haftlockerungen. Der Ausgang von Gefangenen sei ein wichtiger Bestandteil der Resozialisierung, um sie auf ein Leben nach der Haft vorzubereiten. Anlass der Debatte im Landtag ist der Fall eines verurteilten Mörders, der in der vergangenen Woche bei einem Ausgang mit einem Motorrad geflohen war. Der 42-Jährige konnte später nach einem Unfall in Italien gefasst werden. Justizministerin Wahlmann kündigte an, den Fall gründlich aufzuarbeiten und mögliche Fehler zu prüfen. Die CDU fordert nach dem Vorfall strengere Sicherheitsstandards für lebenslang verurteilte Straftäter. In der Stadt und Region Hannover sind nur 5% aller Wohnungen wirklich altersgerecht. Das geht aus einer Untersuchung des Pestel-Instituts hervor. Von den gut 624.000 Wohnungen erfüllen demnach nur rund 34.000 die Voraussetzungen, damit ältere Menschen auch mit Rollator oder Rollstuhl selbstständig dort leben können. Besonders problematisch sind zu kleine Bäder und fehlende bodengleiche Duschen. Die gibt es nur in etwa jeder vierten Wohnung. Die Experten sehen deshalb großen Handlungsbedarf. Denn in den kommenden 10 Jahren gehen in der Region Hannover rund 170.000 Menschen der Babyboomer-Generation in Rente. Gefordert werden deshalb staatliche Zuschüsse für den altersgerechten Umbau bestehender Wohnungen.
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2: Bei einem Verkehrsunfall in Hannover-Ricklingen ist ein Pedelec-Fahrer lebensgefährlich verletzt worden. Nach Angaben der Polizei ist der 74-Jährige gestern Abend auf der Bornumer Straße mit einem Auto zusammengestoßen, als er die Fahrbahn überquerte. Der Mann kam ins Krankenhaus. Die Unfallursache wird noch ermittelt. Bei der S-Bahn Hannover kommt es heute auf der Linie S4 zu erheblichen Einschränkungen. Grund ist ein Schaden an der Oberleitung in Saarstedt, der kurzfristige Bauarbeiten erforderlich macht. Nach Angaben von Betreiber Transdev müssen Fahrgäste mit Verspätungen und Teilausfällen rechnen.
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4: So langsam steuern wir auf die 30 Grad zu. Im Laufe des Tages werden es bis zu 33 Grad. Das Ganze bei Sonne satt.
5: Kommende Nacht bleibt bei knapp über 20 Grad ohne Abkühlung. In den nächsten Tagen wird es dann noch extremer. Weiter keine Wolken, dafür Temperaturen morgen wieder um die 33 Grad. Am Freitag dann 36 Grad und am Samstag sogar bis 39 Grad. Wahnsinn.
6: Also, was immer ihr draußen unternehmt, der Sonnenhut, die Sonnencreme und möglichst viel Wasser sollten eure Begleiter sein.

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1: Wir wollen jetzt nach der Show natürlich wissen, wie war die Show für die Leute?
2: Ja, und ich bin die Annette Söhring und die Show, ich bin das zweite Mal jetzt mit dabei und ich kann sie nur empfehlen. Es ist immer wieder sehr, sehr schön, unterhaltsam, einfach toll. Und die Leute hier einfach herrlich.
1: Und jetzt brauchen wir nochmal das Feedback von einem von Hannovers Showhasen, Frankie. Du hast letztes Mal ja selber noch moderiert, heute saßt du im Publikum. Wie hat's dir gefallen?
3: Es ist sensationell und zwar jedes Mal wieder begeisternd, weil wir sind hier in einem Drogeriemarkt. Das ist ja jetzt kein Theater, was dafür gebaut ist. Und es ist jedes Mal spannend, weil jeder Markt ist anders aufgebaut. Und ihr müsst euch das so vorstellen, dass halt die Leute in den Gängen sitzen zum Teil und quasi neben dem Shampoo links und dem Waschmittel rechts probieren, durch den Gang zu schauen auf die Bühne. Und alle, die da mitmachen, machen das so mit so viel Herz, dass es einfach Spaß macht, sich das anzuschauen. Das solltet ihr auf keinen Fall beim nächsten Mal verpassen.
1: So, und ich sehe schon beim Late-Night-Shopping, die ersten Körbe werden gefüllt. Ich habe jetzt gerade nicht nur den ersten Korb, sondern den ersten Rollwagen gesehen. Da musste ich doch direkt mal nachfragen.
4: Ja, hi, ich bin Tina. Ich bin jetzt das zweite Mal hier. Also wir waren in der Südstadt letztes Mal schon dabei. Meine Eltern sind zu Besuch. Eine Freundin ist mit. Einkaufszettel sind geschrieben. Weil ganz ehrlich, einfacher kann man doch einen guten Zweck einfach nicht unterstützen. Und dann sammelt man halt so seine Einkaufsvarianten, die man sonst machen würde. So 3, 4, 5 Wochen und dann Attacke.
1: Es macht schon Unterschied fürs Gefühl, dass man jetzt wirklich shoppt und weiß, das gesamte Geld, was jetzt ausgegeben wird, geht an den Verein.
4: Definitiv.
1: Ich habe jetzt hier nochmal zwei ganz besondere Leute vor mir stehen, die auf jeden Fall bei der Veranstaltung nicht fehlen dürfen.
5: Tag auch. Ich bin Bertha Bloch, Losungsexpertin für Humor und biologische Ausscheidungen auf Ökobasis.
6: Ja, hallo. Ich bin Hausmeister Heinrich Bloch, Facility Manager für infrastrukturelle Dienstleistungen im Dienst außer Haus, heute bei DM, FMFID, IHEDM.
1: Und ihr habt heute dafür gesorgt, dass hier alles ordentlich läuft, aber auch dafür, dass die Lachmuskeln gut am Start waren.
6: Ja, das ist uns wichtig, weil mein Lebensmotto ist seit langem LMAA, lächle mehr als andere.
5: Ja, ja. Heinrich ist so, ne? Ja. Also und das war auch toll hier, die Leute haben auch richtig gegrölt und gesungen und geklatscht und alles und jetzt sind die am Shoppen für einen guten Zweck, nämlich für nierenkranke Kinder und Jugendliche und das finden wir richtig toll, dass da die M so richtig auch das spendet, so alles. Und die Leute kaufen und kaufen und dann geht das Geld da auch noch hin. Ja, das finde ich richtig toll. Und Heinrich und ich gehen auch noch mal shoppen. Wir wollen Rohrohrzucker kaufen.
6: Ja, Rohrohrzucker gibt es in jeder Filiale vom DM, nicht? Ja. Es ist so schön. Rohrohrzucker. Müssen wir mal so gucken, wo das ist. Rohrohrzucker.
1: Super, vielen Dank. Dann gehen wir jetzt nochmal den Zucker suchen und wünschen allen noch einen schönen Abend.
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1: Hannover Herzen würde es ohne die beiden einfach nicht geben. Marcel Muschter und Holger Wohlewe habe ich jetzt hier bei mir. Und ich freue mich einmal von euch beiden zu hören. Hannover Herzen, wie ist das entstanden? Wie seid ihr dazu gekommen?
2: Also ich hatte die Idee, Charity-Shows zu machen und wollte sie anders machen als alle anderen. Und habe Marcel gefragt, ob man nicht sowas in einem Drogeriemarkt machen kann. Und war auch nicht wirklich davon überzeugt, dass DM die Idee wirklich toll findet. War dann aber umso mehr überrascht, dass ich da gleich einen Ansprechpartner gefunden habe, der die Idee unterstützt.
1: Ja, Marcel, du hattest ja auch immer schon so den Wunsch, aus dem DM-Markt nochmal so eine kleine Event-Location zu machen. Das hat sich dann ja total gepasst.
3: Auf jeden Fall. Also wir von DM Drogeriemarkt suchen ständig Projekte, Initiativen und Themen, die wir unterstützen können. Und in Hannover sind wir im Besonderen im Bereich Sport und Kultur unterwegs. Holgers Idee passte da ziemlich gut zu uns von DM Drogeriemarkt, weil wir immer auf der Suche sind nach Projekten, mit denen wir Initiativen unterstützen können. Und wir wollen Aufmerksamkeit erregen und wir wollen, dass die Menschen über solche Dinge reden.
1: Und ihr macht das ja sogar wirklich doppelt und dreifach für die Region. Das heißt, ihr habt viele regionale Künstlerinnen und Künstler auf eurer Bühne, die trotzdem auch national und international bekannt sind. Und gleichzeitig unterstützt ihr Organisationen, die wirklich hier aus dem Herzen Hannovers kommen.
3: Genau so ist das. Deswegen heißt das Format auch Hannover Herzen. Wir wollen Institutionen und Menschen in Hannover fördern und nutzen dazu natürlich auch die lokalen Künstler. Und umso schöner ist es, dass der Künstlerradius immer größer wird.
2: Ja, das Verrückte ist, dass schon nach 2 Shows mich Künstler ansprechen und sagen, wir können doch bei Hannover Herzen auch mal auftreten. Große Künstler mit großen Namen, wo ich gar nicht gedacht hätte, dass sie bei so einem Projekt überhaupt mitmachen, die kommen auf mich zu und fragen, ob sie nicht mitmachen dürfen.
1: Das ist natürlich eine super Situation. Ich finde, man merkt auch bei euch, ich habe euch ja den ganzen Tag begleiten dürfen, dass Hannover Herzen nicht nur der Name des Formats ist, sondern dass das auch wirklich für euch beide steht, dass ihr mit vollem Herzen hier dabei seid bei der Sache und natürlich auch für Hannover. Wie ist denn so der kleine Ausblick für Hannover Herzen? Wie geht's da weiter?
2: Also wir machen wie immer am Freitag weiter, dieses Mal am 30. Oktober. Und wie immer in einem Drogeriemarkt und jedes Mal in einem anderen. Und zwar sind wir dieses Mal im DM-Markt in Ricklingen.
1: Ich habe mir sagen lassen, es gibt auch schon Tickets.
3: Genau, ab sofort, ab jetzt gibt es Tickets für die Veranstaltung am 30.10. Können jetzt schon fleißig gebucht werden. Wir waren letztes Mal so schnell ausverkauft. Ich glaube, man sollte schnell sein.
1: Wo kriege ich die Tickets? Wo finde ich die?
2: Die Tickets gibt es im Internet unter hannover-herzen.de.
1: Vielen Dank an euch beide für das Interview, aber vor allem auch für diesen tollen Abend bei Hannover Herzen. Dankeschön.
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0: Die Flucht eines verurteilten Mörders während eines Gefängnisausgangs sorgt weiter für politische Diskussionen in Niedersachsen. Justizministerin Katrin Wallmann verteidigte heute im Landtag die Praxis von Haftlockerungen. Details dazu und mehr Nachrichten für euch in den Hannover News um 13:30. Jetzt ist es 13:45.
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2: Ich bin Babette Büchner. Familienministerin Karin Prien plädiert für eine gesetzliche Altersgrenze von 13 Jahren für die eigenständige Nutzung sozialer Medien wie TikTok, Instagram oder Snapchat. Das halte sie grundsätzlich für den richtigen Weg, teilte Prien in Berlin mit. Vorher hatte eine Expertenkommission der Ministerin 56 Empfehlungen übergeben. Prien sagte:
3: Wir erleben nicht nur Hass und Manipulation und suchtfördernde Mechanismen in sozialen Medien. Wir erleben eben auch, dass jedes vierte Kind ein problematisches Nutzungsverhalten hat. Und wir spüren eben auch, dass das Auswirkungen auf Konzentrationsfähigkeit, auf soziale Kompetenzen, auch auf das Leistungsvermögen in anderen Bereichen, namentlich auch in Schule hat.
2: Aus Sicht der Expertenkommission zeigen etwa 300.000 Jugendliche Suchtverhalten. Nächtlicher Bahnfrust. Wegen einer bundesweiten Störung des digitalen Bahnfunks hat die Deutsche Bahn am späten Abend alle Züge in Deutschland rund 2 Stunden gestoppt. Die Ursache für das Problem war aus Sicht des Unternehmens der planmäßige Tausch einer technischen Komponente beim Zugfunksystem. Weitere Details wurden bislang nicht mitgeteilt. Bundesverkehrsminister Patrick Schnieder forderte eine lückenlose Aufklärung des Vorfalls. Mitarbeiter von Beratungsstellen für von Rassismus betroffene Muslime nehmen eine zunehmende Enthemmung und Brutalität wahr. Das Netzwerk Claim hatte im vergangenen Jahr tausende antimuslimische Vorfälle registriert.
4: Eine Frau mit Kopftuch wird geschlagen, ein Schüler, der arabisch aussieht, als Terrorist beschimpft. Mehr als 4000 solcher und ähnlicher Fälle gab es im vergangenen Jahr und die wurden auch dokumentiert. Doch die Dunkelziffer sei viel höher, sagen die Forschenden, vor allem in Schulen oder auch im Kontakt mit Behörden oder der Polizei. Und sie beklagen, das alles werde immer häufiger hingenommen, ein Gewöhnungseffekt mache sich breit. Claudia Wächter, Nachrichtenredaktion.
2: Nach einer Flaute wegen des Irankriegs zieht die Nachfrage nach Urlaub in der Türkei und Ägypten bei TUI wieder spürbar an. Besonders Antalya steht bei Sommerreisen hoch im Kurs, berichtet Europas größter Reisekonzern. Daneben gehöre auch Ägypten zu den Comeback-Zielen im Last-Minute-Sommer. Beliebtestes Fernreiseziel bei TUI sind weiter die USA.
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0: Ich habe jetzt in den vergangenen Nächten so einen Trick ausprobiert, den ich auf Social Media gesehen habe, um eben bei dem Wetter gut schlafen zu können. Hat ganz gut geklappt und zwar eine Wärmflasche, die man nur dafür benutzt, um sie mit Wasser zu füllen und dann ins Eisfach zu packen. Dann wird das Ganze nämlich ordentlich kühl. Ja, und dann abends damit ins Bett. Hat bisher auch noch ganz gut geklappt. Und die kommenden Nächte, da brauche ich es wahrscheinlich auch noch. Es wird nämlich bis zu 33 Grad warm heute, dazu sonnig, 30 Grad aktuell schon in Hemmingen, in Isernhagen und in Kleefeld. Ja, und auch die kommenden Tage, die werden heiß mit bis zu 36 Grad und die Nächte tropisch warm.
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0: Die A2 Braunschweig Richtung Hannover. Zwischen Lehrte und dem Kreuz Hannover Ost gibt es eine ungesicherte Unfallstelle. Egal, wohin ihr gerade unterwegs seid, kommt gut und sicher durch.
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5: In der kommenden Stunde geht es um Abenteuer, um Ausflüge für die ganze Familie und um ganz spektakuläre Höhlen. Mein Name ist Sabine Ehlers und ich freue mich jetzt auf euch.

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1: Ich bin heute in einem besonderen Ort zu Gast, nämlich im Höhlenort Rübeland inmitten der Harzer Berge. Und wie der Name schon sagt, gibt es hier spektakuläre und einzigartige Höhlen. Über genau diese Höhlen spreche ich jetzt mit Thomas Schult. Er ist Betriebsleiter des Tourismusbetriebes. Hallo Herr Schult, schön, dass Sie da sind.
2: Ja, hallo. Ich freue mich auch, dass ich mit Ihnen heute sprechen darf.
1: Ja, die erste der beiden Höhlen, über die wir jetzt reden und über die wir etwas erfahren, ist die Baumannshöhle. Mögen Sie uns so ein bisschen was erzählen? Was hat es damit auf sich?
2: Ja, die Baumannshöhle liegt ja hier im schönen Tal in der Ortslage Rübeland. Die Baumannshöhle ist einer, das muss man wissen, der ältesten Schauhöhlen Deutschlands. Vielleicht wage ich mich sogar ein bisschen weiter vor und sage, die älteste Schauhöhle Deutschlands mit fast 500 Jahren, mit sehr viel Tradition und auch mit einer sehr interessanten Vergangenheit. Das zur Geschichte, aber natürlich auch durch ganz tolle Formation unserer Tropfsteine, durch tolle Erlebnisse, die man hier erfahren kann, durch unsere Veranstaltungen.
1: Sie haben gerade gesagt, eine lange Historie. Es gibt zum Beispiel einen Goethesaal. Was hat es damit auf sich?
2: Ja, wir haben einen tollen Veranstaltungssaal. Das ist der Goethesaal. Goethesaal deshalb, weil in den früheren Jahren zu Zeiten Goethes er die Baumannshöhle insgesamt dreimal besucht hat. Dieser Besuch findet sich auch zum Teil im Schriftverkehr mit seiner damaligen guten Freundin Frau von Stein wieder. Das ist also sehr interessant. Und Goethe war aber nicht die einzige Persönlichkeit, die hier war. Leibniz zum Beispiel war auch damals hier, hat sich die Höhle angeschaut. Und ja, das ist schon sehr spannend. Natürlich auch in den früheren Jahren jetzt sehr viele Politiker und bekannte Künstler. Also wir dürfen den ein oder anderen außergewöhnlichen Gast hier begrüßen.
1: Es gibt ja viel zu entdecken und es gibt jeden Tag sehr viele organisierte Führungen. Was erleben wir auf diesen Führungen?
2: Wir erleben auf ca. 600 Meter natürlich die Untertagewelt hier der Harzregion. Wir erleben natürlich ganz tolle Tropfsteinformationen, die unsere Stalaktiten und unsere Stalagmiten. Und dann gibt es ja noch die Besonderheiten, unsere Stalagnaten, die wie Säulen praktisch in der Höhle stehen. Und ja, das ist schon ein ganz anderes Bild. Mit der tollen Beleuchtung, die wir hier haben, werden die Tropfsteine unwahrscheinlich toll in Szene gesetzt. Wir haben im Goethesaal eine tolle Ton- und Lichtshow, die Entdeckungsgeschichte der Höhle sehr illuminierend wiedergibt. Und wir haben natürlich ganz tolle Veranstaltungen bei uns im Goethesaal, Theaterveranstaltungen mit Stücken wie Die Reise zum Mittelpunkt der Erde, Titanic, Der kleine Prinz. Das sind auch Kinderveranstaltungen. Zu Weihnachten natürlich die Weihnachtsgeschichte und Das kalte Herz. Darüber hinaus haben wir tolle Konzerte. Und ganz wichtig, man kann bei uns im Goethesaal auch heiraten. Seit 2000 bereits, also in diesem Jahr, im 25. Jahr. Und ja, wir laden alle ein, das einmalige Erlebnis auch für eine Hochzeit unter Tage zu erleben.
1: Also hier wird wirklich viel geboten. Wir sprechen auch gleich weiter über eine zweite Höhle, nämlich die Hermannshöhle. Bleibt ihr also unbedingt noch dran.
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1: Ich bin immer noch im wunderschönen Höhlenort Rübeland und jetzt sprechen wir über eine zweite atemberaubende Tropfsteinhöhle, nämlich die Hermannshöhle. Herr Schuld, was ist das für eine Höhle?
2: Die Hermannshöhle befindet sich in ca. 200 Meter Luftlinie zur Baumannshöhle, direkt an der Bode. Die wurde vor etwa knapp 160 Jahren entdeckt bei Straßenbauarbeiten, hier direkt im unmittelbaren Umfeld der Baumannshöhle.
1: Und man kann sagen, es ist eine Naturhöhle. Was können wir dort alles sehen?
2: Ja, wir differenzieren ein bisschen. Während ja die Baumannshöhle unsere Veranstaltungshöhle ist, ist die Baumannshöhle mit aus unserer Sicht einigen Naturwundern bestückt. Das heißt, wir haben hier eine sehr, sehr große Fledermauspopulation. Nicht umsonst haben wir auch über die Wintermonate geschlossen, damit auch alle Fledermäuse ihren Winterschlaf machen können. Wir haben die einzigen 7 Grottenolme in Deutschland in der Hermannshöhle, 4 Weibchen davon und 3 Männchen. Ja, wir sind jetzt, wie gesagt, Mitte inzwischen 80 Jahre stolze Eltern, Großeltern von Grottenolmen hier in der Hermannshöhle.
1: Das finde ich total zauberhaft. Und auch hier gibt es ja täglich Führungen. Die sind sicherlich auch für die ganze Familie. Und die zweite Frage, die ich dran hänge, wie lange dauert so eine Führung?
2: Ja, die Führung dauert etwa 50 Minuten, ist auch gut zu schaffen, sind ein paar Treppenstufen, 300 circa an der Zahl, mal auf, mal ab. Die Wege sind alle gut erschlossen und die sind natürlich für alle geeignet. Also vom kleinsten Kind, das kann man gerne mit auf dem Arm mitnehmen, bis zum ältesten oder bis zur ältesten Besucherin, die noch relativ gut zu Fuß sind, aber wie gesagt, das Schritttempo ist gemächlich und man schafft das auch, die Höhle in diesem Schritttempo gut zu erkunden.
1: Noch eine letzte Frage, es gibt eine Kristallkammer, was können wir dort entdecken?
2: Ja, die Kristallkammer ist natürlich eins der ältesten Hohlräume mit hier in der Hermannshöhle. Das heißt, da sieht man ganz genau, wie das Urmeer damals, nämlich als es das Tal noch nicht gab und alles unter Wasser stand, wie das damals gewirkt hat. Und das sieht man im Bereich der Kristallkammer. Man fühlt sich wie auf dem Meeresgrund, wo man durchaus das eine oder andere Riff auch erkennt.
1: Also ganz, ganz toll, was man hier erleben kann. Kommt ihr unbedingt mal in den Erholungsort Rübeland mit den beeindruckenden Höhlen und geologischen Wunderwerken. Aber auch das große Freizeitangebot, die Wanderwege, die Rübelandbahn sind wirklich richtig toll und eine Reise wert. Ihr könnt euch schon mal vorab informieren unter www.harzer-höhlen.de. Da findet ihr alle Informationen. Und bleibt unbedingt noch dran, denn wir reden jetzt noch weiter über diese wunderbare Harzer Region.
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0: Mittwoch, kurz nach halb zwei jetzt.
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2: Mit Maike Meitsch, guten Tag. Die Flucht eines verurteilten Mörders während eines Gefängnisausgangs sorgt weiter für politische Diskussionen in Niedersachsen. Justizministerin Katrin Wahlmann verteidigte heute im Landtag die Praxis von Haftlockerungen. Der Ausgang von Gefangenen sei ein wichtiger Bestandteil der Resozialisierung, um sie auf ein Leben nach der Haft vorzubereiten. Anlass der Debatte im Landtag ist der Fall eines verurteilten Mörders, der in der vergangenen Woche bei einem Ausgang mit einem Motorrad geflohen war. Der 42-Jährige konnte später nach einem Unfall in Italien gefasst werden. Justizministerin Wahlmann kündigte an, den Fall gründlich aufzuarbeiten und mögliche Fehler zu prüfen. Die CDU fordert nach dem Vorfall strengere Sicherheitsstandards für lebenslang verurteilte Straftäter. In der Stadt und Region Hannover sind nur 5% aller Wohnungen wirklich altersgerecht. Das geht aus einer Untersuchung des Pestel-Instituts hervor. Von den gut 624.000 Wohnungen erfüllen demnach nur rund 34.000 die Voraussetzungen, damit ältere Menschen auch mit Rollator oder Rollstuhl selbstständig dort leben können. Besonders problematisch sind zu kleine Bäder und fehlende bodengleiche Duschen. Die gibt es nur in etwa jeder vierten Wohnung. Die Experten sehen deshalb großen Handlungsbedarf. Denn in den kommenden 10 Jahren gehen in der Region Hannover rund 170.000 Menschen der Babyboomer-Generation in Rente. Gefordert werden deshalb staatliche Zuschüsse für den altersgerechten Umbau bestehender Wohnungen.
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2: Bei einem Verkehrsunfall in Hannover-Ricklingen ist ein Pedelec-Fahrer lebensgefährlich verletzt worden. Nach Angaben der Polizei ist der 74-Jährige gestern Abend auf der Bornumer Straße mit einem Auto zusammengestoßen, als er die Fahrbahn überquerte. Der Mann kam ins Krankenhaus. Die Unfallursache wird noch ermittelt. Bei der S-Bahn Hannover kommt es heute auf der Linie S4 zu erheblichen Einschränkungen. Grund ist ein Schaden an der Oberleitung in Saarstedt, der kurzfristige Bauarbeiten erforderlich macht. Nach Angaben von Betreiber Transdev müssen Fahrgäste mit Verspätungen und Teilausfällen rechnen.
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3: Heiß, heißer Hannover. Mir tun Polizei, Feuerwehr, die Dachdecker und Mitarbeitenden auf den Baustellen so leid. Also ich hoffe, auch da gibt es irgendwann so eine Art hitzefrei. Wir sind bei 31 Grad in Waldheim in Mittelfeld, 31 Grad in Schulenburg. Sonne bis heute Abend, morgen auch nochmal genau das Gleiche. Und hitzetechnisch ist das heute leider noch nicht der Höchstwert für diese Woche. Auf bis zu 37, 38 Grad geht's rauf morgen. Nee, am Freitag dann und vor allem am Samstag dann, das ist der heißeste Tag der Woche. Wir haben eine offizielle Hitzewarnung des Deutschen Wetterdienstes.
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3: Mit einer ungesicherten Unfallstelle auf der A2 Braunschweig Richtung Hannover. Passt bitte auf, zwischen Lehrte und dem Kreuz Hannover Ost. Aktuell noch nichts abgesichert. Und eine Umleitung auf der B6. Das ist Hannover Richtung Nienburg. Zwischen Neustadt-Empede in Neustadt am Rübenberge und dem Abzweig nach Alvese in beiden Richtungen gesperrt. Es gibt eine Umleitungsbeschilderung. Wir haben hier Straßenschäden. Euch trotzdem eine gute und sichere Fahrt am Mittwoch.

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1: Ich bin immer noch im Harz und zwar oben im Harz. 13 Orte, eine Stadt, nämlich in Oberharz am Brocken. Und über diese Stadt und die besondere Region mit ihrer Vielfältigkeit spreche ich jetzt mit Daniel Bayer. Er ist stellvertretender Betriebsleiter des Tourismusbetriebes und ich freue mich jetzt auf das Gespräch. Hallo Herr Bayer.
2: Ja, hallo, vielen Dank, ich freue mich auch.
1: So, jetzt kommen wir mal gedanklich an. Was versteht man genau unter oben im Harz ankommen?
2: Ja, oben im Harz, das ist die Marke, unter der wir diese komplexe Tourismusregion Oberharz am Brocken vermarkten. Wir haben insgesamt 13 Ortsteile oben im Harz und die verteilen sich auf eine Fläche ungefähr in der Größe von Dortmund. 271 Quadratkilometern zum Ankommen und Erleben.
1: Und Sie haben es gerade schon gesagt, erleben. Vor allem kann man hier erstmal richtig entschleunigen aufgrund dieser wunderbaren Naturlandschaft, oder?
2: Ja, die Natur ist hier wirklich wunderbar. Wir haben ein gut ausgebautes Wanderwegenetz. Wir haben viele Orte zum Ruhefinden, zum Runterkommen und aber auch gleichzeitig Aussichtspunkte. Stets mit dem Brockenmassiv am Horizont, an denen man einfach auch Kraft und Energie tanken kann. Gerade in Zeiten von Reizüberflutung und Digital Detox ist da ein wesentliches Thema, was diese Stadt Oberharz am Brocken bietet.
1: Allerdings, also das kann ich nur bestätigen. Und Sie haben es gerade schon angesprochen, die Aussichtspunkte und auch die Panoramen, die man hier entdecken kann. Mögen Sie uns da so ein bisschen mehr erzählen? Was sehen wir hier?
2: Ja, auf alle Fälle. Wir haben wunderschöne Aussichtspunkte, seien es jetzt die Schnarcherklippen bei Elend, wo man einen wunderbaren Panoramablick auf den Brocken und auch in den Westen zum Wurmberg nach Braunlage hat. Sei es jetzt der Karlshausturm, ja, der auch an einer ganz exponierten Stelle steht, oder auch der Blick auf die Rabodetalsperre. Der Rote Stein ist da auch ein wunderbarer Aussichtspunkt. Da kann man hoch oben schon einiges erleben. Ja, auch der Hohe Kleef hier in Rübeland, wo wir gerade vor Ort sind, das ist ein Ort, an dem man wunderschöne Sonnenuntergänge beobachten kann. Beispielsweise auch der Kapitelsberg bei Tanne, ein wunderschöner Aussichtspunkt, wo man auch mal auf der Wanderung eine Rast machen kann, ja, wo man sich niederlassen kann und eben die schöne Aussicht hier oben im Harz genießen kann.
1: Ja, also das kann ich alles nur bestätigen und diese Dinge Ruhe zu finden sind ja wichtiger denn je. Also insofern kann ich euch nur empfehlen, hierher zu kommen, zu entschleunigen, Ruhe zu finden, die tolle Naturlandschaft zu genießen und man kann hier wirklich spektakuläre Ausflugsziele und Abenteuermöglichkeiten erleben. Wir sprechen gleich weiter auch über Attraktionen und Abenteuer, die man hier erleben kann. Bleibt ihr also unbedingt noch dran.
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1: Ich bin immer noch im Harz und mit Daniel Bayer im Gespräch und wir reden jetzt über die tollen Abenteuer- und Erlebnismöglichkeiten in der Region oben im Harz. Herr Bayer, was gibt es hier Spektakuläres und Abenteuermäßiges mitzunehmen?
2: Ja, einiges, ne? So wie unsere Region zum Ankommen einlädt, zum Ruhefinden, gibt es gleichzeitig aber auch im Gegensatz ein echtes Kontrastprogramm mit Attraktionen wie der Hängeseilbrücke bei Harzdrenalin an der Rapprodetalsperre, einem gewaltigen Konstrukt, was Adrenalin pur darstellt. Genauso haben wir unsere Westernstadt Pullman City bei Hasselfelde, aber auch unsere Rübeländer Tropfsteinhöhlen.
1: Ich hake nochmal ein und ich bleibe nochmal bei der Hängeseilbrücke. Wie hoch ist die Brücke?
2: Die Hängebrücke ist ungefähr 120 Meter über dem Abgrund und bietet zahlreiche Möglichkeiten, wie man dort in die Tiefe rauschen kann. Einerseits über eine Zipline oder auch direkt im freien Fall.
1: Im freien Fall? Erklären Sie das genauer.
2: Naja, man steht im Grunde auf einer Plattform, die sich dann öffnet und man weiß nicht wann und irgendwann geht's dann hinunter ins Tal. Man wird dann am Bungee-Seil wieder hochgezogen und hat dann seinen Spaß.
1: Also ich würde sagen, mehr Abenteuer geht ja gar nicht und Sie haben eben auch schon von der Westernstadt gesprochen. Ich nehme mal an, das ist auch etwas für die ganze Familie. Was können wir da erleben?
2: Auf alle Fälle, die Westernstadt bietet umfangreiches Programm. Da kann man den ganzen Tag was erleben, Konzerte, Rodeo-Shows. Und vieles, vieles mehr.
1: Und dann habe ich gesehen, es gibt eine Harzköhlerei. Mögen Sie dazu noch was erzählen? Was ist denn darunter zu verstehen?
2: Genau, die Harzköhlerei Stemberghaus. Das ist im Grunde ein Ort, an dem man noch die urtypischen Harzer Bräuche kennenlernt und den Herstellungsprozess von Kohle, wie es seinerzeit gemacht wurde im Harz, erleben kann.
1: Und dann gibt es natürlich, wie wir auch schon besprochen haben, die beiden Tropfsteinhöhlen, die Baumannshöhle und die Hermannshöhle. Die sind ja nun auch auf jeden Fall schon für sich eine Reise wert.
2: Das sind sie in jedem Fall. Und gerade mit den Höhlen zeigt sich eben dieser Gegensatz in der Stadt Oberharz am Brocken. Wir sind einerseits unter Tage, gleichzeitig aber auch oben im Harz.
1: Man kann hier entspannen, entschleunigen, aber man kann auch Abenteuer pur erleben. Und das finde ich so toll. Ob allein oder in der Familie, für jeden ist hier was dabei, um eben Abenteuer zu erleben oder einfach zu entspannen. Besucht diese besondere Region unbedingt oben im Harz und sorgt für unvergessliche Erlebnisse. Guckt auch gerne mal auf der Website unter www.oberharzinfo.de. Da findet ihr alle Informationen und auch richtig coole Bilder, um sich schon ein bisschen Geschmack zu holen. Lieber Herr Bayer, vielen Dank für das tolle Gespräch und ich wünsche Ihnen weiterhin ganz tolle Gäste.
2: Vielen Dank. Wir sehen uns oben im Harz.
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0: Kurz vor zwei am Mittwoch, Radio Hannover hier mit dem Verkehrsservice. Bitte immer noch aufpassen auf der A2 Braunschweig Richtung Hannover. Da haben wir eine ungesicherte Unfallstelle zwischen Lehrte und dem Kreuz Hannover Ost. Gute und sichere Fahrt heute. Ich denke mal im Auto, habt ihr die Klimaanlage auf Anschlag gedreht? Ich hoffe, alle können sich irgendwie zwischendurch mal ein bisschen abkühlen. Einfach gute Musik, da kommt gleich was Neues. Popmusik, bisher so die letzten Songs von Nico Santos. Hier bei uns im Programm waren ja alle eher so in die Party Richtung. Der hier. I'll always find 100 reasons to be mad, 1000 reasons to be sad. Ist eine schöne, ruhige Pop-Ballade. Optimist heißt diese neue Single. Gibt's gleich in voller Länge für euch noch vor den News um 14 Uhr.
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1: Schöne neue Popballade von Nico Santos habt ihr als erstes hier bei uns gehört. Kurz nach 2 am Mittwoch. Wegen der hohen Temperaturen steigt aktuell der Wasserverbrauch hier in Hannover und Umgebung. Energieversorger Enercity spricht von höheren Werten als an normalen Sommertagen. Details bei uns in den Hannover News. Gleich das nächste Mal um 2:30.
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3: Ich bin Thomas Bleskin. Bundesfamilienministerin Prien spricht sich für eine gesetzliche Altersgrenze von 13 Jahren bei der eigenständigen Nutzung sozialer Medien aus. Die CDU-Politikerin will dafür möglichst eine europäische Regelung, notfalls aber nationale Vorgaben vorbereiten. Kinder unter 13 Jahren sollen kindgerechte und risikoarme Angebote weiter nutzen können. Die deutschlandweite Störung im Bahnfunk hat nach Ansicht des Vorsitzenden der Verkehrsministerkonferenz, Bayerns Ressortchef Bernreiter, eine schlechte Vorbereitung der Bahn auf solche Krisen offengelegt. Bei einem Ausfall dieser Größenordnung erwarte er, dass es ein tragfähiges Notfallkonzept gäbe.
4: Der Ausfall des Zugfunknetzes zeige wieder einmal, in welchem beklagenswerten Zustand das System der Deutschen Bahn sei, so Bayerns Verkehrsminister. Die komplette Infrastruktur der Bahn brauche dringend ein großes Update. Dem stimmt auch der Vorsitzende des Verkehrsausschusses im Bundestag zu. Aber nicht nur Politiker und Bahnreisende zeigen sich fassungslos und fordern eine lückenlose Aufklärung, sondern auch der Verband der privaten Güterbahnen. Da Güterzüge vor allem nachts unterwegs sind, seien sie von der Störung besonders betroffen gewesen. Einige Güterzüge würden immer noch stillstehen. Fiona Reinhardt, Nachrichtenredaktion.
3: In Deutschland haben im vergangenen Jahr gut 17 Millionen Menschen alleine gelebt. Das war gut jede fünfte Person, teilte das Statistische Bundesamt mit. Im Vergleich zum Vorjahr hat sich damit nicht viel geändert, aber wenn man sich die letzten 20 Jahre ansieht, ist der Anstieg der Singlezahlen deutlich.
5: Daten, warum nicht? Aber zusammenleben? Nein, viele junge Leute, die leben allein, Frauen etwas häufiger als Männer. Aber top in Sachen Solo-Haushalt, das ist die Gruppe der über 65-Jährigen, da ist fast jeder dritte Single. Alleinstehende wurden übrigens eher in Großstädten als auf dem Land. Und im EU-Vergleich, da liegen wir in Sachen Single-Haushalte über dem Durchschnitt. Claudia Wächter, Nachrichtenredaktion.
3: Deutschlands Handynutzer sind aufgerufen, ihr Smartphone zu zücken und über eine App Funklöcher zu melden. Unter dem Hashtag Check dein Netz starten das Bundesdigitalministerium und die Bundesnetzagentur eine einwöchige Mitmachaktion. Genutzt werden soll die App Mobilfunkcheck. Damit wird festgehalten, wo die Übertragung schlecht ist oder gar nicht existiert.
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1: Unsere Hitzebegleiter hier im Sender: Wassermelone direkt aus dem Kühlschrank, Eiswürfel, Handventilator und Gott sei Dank natürlich die Klimaanlage. Hier im Studio hätten wir sonst wahrscheinlich 40 Grad. Draußen haben wir 31, jetzt aktuell gemessen am Zoo in Hannover, in Linden, an den Warmen Brüdern 130 Grad. Aber auch in Bodfeld zum Beispiel und auch hier am Studio. Sonne bis heute Abend, morgen nochmal genau das gleiche am Donnerstag. Hitzetechnisch ist das auch leider noch nicht der Höchstwert diese Woche. Auf bis zu 38 Grad geht's am Samstag leider rauf. Am Freitag haben wir 36.
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1: Ungesicherte Unfallstelle auf der A2 Braunschweig Richtung Hannover zwischen Lehrte und dem Kreuz Hannover Ost. Und eine Umleitung auf der B6 wegen Straßenschäden Hannover Richtung Nienburg zwischen Neustadt-Empede in Neustadt am Rübenberge und dem Abzweig nach Alvese ist gesperrt in beiden Richtungen. Gibt aber ausreichend Umleitungsschilder für euch.
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1: Danke an alle von euch, die sich wegen des Blitzers in Badenstedt gemeldet haben. Es steht in der Hermann-Ahlers-Allee in der 50er-Zone. Entdeckt ihr auch noch was heute am Mittwoch? Ich bin erreichbar hier im Studio über unsere Facebook-Seite Blitzer Hannover und über unsere WhatsApp-Nummer. Das ist die 0151 23 13 19 13.
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1: Mit Marisa Porti am Mittwoch. Neben den ganzen Hitze-Updates heute hier im Programm Mal eine sehr schöne Nachricht aus der Stadt. DJ und Hannover Musikbotschafter Moose T hat geheiratet. Und zwar seine langjährige Partnerin Kadra. Die standesamtliche Trauung hat natürlich hier in Hannover stattgefunden. Wir sagen herzlichen Glückwunsch. Und jetzt zum Auftakt in meine Sendung heute Nachmittag gibt es seinen großen Durchbruch als Produzent Sexbomb für euch. Schön, dass ihr mit dabei seid.

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1: Und die ist heute bei Dorothee Frickhofen vorbeizukommen in der Halle 9. Sie ist wissenschaftliche Mitarbeiterin im Sensoriklabor der Hochschule Osnabrück. Hallo Dorothee.
2: Hallo.
1: So, ihr macht hier Food, also Pizza, Limo und KI. Und das ist immer ganz toll zu essen. Wir stehen hier vor einer Kiste mit Brausepulver. Erklär mal, um was geht's hier?
2: Ja, also wir wollen hier einmal die Brause probieren und da geht es darum, ob ich alles schmecken oder riechen kann. Und dazu, Nico, hast du mal Lust, das mitzumachen? Du kannst dir mal einen Traubenzucker nehmen und dann, bevor du den in den Mund steckst, hältst du dir erstmal einmal die Nase zu. So, und jetzt probierst du das einmal.
1: So, Nase ist zu, jetzt wird gekaut.
2: Kannst du sagen, wonach das schmeckt? Nee, kannst du nicht sagen. Okay, dann mach mal die Nase auf und dann überleg nochmal.
1: Und was riechst du? Schmeckst du irgendwas?
3: Ich finde, es schmeckt nach Orange.
1: Okay, und vorher hast du wirklich nichts geschmeckt? Keine Ahnung, was das hätte für ein Geschmack sein können?
3: Also es war schon ein kleiner Geschmack, aber daran hat man nicht den Geschmack von der Sorte erkannt.
2: Genau das wollten wir zeigen. Wenn wir nämlich die Nase zuhalten, dann kann man nur die Grundgeschmacksarten schmecken. Also ich schmecke wohl süß bei dem Traubenzucker. Wenn ich Zitrone habe, schmecke ich auch sauer. Aber die anderen Sachen kann ich nicht schmecken, dafür brauche ich die Nase, weil ich sie tatsächlich eigentlich rieche.
1: Dorothee, warum macht ihr sowas? Wie heißt der Studiengang und wofür ist es wichtig?
2: Ja, der Studiengang heißt Wirtschaftsingenieurwesen Lebensmittelproduktion. Und wir machen das, um den Leuten zu zeigen, wie wichtig eigentlich der Geschmack ist und wie ich ein Produkt wirklich herstellen muss, damit es dann nachher auch dem Endkonsumenten schmeckt. Da machen wir ganz viele Tests für und finden heraus, was der Verbraucher eigentlich will.
1: Es geht hier tatsächlich auch um so eine Art Cocktail oder, sag ich mal, die richtige Limo für sich zu finden. Aber KI spielt bei euch auch eine Rolle. Lass uns noch mal kurz auf die Pizza eingehen.
2: Ja, wir haben hier ein kleines Experiment vorbereitet. Da kann man eine Pizza herstellen. Wir suchen nämlich eine Pizza, die soll gesund sein, nachhaltig sein. Der Preis soll aber auch noch stimmen. Und das Wichtigste natürlich, sie soll schmecken, damit man sie danach auch essen kann. Und dazu haben wir ein kleines Experiment gemacht. Da kann man sich hier eine Pizza zusammenstellen. Und nachher bewertet eine KI-Jury aus 4 Personen, wie gut die Pizza denn jetzt ist.
1: Und wenn ihr dieses Plakat sehen könntet, mehr als lebensgroß und mit, ja, ich schätze mal 40 Zutaten ungefähr, die ihr scannen könnt, dementsprechend die Pizza zusammenstellen und euch von der KI-Jury in den 4 Kriterien bewerten lassen könnt. Ich habe jetzt Hunger, Dorothee, und danke dir ganz herzlich für diese wunderbare Idee des Tages.
2: Ja, vielen Dank auch, dass ihr vorbeigekommen seid.
1: Und ihr kommt vorbei, Halle 9 am Stand der Hochschule Osnabrück. Das ist wirklich ein ganz tolles Erlebnis.
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0: Mittwoch euch trotz Hitze, 14.20 Uhr.
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2: Die Börsendaten vom Mittwochmittag. Der DAX leicht im Minus bei Werten unter 24.700 Punkten. Der Euro schwächelt und steht bei einer Marke von knapp einem US-Dollar 13. Der Goldpreis gibt auch nach und liegt unter 4.100 US-Dollar für die Feinunze. Auch der Ölpreis fällt jetzt unter 72 US-Dollar pro Barrel. In den Charts vorne MTU, Brenntag und Symrise, alle mit knapp 3-4,5% im Plus. Siemens Energy, E.ON und Rheinmetall sind am Ende der Kursliste zu finden. Rheinmetall rauscht so richtig in die Miesen. Minus 18%, ein Kurswert unter 1.000 Euro pro Aktie.
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0: moderner Pop mit Retro-Vibe aus New York City. Somber können wir uns nicht dran satt hören an diesem Newcomer. Radio Hannover hier am Mittwoch. Eine bundesweite IT-Störung bei der Deutschen Bahn hatte ja gestern Abend auch hier in Hannover für Chaos gesorgt. Für Stunden stand der gesamte Zugverkehr still. Jetzt nennt die Deutsche Bahn Details zur Ursache der Störung und die hört ihr bei uns in den Hannover News gleich um 14:30.
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1: 2:30.
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3: Mit Anna Weiland, guten Tag. Eine bundesweite IT-Störung bei der Deutschen Bahn hatte am Abend auch in Hannover für Chaos gesorgt. Für Stunden stand der gesamte Zugverkehr still. Fernzüge, S-Bahnen und Regionalzüge verschiedener Betreiber konnten weder ein- noch ausfahren. Hunderte Reisende strandeten am Hauptbahnhof in Hannover. Jetzt nennt die Deutsche Bahn Details zur Ursache der Störung. Der planmäßige Tausch einer technischen Komponente beim digitalen Bahnfunksystem soll verantwortlich sein. Über den Bahnfunk kommunizieren sowohl Zugführer als auch Stellwerksmitarbeiter. Warum der Tausch dazu führte, dass tausende Reisende festhingen, will die Bahn jetzt untersuchen. Sabotage oder ein Cyberangriff wurden zuvor schon ausgeschlossen. Auch heute Morgen noch mussten Reisende wegen des Rückstaus im Bahnnetz noch mit Zugausfällen und Verspätungen rechnen. Wegen der hohen Temperaturen steigt der aktuelle Wasserverbrauch in Hannover und Umgebung. Der Energieversorger Enercity spricht von höheren Werten als an normalen Sommertagen. Die Versorgung mit Trinkwasser sei aber weiterhin gesichert. Die Infrastruktur auf solche Spitzen vorbereitet, sagte ein Sprecher gegenüber Radio Hannover. Der bisherige Höchstwert in diesem Jahr wurde am vergangenen Freitag gemessen, lag aber noch unter früheren Rekorden. In den kommenden Tagen könnte ein neuer Jahreshöchststand erreicht werden. Das Enercity-Versorgungsgebiet umfasst unter anderem Hannover, Langenhagen, Laatzen und Seelze.
2: Und jetzt noch mehr Kurzmeldungen für die ganze Region Hannover.
3: Bei einem Zusammenstoß mit einem Auto ist ein Pedelec-Fahrer in Ricklingen lebensgefährlich verletzt worden. Ein Autofahrer war auf der Bornumer Straße Richtung Deisterkreisel unterwegs. Der 74-jährige Pedelec-Fahrer überquerte gerade die Straße. Beide kollidierten. Der verletzte Radfahrer kam in ein Krankenhaus. Den Schaden schätzt die Polizei auf rund 3.500 Euro. Auf der S-Bahn-Linie 4 kommt es aktuell zu Verspätungen und Teilausfällen. Grund ist ein Schaden an der Oberleitung in Saarstedt. Zwischen Hannover Messe, Laatzen und Hildesheim fährt ein Bus Notverkehr. Zur Dauer der Störung gibt es noch keine Angaben. Und das Gorilla-Weibchen Tara zieht weg aus Hannover vom Erlebniszoo in den Allwetterzoo nach Münster. Laut Erlebniszoo Hannover passiert der Umzug im Rahmen des europäischen Erhaltungszuchtprogrammes zum Erhalt der vom Aussterben bedrohten westlichen Flachlandgorillas.
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1: Haltet durch. Das ist echt so der Dauerbrennersatz, den sich auch die Kollegen hier bei uns im Sender hin und her werfen. Es ist aber auch wirklich anstrengend mit den Temperaturen. Wir haben 31 Grad. Jetzt aktuell gemessen in der Nordstadt, in Wennigsen, bei euch in Oeshülse auch über 30. Wir haben Sonne bis heute Abend. Morgen nochmal genau das Gleiche. Ich finde, auch gestern im Feierabend habe ich mich ein bisschen gewundert, weil es selbst später, so 21, 22 Uhr, nicht so richtig abgekühlt ist. Mal gucken, wie das heute so wird. Wir sind hitzetechnisch noch nicht beim Höchstwert für diese Woche angekommen, leider. Auf bis zu 38 Grad geht's rauf am Samstag. Am Freitag haben wir 36 in der Spitze.
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1: Immer noch ungesichert ist die Unfallstelle auf der A2 Dortmund Richtung Hannover zwischen dem Rastplatz Bad Nenndorf und Wunstorf-Kohlenfeld auf dem linken Fahrstreifen Unfallstelle. Ansonsten habt ihr soweit freie Fahrt. Ich wünsche euch eine gute und sichere kurz nach 3 am Mittwoch.

0: Harry Styles mit einfach guter Musik für euch am Hitze-Mittwoch. Ihr hört Radio Hannover. Ich weiß nicht, Feierabend und irgendwie noch ausgehen, um die Häuser ziehen, es klingt nicht so richtig attraktiv für mich bei diesen Temperaturen. Aber Theater und Kino haben wir zumindest Klimaanlage.
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0: Wenn ihr euch bei dieser Musik hier dabei ertappt, sofort mitzugrooven. Dann heute Abend vielleicht ab nach Pattensen. Das 6. Jainser Blues Festival liefert den ganzen Abend über live Bluesmusik. Um 7:30 spielen zum Beispiel Blues Rudy and the Domino Snake im Landgasthaus in Jainsen. Und übrigens, falls ihr heute nicht könnt, aber Interesse habt, noch bis Samstag ist Programm beim Blues Festival. Während Superman auf die Erde geschickt und von unglaublich liebevollen Eltern aufgezogen wurde, blieb Kara auf Krypton zurück und ist da ziemlich vereinsamt. Als Supergirl sieht sie sich mit einem unerwarteten und skrupellosen Gegner konfrontiert, tut sich widerwillig mit einem ungewöhnlichen Verbündeten zusammen und begibt sich auf eine spektakuläre Reise durch das Universum in diesem neuen Kinofilm.
2: Tu einfach, was ich sage. Und stirb nicht. Sieht nicht so aus, als würde das hier gut ausgehen. Also für euch.
0: Die Vorpremiere von Supergirl läuft zum Beispiel im Astor, hier bei uns in Hannover, aber auch im Cinemotion in Langenhagen, heute um 20 Uhr. Und Liebesgedichte aus dem Spätmittelalter treffen auf Popsongs von heute. In Das neue Leben geht's grundsätzlich um unerfüllte Liebe ab 19.30 Uhr im Schauspielhaus. Und ich wünsche euch einen schönen Feierabend.
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0: gebe wirklich keine Garantie dafür, was ich heute und die kommenden Tage hier so von mir gebe vom Mikro. Kopf ist ein bisschen Matsche bei den Temperaturen, kennt ihr vielleicht auch. Ich wünsche euch trotzdem einen schönen Mittwochnachmittag mit einfach guter Musik, gleich was Neues. Love Song aus Berlin. 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Shannon heißt dieser Singer und Songwriter. Den Song Sanctuary gibt's gleich noch vor den News um 15 Uhr für euch.
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0: süße Liebeserklärung an die bessere Hälfte. Neue Musik von Shannon war das. Ihr hört Radio Hannover am Mittwoch. Und wegen der hohen Temperaturen steigt aktuell der Wasserverbrauch hier in Hannover und Umgebung. Der Energieversorger Enercity spricht von höheren Werten als an normalen Sommertagen. Mehr Details bei uns in den Hannover News. Das nächste Mal um 3:30. Jetzt haben wir es 15 Uhr.
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2: Ich bin Thomas Bleskin. Familienministerin Prien plädiert für eine gesetzliche Altersgrenze von 13 Jahren für die eigenständige Nutzung sozialer Medien wie TikTok, Instagram oder Snapchat. Prien bezog sich dabei auf eine Empfehlung der Expertenkommission Kinder- und Jugendschutz in der digitalen Welt.
3: Die gesetzliche Altersgrenze von 13 Jahren ist allerdings nur ein Vorschlag der Expertenkommission. Alternativ wurde darüber diskutiert, über den EU Digital Services Act bestimmte Dienste oder einzelne Funktionen für bestimmte Altersgruppen zu beschränken. Worin sich die Kommission aber einig ist, das Thema muss auf europäischer Ebene geregelt werden. Und am Ende müssten besonders auch die Plattformbetreiber in die Pflicht genommen werden. Kinder und Jugendliche einfach aus der digitalen Welt auszusperren, sei kein Schutz. Fiona Reinhardt, Nachrichtenredaktion.
2: Die deutschlandweite Störung im Bahnfunk hat nach Ansicht des Vorsitzenden der Verkehrsministerkonferenz, Bayerns Ressortchef Bernreiter, eine schlechte Vorbereitung der Bahn auf solche Krisen offengelegt. Bei einem Ausfall dieser Größenordnung erwarte er, dass es ein tragfähiges Notfallkonzept gebe.
4: Geduld ist weiterhin gefragt. Bahnreisende und vor allem Pendler sollten Verspätungen und auch Zugausfälle einkalkulieren. Grund für den Totalausfall war eine Störung des digitalen internen Bahnfunksystems und der Frust bei vielen, die in der Nacht festsaßen, der ist natürlich riesig. Viele beklagen auch, dass es keine Informationen gab. Immerhin, die Bahn hat an Gestrandete Taxi- und Hotelgutscheine verteilt. Claudia Wächter, Nachrichtenredaktion.
2: In Frankreich ist eine erste Erkrankung im Zusammenhang mit dem Ebola-Ausbruch in der Demokratischen Republik Kongo nachgewiesen worden. Ein Arzt, der aus dem zentralafrikanischen Land zurückkehrte, sei positiv getestet worden, hieß es vom französischen Gesundheitsministerium. Direkt nach seiner Ankunft sei er in ein Krankenhaus gebracht und isoliert worden, um jegliches Ansteckungsrisiko zu vermeiden. In Tragflächenteilen des weltgrößten Passagierjets Airbus A380 wurden Risse entdeckt. Die Europäische Luftfahrtbehörde hat daher angeordnet, dass 16 Maschinen der Fluggesellschaften Emirates und Qantas kurzfristig untersucht werden müssen. 5 der doppelstöckigen Flugzeuge müssen nun vor ihrem nächsten Flug zum Check, die übrigen nach 25 Flugzyklen.
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0: Der Wunsch, doch wieder ein eigenes Auto mit Klima zu haben, der ist dermaßen groß bei diesem Wetter gerade bei mir. Also selbst die neuen Stadtbahnen hier bei uns in Hannover, die kommen ja mit der Klimaanlage nicht wirklich hinterher. Diese Luft und alleine diese Geruchskulisse. Meine Herren, wir sind heute bei 31 Grad in Großmunzel in Bodfeld, 31 Grad in Finnhorst. Ab sofort kühlt es sich leider auch übrigens in den Nächten nicht mehr so richtig ab. Also heute Nacht gehen wir nicht unter 20 Grad. Und hitzetechnisch ist das ja auch noch nicht der Höchstwert für diese Woche. Auf bis zu 38 Grad geht es rauf am Samstag. Am Freitag haben wir 36 in der Spitze.
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0: Ihr habt hoffentlich mit Klima im Auto jetzt aktuell eine freie Fahrt. Ich wünsche euch eine gute und sichere mit uns.
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0: Mit Marisa Porti am Mittwoch. Ja, bei über 30 Grad Ideen-Expo ist natürlich cooler als Unterricht. Wobei heute ja wahrscheinlich auch noch weitere Schulen in der Region Hitze freigeben werden. Mal schauen. Aber ganz viele Kids tummeln sich auch heute trotz Hitze auf dem Messegelände und entdecken MINT-Berufe mittendrin bei der Ideen-Expo. Unser Reporter Till Ulich, der ganz getreu dem Motto "Mach doch einfach", heute mal im Flugsimulator saß. Mehr dazu gleich.

0: 10 nach 3 am Mittwoch, ihr hört Radio Hannover. Ich kann nicht so richtig einschätzen, wann es dann auch mal den Sonnenanbetern unter euch zu viel wird mit der Hitze. Aber ganz viele, die eben mit über 30 Grad nicht so gut klarkommen, die würden das aktuelle Wetter in Hannover sicherlich sehr gerne eintauschen gegen einen Spaziergang an einem regnerischen Tag im Mai. Und genau darauf nimmt euch jetzt ein Newcomer hier aus Hannover mit.
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2: Mein Name ist Leihausen und ihr hört gleich Musik von mir und meiner Band hier aus Hannover. 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

0: Leihhausen. Indie Pop aus Hannover, neu hier bei Radio Hannover. Mittwoch, 14:15 jetzt auf der Ideenexpo 2026 auf dem Messegelände kann man auch abheben. So wie Kollege Till Uhlig, der ist geflogen im übertragenen Sinne.
1: Ich hebe jetzt ab. Ich bin in der Halle 9 und da gibt es den Stand von Pilot One. Und ich weiß nicht, ob man das hören kann. Die Turbinen laufen schon. Da kann man nämlich in einen Flugsimulator einsteigen, der ein echtes Cockpit besitzt, was bis zum Jahresanfang sogar noch in der Luft war. Und neben mir sitzt
2: Maximilian und ich habe den Simulator von Grund auf zum Flugsimulator umgebaut.
1: So, und wir sind jetzt sozusagen bildlich am Flughafen Hannover auf der Startbahn 27 links und fliegen jetzt los. Ich darf das Flugzeug starten und das heißt vollen Schub, dann legen wir los. Wenn der Beschleunigungsanzeiger bei 150 ist, dann muss ich hoch. 140 und los geht's. Jetzt heben wir ab. Relativ steil. Passt das so?
2: Ja, das passt so.
1: Das passt so. Ja, wir sind zu steil, habe ich gerade gemerkt. Dann fliegt den Leuten das Tablett hinten. Ah ne, beim Start darf man das ja eh nicht haben um die Ohren. So, jetzt sind wir, was sind das, Fuß oder Meter?
3: Fuß.
1: Fuß. 1200 Fuß und fliegen jetzt raus.
4: Don't sink.
1: Richtung
4: Don't
1: Stein sink. Oder Meer, glaube ich.
4: Don't sink.
1: Ah, ich bin zu tief.
4: Don't sink. Don't sink.
1: Hilfe. Jetzt ist er zufrieden. Wir fliegen raus nach Griechenland. Verrücktes Gefühl. Maximilian, wie originalgetreu ist das, was man hier erlebt?
2: Ich würde schon sagen, der kommt schon so an 90% dran, wie als würde man das echte fliegen.
1: Jetzt könnte ich dann theoretisch schon das Steuer loslassen, weil der Autopilot übernimmt.
2: Nein, dafür müssen wir den Autopilot noch einschalten.
1: Jetzt können wir loslassen.
2: Genau, richtig.
1: Wir fliegen jetzt tatsächlich über Hannover und der Autopilot hat übernommen. Das heißt, für die nächsten Stunden, bis wir in Griechenland landen, habe ich jetzt bis zum Landeanflug Pause. Cooles Gefühl.
0: Ich frage mich gerade, ob das auch für mich mal so eine gute Idee wäre mit meiner Flugangst. Schocktherapie quasi auf der Ideenexpo. Die Technik- und Berufsmesse läuft noch bis Sonntag hier in Hannover. Wir haben unser mobiles Radio Hannover Studio in Messehalle 7 stehen. Schaut da sehr gerne mal vorbei bei uns.

0: Dieser Song ist ja wohl Programm diese Woche in Hannover. Billy Idol, Hot in the City. Und aufgrund der Temperaturen war das, was bei der Deutschen Bahn da passiert ist vergangene Nacht, sicherlich so gar nicht angenehm für die Passagiere, die da gestrandet sind. Ihr hört Radio Hannover am Mittwoch. Es gab eine bundesweite IT-Störung, hat auch hier in Hannover ein bisschen für Chaos gesorgt. Für Stunden ist der gesamte Zugverkehr stillgestanden. Jetzt nennt die Deutsche Bahn Details zur Ursache der Störung. Die hört ihr bei uns in den Hannover News um 3:30 gleich.
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0: Musica Italiana, großer Hit aus den 80ern. Am Mittwochnachmittag, 15.30 Uhr.
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2: Mit Anna Weiland, guten Tag. Eine bundesweite IT-Störung bei der Deutschen Bahn hatte am Abend auch in Hannover für Chaos gesorgt. Für Stunden stand der gesamte Zugverkehr still. Fernzüge, S-Bahnen und Regionalzüge verschiedener Betreiber konnten weder ein- noch ausfahren. Hunderte Reisende strandeten am Hauptbahnhof in Hannover. Jetzt nennt die Deutsche Bahn Details zur Ursache der Störung. Der planmäßige Tausch einer technischen Komponente beim digitalen Bahnfunksystem soll verantwortlich sein. Über den Bahnfunk kommunizieren sowohl Zugführer als auch Stellwerksmitarbeiter. Warum der Tausch dazu führte, dass tausende Reisende festhingen, will die Bahn jetzt untersuchen. Sabotage oder ein Cyberangriff wurden zuvor schon ausgeschlossen. Auch heute Morgen noch mussten Reisende wegen des Rückstaus im Bahnnetz noch mit Zugausfällen und Verspätungen rechnen. Wegen der hohen Temperaturen steigt der aktuelle Wasserverbrauch in Hannover und Umgebung. Der Energieversorger Enercity spricht von höheren Werten als an normalen Sommertagen. Die Versorgung mit Trinkwasser sei aber weiterhin gesichert. Die Infrastruktur auf solche Spitzen vorbereitet, sagte ein Sprecher gegenüber Radio Hannover. Der bisherige Höchstwert in diesem Jahr wurde am vergangenen Freitag gemessen, lag aber noch unter früheren Rekorden. In den kommenden Tagen könnte ein neuer Jahreshöchststand erreicht werden. Das Enercity-Versorgungsgebiet umfasst unter anderem Hannover, Langenhagen, Laatzen und Seelze.
1: Und jetzt noch mehr Kurzmeldungen für die ganze Region Hannover.
2: Bei einem Zusammenstoß mit einem Auto ist ein Pedelec-Fahrer in Ricklingen lebensgefährlich verletzt worden. Ein Autofahrer war auf der Bornumer Straße Richtung Deisterkreisel unterwegs. Der 74-jährige Pedelec-Fahrer überquerte gerade die Straße. Beide kollidierten. Der verletzte Radfahrer kam in ein Krankenhaus. Den Schaden schätzt die Polizei auf rund 3.500 Euro. Auf der S-Bahn-Linie 4 kommt es aktuell zu Verspätungen und Teilausfällen. Grund ist ein Schaden an der Oberleitung in Saarstedt. Zwischen Hannover Messe, Laatzen und Hildesheim fährt ein Bus Notverkehr. Zur Dauer der Störung gibt es noch keine Angaben. Und das Gorilla-Weibchen Tara zieht weg aus Hannover vom Erlebniszoo in den Allwetterzoo nach Münster. Laut Erlebniszoo Hannover passiert der Umzug im Rahmen des europäischen Erhaltungszuchtprogrammes zum Erhalt der vom Aussterben bedrohten westlichen Flachlandgorillas.
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0: Ah, da lassen wir heute mal den Nachwuchs ran.
3: Moin, hier ist Melina. Das Wetter für Hannover und die Region gibt's heute mal live von der Ideenexpo. Satte 33 Grad sind es mittlerweile da draußen. Und auch in der kommenden Nacht gibt es bei knapp über 20 Grad keine große Abkühlung. In den nächsten Tagen wird es dann noch extremer. Weiter keine Wolken, dafür Temperaturen morgen wieder so um die 33 Grad. Am Freitag dann 36 und am Samstag sogar bis zu 39. Also, was immer ihr da draußen unternehmt, der Sonnenhut, die Sonnencreme und möglichst viel Wasser sollten eure Begleiter sein.
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0: Neue ungesicherte Unfallstelle auf der A352 Hannover West Richtung Hannover Nord zwischen Langenhagen, Kaltenweide und dem Dreieck Hannover Nord. Noch nichts abgesichert, bitte aufpassen. Und eine Pannenauto im Baustellenbereich auf der A7 Hannover Richtung Kassel. Das ist zwischen dem Dreieck Hannover Süd und Hildesheim. Ich wünsche euch eine gute und sichere Fahrt heute am Mittwochnachmittag. Kommt gut durch die Hitze. Jetzt mit Prince.

0: Hitzewoche in Hannover. Ihr hört Radio Hannover. Ich habe echt so einen Luxus hier, im klimatisierten Studio zu stehen und für euch zu senden. Da gibt es ganz andere Jobs, die bei den Temperaturen aktuell wirklich richtig unangenehm werden.
1: Dachdecker möchte ich jetzt gerade nicht sein und ich möchte auch nicht im Straßenbau im Moment arbeiten.
2: Meine Frau ist Intensivschwester. Im Krankenhaus ist selten eine Klimaanlage, sondern nur im Luft. Das ist unter diesen Bedingungen eine Katastrophe. Also da möchte ich nicht mittauschen.
3: Kohlenhändler, die Säcke in den Keller schleppen. Das möchte ich jetzt gar nicht.
4: Straßenbau, Stahlbau, alles was draußen jetzt so in der prallen Sonne, ne, mit körperlicher Arbeit zu tun hat.
5: Zum Bäcker oder Straßenarbeiter, das ist natürlich echt hart bei dem Wetter.
0: Ja, also alle von euch, die das betrifft, ich hoffe, ihr kriegt auch irgendwann sowas wie Hitze frei und könnt euch abkühlen. Welche Jobs sind ganz gut auszuhalten aktuell?
6: Boah, vielleicht auf Förster, weil es im Wald schön kühl ist.
4: Eisverkäufer, ne? Bademeister.
7: Ja, oder Fitness im Freien.
8: Ich beneide alle, die draußen sein können, in frischer Luft und am Wasser, aber mit einem Schattendach.
2: In der Okertalsperre, der Wasserwart, da sind immer 6 Grad. Ein wunderbarer Beruf.
1: Vielleicht auch so Jobs, die in klimatisierten Räumen arbeiten, wie im Büro.
9: Kapitän auf dem Schiff. Ja, da kommt der frische Wind durch. Ja, da kann man auch mal irgendwo anhalten und vielleicht ist da mal eine Möglichkeit, auch mal eine Pause im Pool zu machen.
0: Ist auch eine Idee, dass ich mir vom Chef hier für die Redaktion noch so ein Mini-Planschbecken wünsche, um immerhin die Füße reinzuhalten. Wenn ihr könnt heute, Klimaanlage aufdrehen und jetzt erstmal einen unserer Radio Hannover Sommerhits genießen.

0: Club Tropicana Wham. Es gibt demnächst übrigens eine neue Doku über das Duo. Kommt Ende Juli in die Kinos, zeigt bisher unveröffentlichtes Archivmaterial der historischen Band-Konzertreise nach China 1985. Mittwochnachmittag, 3:45 jetzt.
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0: kurz vor vier am Mittwoch. Ihr bekommt gleich was Neues zu hören hier bei Radio Hannover. Und in Italien im Urlaub haben die Radiosender diese Single hier echt auch schon rauf und runter gespielt. Sabrina Carpenter und Madonna zusammen, Bring Your Love heißt die Single, die nach einem gemeinsamen Überraschungsauftritt beim Coachella Festival entstanden ist. Hört ihr gleich noch vor den Nachrichten um 16 Uhr hier bei uns.
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0: 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Wie cool ist diese neue Single geworden? Sabrina Carpenter und Madonna zusammen, Bring Your Love. 16 Uhr am Mittwoch. Ein Einlassstopp und Fans, die über Zäune klettern. Szenen vom Public Viewing am vergangenen Wochenende auf dem Waterloo-Platz. Jetzt ist beim Sicherheitskonzept nachgeschärft worden vor dem nächsten Deutschlandspiel morgen. Details zum Thema bei uns in den Hannover News gleich um 16:30 das nächste Mal.
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2: Ich bin Thomas Bleskin. Bundeskanzler Merz hat sich ausdrücklich zur vorgeschlagenen Anhebung des Renteneintrittsalters bekannt. Im Bundestag verwies er auf die steigende Lebenserwartung und sagte, für ein ausreichendes Einkommen im Alter müsse künftig teilweise länger gearbeitet werden. Union und SPD wollen die Vorschläge der Rentenkommission umsetzen. Diese empfiehlt, das Rentenalter an die Lebenserwartung zu koppeln. Die Regelaltersgrenze würde damit bis 2041 auf etwa 67 Jahre und 6 Monate steigen. Familienministerin Prien plädiert für eine gesetzliche Altersgrenze von 13 Jahren für die eigenständige Nutzung sozialer Medien wie TikTok, Instagram oder Snapchat. Prien bezog sich dabei auf eine Empfehlung der Expertenkommission Kinder- und Jugendschutz in der digitalen Welt.
3: Die gesetzliche Altersgrenze von 13 Jahren ist allerdings nur ein Vorschlag der Expertenkommission. Alternativ wurde darüber diskutiert, über den EU Digital Services Act bestimmte Dienste oder einzelne Funktionen für bestimmte Altersgruppen zu beschränken. Worin sich die Kommission aber einig ist, das Thema muss auf europäischer Ebene geregelt werden. Und am Ende müssten besonders auch die Plattformbetreiber in die Pflicht genommen werden. Kinder und Jugendliche einfach aus der digitalen Welt auszusperren, sei kein Schutz. Fiona Reinhardt, Nachrichtenredaktion.
2: In Frankreich ist eine erste Erkrankung im Zusammenhang mit dem Ebola-Ausbruch in der Demokratischen Republik Kongo nachgewiesen worden. Ein Arzt, der aus dem zentralafrikanischen Land zurückkehrte, sei positiv getestet worden, hieß es vom französischen Gesundheitsministerium.
4: Schon mehr als 1000 Menschen haben sich in der Demokratischen Republik Kongo mit Ebola infiziert und jetzt gibt es auch einen Fall in Frankreich. Allerdings war der Mann vorher für die Arbeit im Kongo und zwar genau dort, wo die Krankheit rumgeht. Sein Zustand ist stabil und auch wenn es für den Mann direkt ins Krankenhaus ging, schauen die Behörden in Frankreich jetzt, ob es Kontaktpersonen gibt, die dann 3 Wochen zu Hause in Quarantäne müssen. Ebola-Fieber kann lebensbedrohlich sein und wird durch Körperkontakt und auch Kontakt mit Körperflüssigkeiten übertragen. In Europa schätzen die Behörden das Ansteckungsrisiko aber als gering ein. Aus Paris, Rachel Sommer.
2: Das Bundesamt für Sicherheit in der Informationstechnik warnt vor einer wachsenden Bedrohung durch KI-gestützte Cyberangriffe. BSI-Präsidentin Plattner sprach von einer neuen Phase der Cybersicherheit. Sicherheitsbehörden sehen Cyberangriffe bereits heute als Ausdruck geopolitischer Spannungen. Die Bundesregierung plant deshalb, mit einem neuen Gesetz eine aktive Cyberabwehr zu ermöglichen.
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0: Haltet durch, hört man hier unter den Kollegen immer wieder auf dem Flur. Es ist auch wirklich anstrengend mit den Temperaturen. Wir haben 33 Grad aktuell in Bissendorf, in Lüteberg, in Meize. Immerhin für heute damit den Höchstwert erreicht. Sonne bis heute Abend. Ab sofort kühlt es sich übrigens auch in den Nächten nicht mehr so richtig ab. Also heute Nacht gehen wir nicht unter 20 Grad. Und hitzetechnisch ist das, was wir heute auf dem Thermometer haben, noch nicht der Höchstwert. Auf bis zu 38 Grad geht's rauf am Samstag. Am Freitag haben wir 36.
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0: Pannenauto auf der A2, Dortmund Richtung Hannover, Höhe Hannover-Langenhagen. Bitte aufpassen. Und eine ungesicherte Unfallstelle immer noch auf der A352, Hannover-West Richtung Hannover-Nord, zwischen Langenhagen-Kaltenweide und dem Dreieck Hannover-Nord. Noch nichts abgesichert.
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0: Danke an alle von euch, die sich gemeldet haben wegen des Blitzers in Badenstedt. Der steht auf der Hermann-Ahlers-Allee in der 50er-Zone. Seht ihr auch noch was? Immer her damit. Schreibt mir gerne hier ins Studio über Facebook Blitzer Hannover oder über unsere WhatsApp-Nummer. Geht auch per Sprachnachricht an die 0151 23 13 19 13.
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0: Mit Marisa Porti am Mittwoch. Klare Aussagen, deutschsprachige Songs, da lässt es sich auch nicht so leicht weghören. Und genau das will die Punkband Laune hier aus Hannover. Das Trio will demnächst eine Debüt-EP rausbringen hier bei uns im Programm. Gibt schon mal einen Vorgeschmack gleich. 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

0: Punk mit Klartext hier aus Hannover. Es wird ein bisschen lauter jetzt hier bei uns im Programm. Mittwochnachmittag, kurz nach 4.
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0: Kompromisslos auf den Punkt, das wollen Laune sein. Das Band-Trio heizt uns ein bisschen ein gleich. Sänger Alex Müller ist bei mir im Studio. Hello.
2: Hallo.
0: Hannover hat ja eine große Punk-Historie. Wo kommt deine Liebe zu dieser Musikrichtung her?
2: Ich glaube tatsächlich ganz früh durch Bands wie Killerpilze und Tokyo Hotel. Das hat mich tatsächlich sehr geprägt. Und ich bin auf jeden Fall noch ein Viva-Kind. Also ich habe viel Musik vom Fernseher genossen und durch Musikvideos gerade die Punkwelt für mich entdeckt.
0: Also eher das Optische als erstes und dann das Musikalische?
2: Ja, tatsächlich.
0: Ja, lustig, okay. Musikalische Vorbilder, du hast jetzt schon ein, zwei genannt. Gibt es da noch mehr, wo du sagst, vielleicht auch später so in der Teenie-Zeit, irgendwer, der dich wirklich beeinflusst hat, auch jetzt, wenn man sich anguckt, was du so für Musik schreibst?
2: Auf jeden Fall. Ich muss immer an Biffy Clyro denken.
0: Ah, die habe ich auch gehört früher.
2: Aus Schottland. Die habe ich wirklich, wirklich, die habe ich inhaliert. Da kann ich alles mitsingen. Und außer deutschen Musik auch natürlich Bands wie die Ärzte, ganz klar.
0: Hörst du denn jetzt immer noch Tokyo Hotel eigentlich? Weil die haben sich ja schon verändert vom Sound.
2: Sehr, sehr wenig.
0: Ja, also habe ich mir gedacht.
2: Zwischendurch hört man mal durch den Monsun. Mhm.
0: Einfach um mal wieder so reingesogen zu werden, ne? Genau. So wie es früher war, ja, verstehe ich sehr gut. Punk ist ja eigentlich fast immer politisch, sehr ehrlich, sehr deutliche Aussagen. Wie viel von dir und deinem Leben steckt denn in euren Songs drin?
2: Im Moment 100%. Mhm. Also da, ich versuche wenig durch die Blume zu schreiben und ich erzähle nur aus meinem Leben.
0: Was für Themen verarbeitest du da so?
2: In erster Linie Unwohlsein und jetzt auf den neuen Songs, es gibt einen, der ganz klar Trauer bearbeitet und natürlich die Klassiker wie Trennungsschmerz, Herzschmerz.
0: Wir wollen heute auch eine neue Single von euch hören. Es könnte so viel schlimmer sein. Jetzt hast du Trennungsschmerz schon gesagt. Ich finde, das ist also vom Text ist es ein Trennungssong.
2: Definitiv.
0: War das für dich am Anfang des Songwritings auch ein bisschen schwer, quasi zu sagen, okay, ich packe jetzt mal so ein bisschen mein Seelenleben aus, oder ist das auch so eine Art Selbsttherapie für dich?
2: Beides. Irgendwie, also Selbsttherapie ist irgendwie jeder Song. Bei dem hat es ein bisschen gedauert, den wirklich so zu formen und zu einem Trennungssong zu machen. Mhm. Da ging es vorher um eigentlich nur, wie ich mich fühle. Und dann habe ich quasi einbezogen, wie die andere Person vielleicht auch denkt und fühlt. Und zusammen mit einem Produzenten und einer Texterin aus Berlin das Ding fertig geschrieben.
0: Ist das häufiger so, dass ihr euch da auch andere Leute mit ins Boot holt, die euch da unterstützen beim Songwriting? Oder war das jetzt das erste Mal?
2: Das war jetzt genau das erste Mal.
0: Ja. Ist ja schon ein Step in Richtung Professionalität, würde ich jetzt als Laie so sagen, ne?
2: Schon, aber war auch ein weirder Step. War sehr ungewohnt, da wirklich. Ich bin es eigentlich gewohnt, Sachen erst zu präsentieren, wenn sie wirklich, wirklich fertig und für mich abgehandelt sind. Und dann mit so einem Frühstadium irgendwie dann den Profis entgegenzukommen und zu sagen, ja, lass daran mal arbeiten, das war sehr komisch.
0: Also bist du Perfektionist?
2: Absolut, ganz schlimm.
0: Punk made in Hannover, Laune, hört ihr jetzt hier bei uns im Programm mit, es könnte so viel schlimmer sein.

0: Scooter, deutschsprachiger Punk aus Hannover. Laune hier bei Radio Hannover am Mittwoch gerade gehört. Bandgründer Alex Müller ist bei mir im klimatisierten Studio zu Gast. Schön hier, ne?
1: Ja, sehr angenehm.
0: Ihr macht Punk mit Klartext. Wir haben eben schon so ein bisschen über musikalische Vorbilder gequatscht. Wie habt ihr drei euch denn zusammengefunden? Du bist ja erstmal solo gestartet irgendwie, ne?
1: Genau. Ich habe vorher in Paderborn gelebt und studiert. Da ist das Projekt so gestartet. Ich habe mit einem Kumpel zu Corona-Zeiten immer nachts haben wir uns quasi illegalerweise getroffen. Beziehungsweise ich bin so vor 18 Uhr bei ihm aufgekreuzt und dann 5 Uhr nachts nach Hause.
0: Oha!
1: Und in der Zeit haben wir ganz viel Musik gemacht. Und das lief fast, ich würde sagen, 2-3 Jahre ohne Band. Und jetzt, wo ich in Hannover richtig angekommen bin, also auch schon vor einem Jahr, ich bin seit 2023 hier. Und genau, seit ungefähr 1,5 Jahren gibt es jetzt die Truppe mit Tilman Bross an der E-Gitarre und Dejan Hauch am Schlagzeug. Die kenne ich beide aus dem Studium und macht einfach nur Spaß mit denen.
0: Studiert ihr auch was Musikalisches hier in Hannover?
1: Tilman hat studiert, der hat Klavier an der Musikhochschule studiert. Ich studiere gerade Schlagzeug und Dejan ist gerade auch fertig mit seinem Studium geworden.
0: Fühlt sich das, also anders fühlt es sich ja auf jeden Fall an, jetzt irgendwie mit Band im Rücken, fühlt sich das für dich auch besser an? Also ich denke jetzt vor allem an Live-Auftritte.
1: Absolut. Es ist richtig schön, Aufgaben abgeben zu können und genau, einfach diese volle Unterstützung zu fühlen. Die haben so Bock, die sind für alles zu haben.
0: Klartext in der Musik, habe ich ja schon ein paar Mal erwähnt, das ist ja irgendwie so auch so euer Motto. Was bedeutet das denn für dich, Klartext in der Musik?
1: Nichts schöner machen, als es ist, aber auch nichts schlechter machen, als es ist, glaube ich. Ich glaube, das ist wichtig.
0: Warum Deutsch?
1: Ich habe lange auf Englisch geschrieben. Ich hatte so eine typische Schüler-Punk-Band, irgendwie von 13 bis 18. Und irgendwann war es mir sehr unangenehm, was ich da so geschrieben habe auf Englisch, weil einmal das Englisch nicht besonders gut war und die Inhalte waren auch so ein bisschen so ja, an den Haaren herbeigezogen. Es war alles irgendwie ziemlich irrelevant. Und auf Deutsch ist mir dann schnell aufgefallen, dass ich auf den Punkt komme und dass ich sagen kann, was ich wirklich denke. Und dann hatte ich auf jeden Fall eine starke Van Holzen-Phase. Die Band hat mich auch sehr, sehr, sehr doll geprägt und beeinflusst. Und die sind auf Deutsch und ich finde es super geil, was sie machen.
0: Hast du das Gefühl, Deutsch kommt auch direkt besser an beim Hörer?
1: Ich weiß nicht, ob besser, aber es kommt doller das an, was ankommen soll, ja. Habe ich das Gefühl.
0: Es gibt ja ganz, ganz viele Leute, die bei Musik einfach nur auf die Melodie hören. Mein Mann ist so, ich reg mich regelmäßig auf. Aber wenn du jetzt auf Deutsch textest, was willst du machen? Du verstehst es ja sofort, ne? Ohne sich anzustrengen. Es geht da rein und ist im Kopf und es geht dann auch nicht so schnell wieder raus, habe ich das Gefühl. Ihr schreibt, spielt eigene Songs. Die erste Single, die man von euch findet auf Spotify, ist von 2022. Was ist jetzt aktuell Projekt? Ist da irgendwann auch mal so eine EP in Sicht, ein Album oder sowas?
1: Absolut. Wir sind tatsächlich gerade mitten im Release-Prozedere. Leider gab es jetzt eine lange, lange Pause. Genau, es kommt dieses Jahr unsere erste EP. Und 3 Songs sind schon zu hören. Die sind schon veröffentlicht. Und der allerletzte wird gerade noch, der wird fertig gemacht. Und dann kommen 5 Songs raus.
0: Und wo könnte man euch, wenn man jetzt Punk-Fan ist und irgendwie Bock hat, mal dabei zu sein bei einem Live-Auftritt, wo kann man euch sehen?
1: Auf jeden Fall beim Release-Konzert. Es wird mindestens ein Release-Konzert in Hannover geben. Wann genau und in welchem Laden ist noch nicht ganz absehbar. Ansonsten steht noch ein Konzert in Aachen an. Da freuen wir uns ganz doll drauf. Da hat sich eine Band aus Aachen bei uns gemeldet. Die hat uns auf Instagram gefunden und hat gesagt, wäre cool, wenn ihr auf unserem Tourabschluss spielt.
0: Ach, wie mega.
1: Genau. Das ist aber leider erst im Oktober.
0: Okay, gut, ist noch ein bisschen hin. Aber Social-Media-Kanäle abonnieren und up-to-date bleiben ist, glaube ich, so die beste Lösung, ne?
1: Absolut.
0: Alex Müller von Laune, Punk mit Klartext hier aus Hannover. Danke für deinen Besuch heute.
1: Danke für die Einladung.
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0: kurz vor 16:30 am Mittwoch. Passt bitte auf im Feierabendverkehr auf der A7. Radio Hannover hier, Hannover Richtung Kassel, zwischen dem Dreieck Hannover Süd und Hildesheim. Ein Pannenauto auf dem Standstreifen. Ich wünsche euch eine gute und sichere Fahrt mit einfach guter Musik und quasi dem legendärsten Gitarrenriff, was es gibt aus den 70ern. Deep Purple, Smoke on the Water, unser Classic jetzt gleich für euch. Noch vor den Hannover News um 16:30.
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0: gräbt sich geradezu in den Kopf, diese Melodie. Deep Purple am Mittwoch, 16.30 Uhr gleich.
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2: Mit Anna Weiland, guten Tag. Wegen des großen Ansturms beim Public Viewing des vergangenen Deutschlandspiels auf dem Waterloo-Platz haben die Stadt Hannover und der Veranstalter nun beim Sicherheitskonzept nachgeschärft. Unter anderem sollen mehr Ordner vor Ort sein und das Gelände wird erweitert. Veranstalter Romek Manz.
3: 20.000 Leute können Stand jetzt auf das Gelände. Wir sind aber in der Lage, dass selbst wenn die nicht reichen würden, es im Verlauf des Spiels noch zu öffnen, weil ja die Lavis Allee beidseitig gesperrt ist, sodass wir in keinem Fall einen Einlassstopp brauchen.
2: So wie beim Spiel gegen die Elfenbeinküste am Wochenende. Da waren rund 18.000 Menschen gekommen. Und der Andrang war so groß, dass die Ordner den Einlass zwischenzeitlich stoppten. Einige, die zu spät kamen, versuchten über die Zäune zu klettern. Anpfiff beim Spiel gegen Ecuador ist morgen um 22 Uhr. Die Flucht eines verurteilten Mörders während eines Gefängnisausgangs sorgt weiter für politische Diskussionen hier in Niedersachsen. Justizministerin Katrin Wahlmann verteidigte heute im Landtag die Praxis von Haftlockerungen. Der Ausgang von Gefangenen sei ein wichtiger Bestandteil der Resozialisierung, um auf ein Leben nach der Haft vorzubereiten. Anlass der Debatte im Landtag ist der Fall eines verurteilten Mörders, der in der vergangenen Woche in Peine, kurz vor den Toren der Region Hannover, bei einem Ausgang mit einem Motorrad geflohen war. Der 42-Jährige konnte später nach einem Unfall in Italien gefasst werden. Justizministerin Wahlmann kündigte an, den Fall gründlich aufzuarbeiten und mögliche Fehler zu prüfen. Die CDU fordert strengere Sicherheitsstandards für lebenslang verurteilte Straftäter.
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2: Das war der dritte Gefahrguteinsatz innerhalb eines Monats in Lehrte. Auf dem Rangiergelände der Deutschen Bahn ist in der Nacht zu heute MTBE ausgetreten. Eine leicht entzündbare Flüssigkeit, die explosive Dämpfe entwickeln kann. Der Stoff ist reizend für Augen und Atemwege. Er wurde mit Schaum abgedeckt. Heute Morgen gegen 7:30 war der Einsatz beendet. Währenddessen war die Zugstrecke zwischen Lehrte und Hannover gesperrt. Weniger Übernachtungen und weniger Gäste. Im April war die Zahl der Touristinnen und Touristen im Land rückläufig, zeigen Daten des Landesamts für Statistik. Bei den Übernachtungen gab es einen Rückgang von mehr als 5% verglichen mit dem Vorjahresmonat. Und die Gewerkschaft Verdi ruft die Beschäftigten von Kaufland bundesweit morgen zum Warnstreik auf. Verdi fordert 7% mehr Lohn im Monat, mindestens aber 225 Euro mehr für die Beschäftigten.
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0: Unsere Hitzebegleiter hier im Sender: einmal Wassermelone direkt aus dem Kühlschrank, Eiswürfel, Handventilator und Gott sei Dank natürlich auch die Klimaanlage. Hier im Studio hätten wir sonst bestimmt über 40 Grad mittlerweile. Draußen sind es 32 in Bissendorf, 32 in Frielingen, in Gümmer, in Steinwedel, hier am Studio auch. Sonne bis spät heute Abend. Und die Nacht heute wird auch nicht wirklich kühler. Also wir bleiben auf jeden Fall so bei um die 20 Grad als Tiefstwert heute Nacht. Kühler wird es leider nicht. Hitzetechnisch ist das, was wir heute auf dem Thermometer haben, auch noch nicht das Ende der Fahnenstange. Samstag 38 Grad in der Spitze gemeldet. Am Freitag haben wir 36 maximal.
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0: Ein Pannenauto auf der A7, Hannover Richtung Kassel, zwischen dem Dreieck Hannover Süd und Hildesheim steht das Auto auf dem Standstreifen. Und noch eine Panne auf der A37. Das ist Messe Richtung Hannover Süd, zwischen dem Übergang vom Abzweig A37 B6 und dem Dreieck Hannover Süd haben wir auch ein Pannenauto. Ich wünsche euch trotzdem eine gute und sichere Fahrt heute Nachmittag mit einfach guter Musik. Hoffe, ihr könnt im Auto die Klimaanlage aufdrehen. Real Life sind dran. Mein Name ist Marisa Poati. Freue mich, dass ihr mit dabei seid.

0: Ach ja, Gianna Nannini sorgt dafür, dass ich direkt wieder zurück nach Italien will, in den Urlaub. Herrlicher Radio Hannover Sommerhit aus dem Jahr 86. Hat schon ein paar Jährchen auf dem Buckel, die Single. Sommermusik für euch am Hitzemittwoch. Rausgehen auf eigene Gefahr heute im Feierabend. Aber Kollege Ansgar Bockmann hat trotzdem recherchiert für euch.
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2: Rockmusik aus der Ukraine gibt's heute Abend in Mephisto in der Faust. Skriabin sind zu Gast. Eine Band, die es bereits seit Ende der 1980er gibt, die in der Heimat auch schon zahlreiche Preise bekommen hat. Ein Konzert mit viel Heimatgefühl, teils laut und rockig, teilweise aber auch ein bisschen ruhiger und melancholischer.

0: Andrea Behn im Mephisto in der Faust. Heute Abend um 20 Uhr. Einlass eine Stunde vorher. Tickets ab 35 Euro. Und da ist schon eine Menge Urlaubsgefühl dabei am Steinhuder Meer. Erst recht, wenn mittwochs das Grillteam des Verkehrsvereins zum entspannten Grillabend einlädt. Heute Abend wieder direkt an der Grillhütte am Minigolfplatz Lütjendeile. Ab 18 Uhr ganz entspannt mit lecker Essen in einen schönen Sommerabend starten. Und der Blick auf einen langen Fußballabend, eine lange Nacht bei der WM heute Abend unter anderem. 21 Uhr die Schweiz gegen Mitgastgeber Kanada. Um Mitternacht dann Schottland gegen Brasilien. Beides könnt ihr im Pub gucken. Das Dublin Inn zeigt beide Spiele in gemütlicher Atmosphäre. Was auch immer ihr macht, habt viel Spaß und einen schönen Mittwoch.
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0: kurz vor 5, Mittwoch, Radio Hannover hier. Ich habe gute Nachrichten. Im Feierabendverkehr von der A37 Messe Richtung Hannover Süd. Zwischen dem Übergang Abzweig A37 B6 und dem Dreieck Hannover Süd kein Pannenauto mehr. Gute und sichere Fahrt euch und die Single, die ich gleich für euch habe, die ist zum Aufdrehen im Cabrio ganz gut geeignet. Es geht um das Nachtleben. Das DJ-Kollektiv Glockenbach hat sich hier Sängerin Sam Harper mit ins Boot geholt. Lost heißt die Single. Gibt's gleich in voller Länge noch vor den News um 17 Uhr.
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0: gibt auf dem Weg in den Feierabend nochmal ein bisschen Energie. Diese neue Elektro-Pop-Single, ihr hört Radio Hannover am Mittwoch. Nach dem Tod eines Viertklässlers aus der Region Hannover während einer Klassenfahrt gibt es erste Erkenntnisse zur Ursache. Der 11-Jährige soll an einem allergischen Schock gestorben sein. Das ist Thema bei uns in den nächsten Hannover News um 5:30. Jetzt haben wir es gleich, 17 Uhr.
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2: Ich bin Thomas Bleskin. Bundeskanzler Merz dringt auf eine Verabschiedung der geplanten Rentenreform noch in diesem Jahr. Im Bundestag warb er für eine zügige Umsetzung der Vorschläge einer Expertenkommission, die unter anderem eine schrittweise Anhebung des Renteneintrittsalters vorsehen. Merz verteidigte die Pläne erneut und wies Vorwürfe einer Rentenkürzung zurück. Deutschlands Handynetze sind besser geworden, aber mancherorts ist die Verbindung immer noch ziemlich mies. Über eine App sollen Nutzer jetzt genau diese Funklöcher melden. Unter dem Hashtag Check dein Netz starten das Bundesdigitalministerium und die Bundesnetzagentur eine einwöchige Mitmachaktion.
3: Bundesdigitalminister Wildberger spricht vom großen Netztest. Und da ist jeder Handynutzer aufgerufen, mitzumachen. Denn aktuell gibt es immer noch Orte in Deutschland, an denen keines der großen Handynetze von Telekom, Vodafone und O2 standardmäßig funktioniert. Das sind immer noch gut 786 Quadratkilometer. Über die App Mobilfunkcheck sollen wir diese Woche melden, wo die Funklöcher sind. Das hilft den Anbietern und der Bundesnetzagentur einzustufen, wie die Situation vor Ort ist, und sorgt am Ende dafür, dass die Netzabdeckung in Summe besser wird. Tanja Wagner, Nachrichtenredaktion.
2: In Frankreich ist eine erste Erkrankung im Zusammenhang mit dem Ebola-Ausbruch in der Demokratischen Republik Kongo nachgewiesen worden. Ein Arzt, der aus dem zentralafrikanischen Land zurückkehrte, sei positiv getestet worden, hieß es vom französischen Gesundheitsministerium.
4: Schon mehr als 1000 Menschen haben sich in der Demokratischen Republik Kongo mit Ebola infiziert und jetzt gibt es auch einen Fall in Frankreich. Allerdings war der Mann vorher für die Arbeit im Kongo, und zwar genau dort, wo die Krankheit rumgeht. Sein Zustand ist stabil und auch wenn es für den Mann direkt ins Krankenhaus ging, schauen die Behörden in Frankreich jetzt, ob es Kontaktpersonen gibt, die dann 3 Wochen zu Hause in Quarantäne müssen. Ebola-Fieber kann lebensbedrohlich sein und wird durch Körperkontakt und auch Kontakt mit Körperflüssigkeiten übertragen. In Europa schätzen die Behörden das Ansteckungsrisiko aber als gering ein. Aus Paris, Rachel Sommer.
2: Nach dem Fund eines toten Säuglings in Renningen bei Stuttgart richtet sich der Verdacht nun gegen die Mutter des Kindes. Nach Angaben von Polizei und Staatsanwaltschaft gibt es bislang keine Hinweise auf die zunächst gemeldete Entführung. Stattdessen wird gegen die 32-Jährige wegen des Verdachts des Vortäuschens einer Straftat ermittelt.
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0: Also der Wunsch, doch wieder ein eigenes Auto zu haben mit Klimaanlage, der ist dermaßen groß bei mir bei diesem Wetter gerade. Selbst die ganz neuen Stadtbahnen kommen mit der Klimaanlage nicht wirklich hinterher bei den Menschenmassen zum Feierabend. Ja, diese Luft und diese Geruchskulisse, meine Herren, ihr wisst, was ich meine, wenn ihr auch Stadtbahnkunden seid. Wir haben 32 Grad, jetzt aktuell in Kleinburgwedel in Tönse. 32 Grad in Koldingen, Sonne bis später heute Abend. Es kühlt sich auch ab sofort in den Nächten nicht mehr so wirklich ab. Wir sind nicht unter 20 Grad in der kommenden Nacht. Hitzetechnisch ist das heute und morgen ja auch leider noch nicht der Höchstwert für diese Woche. Wir gehen auf bis zu 38 Grad am Samstag rauf. Am Freitag haben wir 36 in der Spitze.
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0: Da habe ich gute Nachrichten für euch um kurz nach 5. Wir haben keine aktuellen Staumeldungen, aber einen aktuellen Blitzer, der in Badenstedt steht, auf der Hermann-Ahlers-Allee in der 50er-Zone. Wer von euch auch noch was entdeckt, meldet sich am besten hier bei mir im Studio, dass ich allen anderen Bescheid geben kann, über unsere Facebook-Seite Blitzer Hannover oder über unsere WhatsApp-Nummer.
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0: Mit Marisa Poatti am Mittwoch. Ein Einlassstopp und Fans, die über Zäune geklettert sind. Das sind Szenen vom Public Viewing am vergangenen Wochenende auf dem Waterloo-Platz. Jetzt ist vor dem nächsten WM-Spiel der deutschen Nationalmannschaft morgen beim Sicherheitskonzept nochmal nachgeschärft worden. Wie sieht's eigentlich aktuell aus in der Mannschaft, auch nach dem Ausfall von Verteidiger Schlotterbeck? Dazu gleich mehr.

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0: Tag 14 bei der Fußball-Weltmeisterschaft schon.
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0: Zwei der drei Vorrundenspieltage beendet. WM-Reporter Till Ullich, gib uns mal ein Update. Wie sieht es aktuell aus bei diesem Jahr Mammut-Turnier?
2: Heute Abend startet der dritte und letzte Vorrundenspieltag dieser Fußball-Weltmeisterschaft. Von heute bis morgen Abend, wenn dann auch die deutsche Mannschaft ihr drittes Spiel bestreitet, fällt die finale Entscheidung in den Gruppen A, B, C und D. Ich habe mal so ein bisschen überschlagen. Rund 15 Teams sind sicher bzw. fast sicher im 16. Finale, darunter Brasilien, Deutschland, logisch die Niederlande, Spanien, Frankreich, Norwegen, Argentinien und England auch der Favorit. Rittenkreis, der sich wohl durchsetzen wird, ist ja tatsächlich auch nicht ganz so schwer, wenn man überlegt, dass nicht nur die Gruppen Ersten und Zweiten, sondern aus den 12 Gruppen auch die 8 besten Dritten weiterkommen. Deutschland, wie gesagt, morgen Abend um 22 Uhr gegen Ecuador. Heute heißt es dann erstmal um 9 abends Schweiz gegen Kanada, Bosnien gegen Katar. Das ist die Gruppe B.
0: Du hast unsere Jungs schon angesprochen. Wie sieht's da aus in der Mannschaft aktuell?
2: Was waren in An- und Abführung ruhige Tage in Winston-Salem? Es ging natürlich erstmal darum, dass Trainerteam und Mannschaft so ein bisschen auch den Nico Schlotterbeck-Schock verarbeiten mussten. Für den ist die WM nach Innenbandriss im Sprunggelenk ja gelaufen. Die wahrscheinlichste Option, Antonio Rüdiger, der erfahrene Mann von Real Madrid, wird Schlotterbeck ersetzen. Ansonsten wurde konzentriert trainiert und Jamie Leveling vom VfB Stuttgart, der gegen die Elfenbeinküste einer der erfolgreichen Einwechselspieler war, hat nochmal darauf hingewiesen, dass es wirklich stimmt in dieser Mannschaft.
3: Erstmal haben wir einen sehr guten Teamgeist, würde ich sagen, dass wir uns sehr gut verstehen, alle ja, auf der Bank. Machen wir natürlich Späße, wird viel geredet, aber ja, man verfolgt das Spiel auch sehr aufmerksam, schaut sich an, wo man reinkommen könnte, welche Position.

0: Position. Ja, man freut sich, für Deutschland spielen zu dürfen und gibt sein Bestes für die ganze Mannschaft.
1: Morgen Abend um 22 Uhr hat ein letztes Gruppenspiel gegen Ecuador. Zur Erinnerung, die deutsche Mannschaft ist schon Gruppensieger und insofern deutet eine ganze Menge darauf hin, dass Julian Nagelsmann, der Bundestrainer, einige Wechsel in der Startelf machen wird.
2: Das Match gegen Ecuador steigt dann übrigens in New Jersey. Die ARD überträgt live. Und nach zwei ja wirklich sehr ersten guten Spielen der Mannschaft habe ich jetzt auch so langsam schon deutlich mehr Deutschlandflaggen gesehen in Hannover.

0: 20 nach 5 am Mittwoch. Ihr seid wahrscheinlich auch auf dem Weg in den Feierabend mit Radio Hannover. Hier in der Stadt und in der Region Hannover sind nur wenige Wohnungen wirklich altersgerecht. Das geht aus einer Untersuchung des Pestel-Instituts hervor. Nur rund so 5% aller Wohnungen erfüllen demnach die Voraussetzungen, damit ältere Menschen auch mit Rollator oder zum Beispiel Rollstuhl selbstständig da leben können. Das ist Thema bei uns in den Hannover News ausführlich gleich bei Kollegin Anna Weiland um 5:30.
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1: Mit Anna Weiland, guten Tag. Nach dem Tod eines Viertklässlers aus der Region Hannover während einer Klassenfahrt gibt es erste Erkenntnisse zur Ursache. Laut Medienberichten soll der 11-Jährige an einem anaphylaktischen Schock gestorben sein. Das ist das vorläufige Obduktionsergebnis. Wodurch die allergische Reaktion ausgelöst wurde, ist noch unklar. Bekannt ist, dass der Schüler an einer Milchallergie litt. Ein Zusammenhang wird geprüft. Hinweise auf eine andere Todesursache gibt es bislang nicht. Der Junge hatte zunächst über Atemnot geklagt und war dann kollabiert. Lehrkräfte begannen sofort mit Reanimationsmaßnahmen. Später waren auch Rettungskräfte und ein Hubschrauber im Einsatz. Die Klassenfahrt wurde abgebrochen. Die Schulgemeinschaft wird psychologisch betreut. In Stadt und Region Hannover sind nur 5% aller Wohnungen wirklich altersgerecht. Das geht aus einer Untersuchung des Pestle-Instituts hervor. Von den gut 624.000 Wohnungen erfüllen demnach nur rund 34.000 die Voraussetzungen, damit ältere Menschen auch mit Rollator oder Rollstuhl selbstständig dort leben können. Besonders problematisch sind zu kleine Bäder und fehlende bodengleiche Duschen. Die gibt es nur in jeder etwa vierten Wohnung. Die Experten sehen deshalb großen Handlungsbedarf, denn in den kommenden 10 Jahren gehen in der Region rund 170.000 Menschen der Babyboomer-Generation in Rente. Gefordert werden deshalb staatliche Zuschüsse für den altersgerechten Umbau bestehender Wohnungen.
2: Und jetzt noch mehr Kurzmeldungen für die ganze Region Hannover.
1: Das war der dritte Gefahrguteinsatz innerhalb eines Monats in Lehrte. Auf dem Rangiergelände der Deutschen Bahn ist in der Nacht zu heute MTBE ausgetreten. Eine leicht entzündbare Flüssigkeit, die explosive Dämpfe entwickeln kann. Der Stoff ist reizend für Augen und Atemwege. Er wurde mit Schaum abgedeckt. Heute Morgen gegen 7:30 war der Einsatz beendet. Währenddessen war die Zugstrecke zwischen Lehrte und Hannover gesperrt. Wegen der hohen Temperaturen steigt aktuell der Wasserverbrauch in Hannover und Umgebung. Die Versorgung mit Trinkwasser sei aber weiterhin gesichert, sagte ein InnerCity-Sprecher gegenüber Radio Hannover. Der bisherige Jahreshöchstwert wurde am vergangenen Freitag gemessen, könnte in den kommenden Tagen aber noch übertroffen werden. Das InnerCity-Versorgungsgebiet umfasst unter anderem Hannover, Laatzen und Seelze. Ein Hannoveraner-Projekt gegen Einsamkeit im Alter bekommt fast 250.000 Euro Förderung von der Deutschen Fernsehlotterie. Der Verein Kaga mit einem interkulturellen Seniorentreffpunkt. Geplant sind Beratung, Begegnungsangebote und Workshops. Ziel ist, vor allem ältere Menschen mit Migrationsgeschichte stärker zu vernetzen und ihre Teilhabe zu verbessern.
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3: Ich habe nach dem wirklich gut klimatisierten Nachmittag hier im Studio echt so ein bisschen Schiss, in einer Stunde raus zu müssen in den Feierabend. Wir sind immer noch bei 32 Grad in Steinwedel, in Gümmer, in Frielingen. Ab sofort kühlt es sich leider auch nachts nicht mehr so richtig ab. Wir gehen heute Nacht nicht unter 20 Grad. Morgen in der Spitze dann wieder rauf auf 33 Grad. Und wem das jetzt schon deutlich zu warm ist, der hat spätestens am Wochenende richtig schlechte Karten. 38 Grad ist der absolute Höchstwert, auch bei uns hier in der Region am Samstag.
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3: Vorsicht bitte auf der A7, Hannover Richtung Hamburg, zwischen dem Dreieck Walsrode und Bad Fallingbostel liegen Fahrzeugteile auf der Fahrbahn. Und es wird geblitzt im Feierabendverkehr in Badenstedt. Blitzer in der Hermann-Ahlers-Allee in der 50er-Zone. Ich wünsche euch eine gute und sichere Fahrt jetzt mit Heaven 17. Einfach gute Musik am Mittwoch. Kurz nach 6:30.

0: 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Vielleicht habt ihr ja auch das Bedürfnis, bei 32 Grad in Hannover euch die Klamotten vom Leib zu reißen. Bitte nur an den Kiesteichen machen.
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2: 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Bei 33 Grad in der Spitze Richtung Wochenende wird es noch heißer. Ab ins Kino, denken sich einige, im Preis mit inbegriffen immerhin eine gut funktionierende Klimaanlage, also zumindest in den meisten Fällen. Was neu anläuft, haben wir morgen früh im Blick und wir bringen uns in schwarz-rot-goldene Stimmung. Donnerstagabend ja das dritte und letzte Vorrundenspiel der deutschen Mannschaft bei der Fußball-WM. Es geht gegen Ecuador und die Infos zum Frühstück gibt's bei uns.
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1: Und die ist heute bei Dorothee Frickhofen vorbeizukommen in der Halle 9. Sie ist wissenschaftliche Mitarbeiterin im Sensoriklabor der Hochschule Osnabrück. Hallo Dorothee.
2: Hallo.
1: So, ihr macht hier Food, also Pizza, Limo und KI. Und das ist immer ganz toll zu essen. Wir stehen hier vor einer Kiste mit Brausepulver. Erklär mal, um was geht's hier?
2: Ja, also wir wollen hier einmal die Brause probieren und da geht es darum, ob ich alles schmecken oder riechen kann. Und dazu, Nico, hast du mal Lust, das mitzumachen? Du kannst dir mal einen Traubenzucker nehmen und dann, bevor du den in den Mund steckst, hältst du dir erstmal einmal die Nase zu. So, und jetzt probierst du das einmal.
1: So, Nase ist zu, jetzt wird gekaut.
2: Kannst du sagen, wonach das schmeckt? Nee, kannst du nicht sagen. Okay, dann mach mal die Nase auf und dann überleg nochmal.
1: Und was riechst du? Schmeckst du irgendwas?
3: Ich finde, es schmeckt nach Orange.
1: Okay, und vorher hast du wirklich nichts geschmeckt? Keine Ahnung, was das hätte für ein Geschmack sein können?
3: Also es war schon ein kleiner Geschmack, aber daran hat man nicht den Geschmack von der Sorte erkannt.
2: Genau das wollten wir zeigen. Wenn wir nämlich die Nase zuhalten, dann kann man nur die Grundgeschmacksarten schmecken. Also ich schmecke wohl süß bei dem Traubenzucker. Wenn ich Zitrone habe, schmecke ich auch sauer. Aber die anderen Sachen kann ich nicht schmecken, dafür brauche ich die Nase, weil ich sie tatsächlich eigentlich rieche.
1: Dorothee, warum macht ihr sowas? Wie heißt der Studiengang und wofür ist es wichtig?
2: Ja, der Studiengang heißt Wirtschaftsingenieurwesen Lebensmittelproduktion. Und wir machen das, um den Leuten zu zeigen, wie wichtig eigentlich der Geschmack ist und wie ich ein Produkt wirklich herstellen muss, damit es dann nachher auch dem Endkonsumenten schmeckt. Da machen wir ganz viele Tests für und finden heraus, was der Verbraucher eigentlich will.
1: Es geht hier tatsächlich auch um so eine Art Cocktail oder, sag ich mal, die richtige Limo für sich zu finden. Aber KI spielt bei euch auch eine Rolle. Lass uns noch mal kurz auf die Pizza eingehen.
2: Ja, wir haben hier ein kleines Experiment vorbereitet. Da kann man eine Pizza herstellen. Wir suchen nämlich eine Pizza, die soll gesund sein, nachhaltig sein. Der Preis soll aber auch noch stimmen. Und das Wichtigste natürlich, sie soll schmecken, damit man sie danach auch essen kann. Und dazu haben wir ein kleines Experiment gemacht. Da kann man sich hier eine Pizza zusammenstellen. Und nachher bewertet eine KI-Jury aus 4 Personen, wie gut die Pizza denn jetzt ist.
1: Und wenn ihr dieses Plakat sehen könntet, mehr als lebensgroß und mit, ja, ich schätze mal 40 Zutaten ungefähr, die ihr scannen könnt, dementsprechend die Pizza zusammenstellen und euch von der KI-Jury in den 4 Kriterien bewerten lassen könnt. Ich habe jetzt Hunger, Dorothee, und danke dir ganz herzlich für diese wunderbare Idee des Tages.
2: Ja, vielen Dank auch, dass ihr vorbeigekommen seid.
1: Und ihr kommt vorbei, Halle 9 am Stand der Hochschule Osnabrück. Das ist wirklich ein ganz tolles Erlebnis.
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0: So wie wir es von ihm gewohnt sind, hat auch die neue Single wieder so einen schönen Folk- und Country-Sound mit drin. Ihr hört Radio Hannover. Gleich neue Popmusik zum Feierabend. So I'll drink it till my liver and my head put up a fight. 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Von Shaboozey, Born to Die heißt die Single. Gibt's gleich noch vor den Nachrichten um 18 Uhr für euch.
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0: Die neue von Shabusi am Mittwochabend, 18 Uhr. Die Flucht eines verurteilten Mörders während eines Gefängnisausgangs sorgt weiter für politische Diskussionen hier bei uns in Niedersachsen. Justizministerin Katrin Wahlmann verteidigte heute im Landtag die Praxis von Haftlockerungen. Mehr Details zum Thema in den nächsten Hannover News im Feierabend um 6:30 für euch.
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2: Ich bin Thomas Bleskin. Familienministerin Prien plädiert für eine gesetzliche Altersgrenze von 13 Jahren für die eigenständige Nutzung sozialer Medien wie TikTok, Instagram oder Snapchat. Prien bezog sich dabei auf die Empfehlung einer Expertenkommission.
3: Die sagt nämlich, statt eines Alleingangs einzelner Länder braucht es eine europäische Lösung. So sollen dann auch Plattformbetreiber mit in die Pflicht genommen werden, zum Beispiel durch einen verbindlichen Katalog sicherer und altersgerechter Voreinstellungen. An sich ist eine europäische Lösung auch denkbar, weil andere EU-Länder ja auch schon über dieses Thema debattieren. Allerdings sind die etwas strenger als Deutschland. In Spanien, Frankreich oder Griechenland beispielsweise steht eine Altersgrenze von 15 bis 16 Jahren im Raum. Fiona Reinhardt, Nachrichtenredaktion.
2: Deutschlands Handynetze sind besser geworden, aber mancherorts ist die Verbindung immer noch ziemlich schlecht. Über eine App sollen Nutzer jetzt genau diese Funklöcher melden. Unter dem Hashtag Check dein Netz starten das Bundesdigitalministerium und die Bundesnetzagentur eine einwöchige Mitmachaktion.
4: Bundesdigitalminister Wildberger spricht vom großen Netztest. Und da ist jeder Handynutzer aufgerufen, mitzumachen. Denn aktuell gibt es immer noch Orte in Deutschland, an denen keines der großen Handynetze von Telekom, Vodafone und O2 standardmäßig funktioniert. Das sind immer noch gut 786 Quadratkilometer. Über die App Mobilfunkcheck sollen wir diese Woche melden, wo die Funklöcher sind. Das hilft den Anbietern und der Bundesnetzagentur einzustufen, wie die Situation vor Ort ist, und sorgt am Ende dafür, dass die Netzabdeckung in Summe besser wird. Tanja Wagner, Nachrichtenredaktion.
2: Bundeskanzler Merz drängt auf eine Verabschiedung der geplanten Rentenreform noch in diesem Jahr. Im Bundestag warb er für eine zügige Umsetzung der Vorschläge einer Expertenkommission, die unter anderem eine schrittweise Anhebung des Renteneintrittsalters vorsehen. Merz verteidigte die Pläne erneut und wies Vorwürfe einer Rentenkürzung zurück. Nach dem Fund eines toten Säuglings in Renningen bei Stuttgart richtet sich der Verdacht nun gegen die Mutter des Kindes. Nach Angaben von Polizei und Staatsanwaltschaft gibt es bislang keine Hinweise auf die zunächst gemeldete Entführung. Stattdessen wird gegen die 32-Jährige wegen des Verdachts des Vortäuschens einer Straftat ermittelt.
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0: Halte durch, ist der Satz, den man hier heute unter den Kollegen im Flur sehr oft gehört hat. Ist wirklich sehr, sehr unangenehm mit den Temperaturen da draußen und es wird ja leider noch schlimmer. 32 Grad in Lehrte, in Hemmingen-Westerfeld aktuell 32 in der Wedemark. Heute Nacht gehen wir nicht mehr unter 20, also hoffentlich wird es dann überhaupt irgendwie kühler zu Hause in der Wohnung. Morgen in der Spitze haben wir wieder 33 Grad und am Wochenende, am Freitag 36, am Samstag 38. Eieiei.
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0: Eine Sperrung auf der B6 Nienburg Richtung Hannover zwischen dem Abzweig nach Schneeren, B242 Neustadt Himmelreichs gesperrt. Wegen Straßenschäden hier unbedingt der Umleitungsbeschilderung folgen.
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0: Ich bin erreichbar hier im Studio. Nach wie vor für euch, solltet ihr was Neues entdecken, was die Blitzer angeht. Ihr könnt mir schreiben über Facebook Blitzer Hannover oder über unsere WhatsApp-Nummer. Das ist die 0151 23 13 19 13.
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0: Mit Marisa Porti am Mittwochabend, auch im Feierabend jetzt. Ja, erstmal keine Abkühlung in Sicht. Unsere Hitzebegleiter hier im Sender sind Wassermelone direkt aus dem Kühlschrank, Eiswürfel, Handventilator und Gott sei Dank natürlich die Klimaanlage. Hier im Studio hätten wir wahrscheinlich sonst über 40 Grad. Und dass wir hier so gekühlt arbeiten, das ist totaler Luxus. Das Glück haben nicht alle. Und genau darum geht's gleich hier bei uns.

0: Gleich 17:45 am Mittwoch. Und das ist doch eigentlich Ironie des Schicksals, dass ausgerechnet jetzt, wo Italien nicht bei der WM mit dabei ist, der Schmerz sitzt tief in meiner Schwiegerfamilie, ja, dass der offizielle WM-Song einen italienischen Titel trägt.
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0: Der offizielle WM-Song von Shakira und Burner Boy hier bei Radio Hannover. Gibt's eigentlich auch hitzefrei für Erwachsene? Wir haben ja die richtige Hitzewoche hier bei uns in der Stadt. Ich habe einen richtigen Luxus, hier im klimatisierten Studio zu stehen und für euch zu senden. Da gibt's ganz andere Jobs bei den Temperaturen, die aktuell wirklich richtig unangenehm werden können.
1: Dachdecker möchte ich jetzt gerade nicht sein und ich möchte auch nicht im Straßenbau im Moment arbeiten.
2: Meine Frau ist Intensivschwester. Im Krankenhaus ist selten eine Klimaanlage, sondern nur Umluft. Das ist unter diesen Bedingungen eine Katastrophe. Also da möchte ich nicht mittauschen.
3: Kohlenhändler, die Säcke in den Keller schleppen. Das möchte ich jetzt gar nicht.
4: Straßenbau, Stahlbau, alles, was draußen jetzt so in der prallen Sonne, ne, mit körperlicher Arbeit zu tun hat.
5: Zum Bäcker oder Straßenarbeiter, das ist natürlich echt hart bei dem Wetter.
0: Ich habe mit den fleißigen Arbeitern hier zum Beispiel am Steintorplatz heute Morgen schon Mitleid gehabt. Wenn ihr könnt heute Abend Klimaanlage anmachen, das ein oder andere kühle Getränk gönnen im Feierabend. Und vielleicht macht ihr ja noch so einen kleinen Abstecher ins Freibad später.

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0: schönen Mittwochabend euch, kurz nach 6:30 jetzt.
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2: Mit Anna Weiland, guten Tag. Wegen des großen Ansturms beim Public Viewing des vergangenen Deutschlandspiels auf dem Waterloo-Platz haben die Stadt Hannover und der Veranstalter nun beim Sicherheitskonzept nachgeschärft. Unter anderem sollen mehr Ordner vor Ort sein und das Gelände wird erweitert. Veranstalter Romek Manz.
3: 20.000 Leute können Stand jetzt auf das Gelände. Wir sind aber in der Lage, dass selbst wenn die nicht reichen würden, es im Verlauf des Spiels noch zu öffnen, weil ja die Lavis-Allee beidseitig gesperrt ist, sodass wir in keinem Fall einen Einlassstopp brauchen.
2: So wie beim Spiel gegen die Elfenbeinküste am Wochenende. Da waren rund 18.000 Menschen gekommen. Und der Andrang war so groß, dass die Ordner den Einlass zwischenzeitlich stoppten. Einige, die zu spät kamen, versuchten über die Zäune zu klettern. Anpfiff beim Spiel gegen Ecuador ist morgen um 22 Uhr. Die Flucht eines verurteilten Mörders während eines Gefängnisausgangs sorgt weiter für politische Diskussionen hier in Niedersachsen. Justizministerin Katrin Wahlmann verteidigte heute im Landtag die Praxis von Haftlockerungen. Der Ausgang von Gefangenen sei ein wichtiger Bestandteil der Resozialisierung, um auf ein Leben nach der Haft vorzubereiten. Anlass der Debatte im Landtag ist der Fall eines verurteilten Mörders, der in der vergangenen Woche in Peine, kurz vor den Toren der Region Hannover, bei einem Ausgang mit einem Motorrad geflohen war. Der 42-Jährige konnte später nach einem Unfall in Italien gefasst werden. Justizministerin Wahlmann kündigte an, den Fall gründlich aufzuarbeiten und mögliche Fehler zu prüfen. Die CDU fordert strengere Sicherheitsstandards für lebenslang verurteilte Straftäter.
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2: Das war der dritte Gefahrguteinsatz innerhalb eines Monats in Lehrte. Auf dem Rangiergelände der Deutschen Bahn ist in der Nacht zu heute MTBE ausgetreten. Eine leicht entzündbare Flüssigkeit, die explosive Dämpfe entwickeln kann. Der Stoff ist reizend für Augen und Atemwege. Er wurde mit Schaum abgedeckt. Heute Morgen gegen 7:30 war der Einsatz beendet. Währenddessen war die Zugstrecke zwischen Lehrte und Hannover gesperrt. Weniger Übernachtungen und weniger Gäste. Im April war die Zahl der Touristinnen und Touristen im Land rückläufig, zeigen Daten des Landesamts für Statistik. Bei den Übernachtungen gab es einen Rückgang von mehr als 5% verglichen mit dem Vorjahresmonat. Und die Gewerkschaft Verdi ruft die Beschäftigten von Kaufland bundesweit morgen zum Warnstreik auf. Verdi fordert 7% mehr Lohn im Monat, mindestens aber 225 Euro mehr für die Beschäftigten.
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0: Ich habe das Gefühl, selbst die ganz neuen Stadtbahnen in Hannover kommen mit der Klimaanlage nicht wirklich hinterher bei diesen Temperaturen. Also diese Luft und diese Geruchskulisse vor allem da drin. Wird gleich wieder spannend im Feierabend für mich. 32 Grad haben wir draußen, nach wie vor am Saalkamp in Hainholz, 32 in Lahe. Wir gehen heute Nacht auch nicht mehr unter 20 Grad. Hoffen wir mal, dass sich es dann zu Hause überhaupt irgendwie abkühlt drinnen. Morgen in der Spitze dann sind wir wieder bei 33 Grad, so wie heute. Und wem das schon deutlich zu warm ist, der hat spätestens am Wochenende schlechte Karten. 38 Grad ist der absolute Höchstwert, den wir am Samstag bekommen.
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0: Passt bitte auf der A2, Hannover Richtung Braunschweig, zwischen Lehrte und Lehrte Ost, eine ungesicherte Unfallstelle. Gekracht hat es auch auf der A37, Messe Richtung Burgdorf, zwischen dem Kreuz Hannover Kirchhorst und Beinhorn, noch nichts abgesichert. Und die B6, Hannover Richtung Hildesheim, zwischen Messe Süd in Altlarzen und der Auffahrt zur A37 in Laatzen, ein Pannenauto. Auch hier bitte aufpassen. Ich wünsche euch eine gute und sichere Fahrt mit Am People. Kurz nach 7:30.

0: guter Musik. Ich hoffe, ihr seid im wohlverdienten Feierabend angekommen, habt mittlerweile die Möglichkeit gehabt, euch ein bisschen runterzukühlen nach diesem Hitzemittwoch. Es bleibt ja auch noch ein bisschen warm. Mal gucken, wie später um 21 Uhr so ist. Da übernimmt Kollege Ecki Stieg hier vom Mikro.
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0: Ihr hört einfach gute Musik im Feierabend hier bei Radio Hannover und seit dem großen Hit Driver's License sind ein paar Jahre vergangen, der ist 21 rausgekommen. Höchste Zeit, dass wir hier für euch mal was Neues haben von Olivia Rodrigo. Gibt's gleich, die ganz neue Single, heißt Drop Dead. Vorher Inspiration, falls ihr trotz Hitze auf jeden Fall noch irgendwas unternehmen wollt heute Abend. Ich sag ciao für heute und wir hören uns morgen wieder.
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0: Wenn ihr euch bei dieser Musik hier dabei ertappt, sofort mitzugrooven. Dann heute Abend vielleicht ab nach Pattensen. Das 6. Jainser Blues Festival liefert den ganzen Abend über Live-Blues-Musik. Um 7:30 spielen zum Beispiel Blues Rudy and the Domino Snake im Landgasthaus in Jainsen. Und übrigens, falls ihr heute nicht könnt, aber Interesse habt, noch bis Samstag ist Programm beim Blues Festival. Während Superman auf die Erde geschickt und von unglaublich liebevollen Eltern aufgezogen wurde, blieb Kara auf Krypton zurück und ist da ziemlich vereinsamt. Als Supergirl sieht sie sich mit einem unerwarteten und skrupellosen Gegner konfrontiert, tut sich widerwillig mit einem ungewöhnlichen Verbündeten zusammen und begibt sich auf eine spektakuläre Reise durch das Universum in diesem neuen Kinofilm.
2: Tu einfach, was ich sage. Und stirb nicht. Sieht nicht so aus, als würde das hier gut ausgehen. Also für euch.
0: Die Vorpremiere von Supergirl läuft zum Beispiel im Astor, hier bei uns in Hannover, aber auch im Cinemotion in Langenhagen, heute um 20 Uhr. Und Liebesgedichte aus dem Spätmittelalter treffen auf Popsongs von heute. In Das neue Leben geht's grundsätzlich um unerfüllte Liebe ab 19.30 Uhr im Schauspielhaus. Und ich wünsche euch einen schönen Feierabend.
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1: Ich bin Thomas Bleskin. Bundesfamilienministerin Prien will in Deutschland ein Social-Media-Verbot für Kinder einführen, allerdings nur bis zum Alter von 13 Jahren und mit Ausnahmen etwa für Messenger-Dienste. Prien bezieht sich hierbei auf die Empfehlung einer Expertenkommission.
2: Kinder stoßen im Netz auf viele Gefahren, heißt es von der Expertenkommission, darunter Pornos, Mobbing oder Cybergrooming. Hinzu kommen die besorgniserregenden Nutzungszeiten. Etwa 1 Million Jugendliche würden digitale Medien auf problematische Weise nutzen. Um sie besser zu schützen, schlägt die Kommission härtere Regeln für Plattformen vor, sowie Handyverbote an Schulen und eine gesetzliche Altersgrenze. Die wird gerade auch in vielen anderen EU-Ländern diskutiert, teilweise mit noch strengeren Ansätzen. Auf EU-Ebene gibt es eine eigene Expertengruppe, die im Juli ihre Vorschläge vorlegen soll. Fiona Reinhardt, Nachrichtenredaktion.
1: Das Bundesamt für Sicherheit in der Informationstechnik warnt vor einer wachsenden Bedrohung durch KI-gestützte Cyberangriffe. BSI-Präsidentin Plattner sprach von einer neuen Phase der Cybersicherheit und erwartet in den kommenden Jahren eine deutlich angespanntere Lage. Sicherheitsbehörden sehen digitale Attacken bereits heute als Ausdruck geopolitischer Spannungen. In Frankreich ist eine erste Erkrankung im Zusammenhang mit dem Ebola-Ausbruch in der Demokratischen Republik Kongo nachgewiesen worden. Ein Arzt, der aus dem afrikanischen Land zurückkehrte, sei positiv getestet worden, hieß es vom französischen Gesundheitsministerium.
3: Schon mehr als 1000 Menschen haben sich in der Demokratischen Republik Kongo mit Ebola infiziert und jetzt gibt es auch einen Fall in Frankreich. Allerdings war der Mann vorher für die Arbeit im Kongo und zwar genau dort, wo die Krankheit rumgeht. Sein Zustand ist stabil und auch wenn es für den Mann direkt ins Krankenhaus ging, schauen die Behörden in Frankreich jetzt, ob es Kontaktpersonen gibt, die dann 3 Wochen zu Hause in Quarantäne müssen. Ebola-Fieber kann lebensbedrohlich sein und wird durch Körperkontakt und auch Kontakt mit Körperflüssigkeiten übertragen. In Europa schätzen die Behörden das Ansteckungsrisiko aber als gering ein. Aus Paris, Rachel Sommer.
1: Bundeskanzler Merz dringt auf eine Verabschiedung der geplanten Rentenreform noch in diesem Jahr. Im Bundestag warb er für eine zügige Umsetzung der Vorschläge einer Expertenkommission, die unter anderem eine schrittweise Anhebung des Renteneintrittsalters vorsehen. Merz verteidigte die Pläne erneut und wies Vorwürfe einer Rentenkürzung zurück.
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1: Die Börsendaten vom Mittwochmittag. Der DAX leicht im Minus bei Werten unter 24.700 Punkten. Der Euro schwächelt und steht bei einer Marke von knapp einem US-Dollar 13. Der Goldpreis gibt auch nach und liegt unter 4.100 US-Dollar für die Feinunze. Auch der Ölpreis fällt jetzt unter 72 US-Dollar pro Barrel. In den Charts vorne MTU, Brenntag und Symrise, alle mit knapp 3-4,5% im Plus. Siemens Energy, E.ON und Rheinmetall sind am Ende der Kursliste zu finden. Rheinmetall rauscht so richtig in die Miesen. Minus 18%, ein Kurswert unter 1.000 Euro pro Aktie.
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1: Mit Anna Weiland, guten Abend. Der Einsatz der Software an Schulen war wegen Datenschutz- und Sicherheitsbedenken gestoppt worden. Die Stadt Hannover arbeitet aktuell die Einführung von Microsoft 365 an Schulen auf. Ein erster Sachstandsbericht war heute Thema im Bildungsausschuss. Eine Taskforce hatte im April die Arbeit aufgenommen und untersucht jetzt die Abläufe und plant die künftige Ausrichtung der Schul-IT. Erste Ergebnisse zeigen laut Verwaltung deutliche Mängel bei Dokumentation und Verfahren. Parallel entwickelt die Stadt eine neue Strategie für die Schul-IT und prüft auch Alternativen zu Microsoft 365. Ziel ist eine verlässliche und rechtssichere Digitalisierung der Schulen. Die bestehenden digitalen Angebote bleiben laut Stadt weiter verfügbar. Nach dem Tod eines Viertklässlers aus der Region Hannover während einer Klassenfahrt gibt es erste Erkenntnisse zur Ursache. Laut Medienberichten soll der 11-Jährige an einem anaphylaktischen Schock gestorben sein. Das ist das vorläufige Obduktionsergebnis. Wodurch die allergische Reaktion ausgelöst wurde, ist noch unklar. Bekannt ist, dass der Schüler an einer Milchallergie litt. Ein Zusammenhang wird geprüft. Hinweise auf eine andere Todesursache gibt es bislang nicht. Der Junge hatte zunächst über Atemnot geklagt und war dann kollabiert. Lehrkräfte begannen sofort mit Reanimationsmaßnahmen. Später waren auch Rettungskräfte und ein Hubschrauber im Einsatz. Die Klassenfahrt wurde abgebrochen. Die Schulgemeinschaft wird psychologisch betreut.
0: Und jetzt noch mehr Kurzmeldungen für die ganze Region Hannover.
1: Das war der dritte Gefahrguteinsatz innerhalb eines Monats in Lehrte. Auf dem Rangiergelände der Deutschen Bahn ist in der Nacht zu heute MTBE ausgetreten. Eine leicht entzündbare Flüssigkeit, die explosive Dämpfe entwickeln kann. Der Stoff ist reizend für Augen und Atemwege. Er wurde mit Schaum abgedeckt. Heute Morgen gegen 7:30 war der Einsatz beendet. Währenddessen war die Zugstrecke zwischen Lehrte und Hannover gesperrt. Wegen der hohen Temperaturen steigt aktuell der Wasserverbrauch in Hannover und Umgebung. Die Versorgung mit Trinkwasser sei aber weiterhin gesichert, sagte ein Inner-City-Sprecher gegenüber Radio Hannover. Der bisherige Jahreshöchstwert wurde am vergangenen Freitag gemessen, könnte in den kommenden Tagen aber noch übertroffen werden. Das Inner-City-Versorgungsgebiet umfasst unter anderem Hannover, Laatzen und Seelze. Ein Hannoveraner-Projekt gegen Einsamkeit im Alter bekommt fast 250.000 Euro Förderung von der Deutschen Fernsehlotterie. Der Verein Kaga mit einem interkulturellen Seniorentreffpunkt. Geplant sind Beratung, Begegnungsangebote und Workshops. Ziel ist, vor allem ältere Menschen mit Migrationsgeschichte stärker zu vernetzen und ihre Teilhabe zu verbessern.
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1: Ich bin Thomas Bleskin. Familienministerin Prien plädiert für eine gesetzliche Altersgrenze von 13 Jahren für die eigenständige Nutzung sozialer Medien wie TikTok, Instagram oder Snapchat. Prien bezog sich dabei auf eine Empfehlung der Expertenkommission Kinder- und Jugendschutz in der digitalen Welt.
2: Die gesetzliche Altersgrenze von 13 Jahren ist allerdings nur ein Vorschlag der Expertenkommission. Alternativ wurde darüber diskutiert, über den EU Digital Services Act bestimmte Dienste oder einzelne Funktionen für bestimmte Altersgruppen zu beschränken. Worin sich die Kommission aber einig ist, das Thema muss auf europäischer Ebene geregelt werden. Und am Ende müssten besonders auch die Plattformbetreiber in die Pflicht genommen werden. Kinder und Jugendliche einfach aus der digitalen Welt auszusperren, sei kein Schutz. Fiona Reinhardt, Nachrichtenredaktion.
1: Deutschlands Handynetze sind besser geworden, aber mancherorts ist die Verbindung immer noch ziemlich schlecht. Über eine App sollen Nutzer jetzt genau diese Funklöcher melden. Unter dem Hashtag Check dein Netz starten das Bundesdigitalministerium und die Bundesnetzagentur eine einwöchige Mitmachaktion.
3: Bundesdigitalminister Wildberger spricht vom großen Netztest. Und da ist jeder Handynutzer aufgerufen, mitzumachen. Denn aktuell gibt es immer noch Orte in Deutschland, an denen keines der großen Handynetze von Telekom, Vodafone und O2 standardmäßig funktioniert. Das sind immer noch gut 786 Quadratkilometer. Über die App Mobilfunkcheck sollen wir diese Woche melden, wo die Funklöcher sind. Das hilft den Anbietern und der Bundesnetzagentur einzustufen, wie die Situation vor Ort ist, und sorgt am Ende dafür, dass die Netzabdeckung in Summe besser wird. Tanja Wagner, Nachrichtenredaktion.
1: Bundeskanzler Merz dringt auf eine Verabschiedung der geplanten Rentenreform noch in diesem Jahr. Im Bundestag warb er für eine zügige Umsetzung der Vorschläge einer Expertenkommission, die unter anderem eine schrittweise Anhebung des Renteneintrittsalters vorsehen. Merz verteidigte die Pläne erneut und wies Vorwürfe einer Rentenkürzung zurück. Nach dem Fund eines toten Säuglings in Renningen bei Stuttgart richtet sich der Verdacht nun gegen die Mutter des Kindes. Nach Angaben von Polizei und Staatsanwaltschaft gibt es bislang keine Hinweise auf die zunächst gemeldete Entführung. Stattdessen wird gegen die 32-Jährige wegen des Verdachts des Vortäuschens einer Straftat ermittelt.
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1: Mit Anna Weiland, guten Abend. Der Einsatz der Software an Schulen war wegen Datenschutz- und Sicherheitsbedenken gestoppt worden. Die Stadt Hannover arbeitet aktuell die Einführung von Microsoft 365 an Schulen auf. Ein erster Sachstandsbericht war heute Thema im Bildungsausschuss. Eine Taskforce hatte im April die Arbeit aufgenommen und untersucht jetzt die Abläufe und plant die künftige Ausrichtung der Schul-IT. Erste Ergebnisse zeigen laut Verwaltung deutliche Mängel bei Dokumentation und Verfahren. Parallel entwickelt die Stadt eine neue Strategie für die Schul-IT und prüft auch Alternativen zu Microsoft 365. Ziel ist eine verlässliche und rechtssichere Digitalisierung der Schulen. Die bestehenden digitalen Angebote bleiben laut Stadt weiter verfügbar. Nach dem Tod eines Viertklässlers aus der Region Hannover während einer Klassenfahrt gibt es erste Erkenntnisse zur Ursache. Laut Medienberichten soll der 11-Jährige an einem anaphylaktischen Schock gestorben sein. Das ist das vorläufige Obduktionsergebnis. Wodurch die allergische Reaktion ausgelöst wurde, ist noch unklar. Bekannt ist, dass der Schüler an einer Milchallergie litt. Ein Zusammenhang wird geprüft. Hinweise auf eine andere Todesursache gibt es bislang nicht. Der Junge hatte zunächst über Atemnot geklagt und war dann kollabiert. Lehrkräfte begannen sofort mit Reanimationsmaßnahmen. Später waren auch Rettungskräfte und ein Hubschrauber im Einsatz. Die Klassenfahrt wurde abgebrochen. Die Schulgemeinschaft wird psychologisch betreut.
0: Und jetzt noch mehr Kurzmeldungen für die ganze Region Hannover.
1: Das war der dritte Gefahrguteinsatz innerhalb eines Monats in Lehrte. Auf dem Rangiergelände der Deutschen Bahn ist in der Nacht zu heute MTBE ausgetreten. Eine leicht entzündbare Flüssigkeit, die explosive Dämpfe entwickeln kann. Der Stoff ist reizend für Augen und Atemwege. Er wurde mit Schaum abgedeckt. Heute Morgen gegen 7:30 war der Einsatz beendet. Währenddessen war die Zugstrecke zwischen Lehrte und Hannover gesperrt. Wegen der hohen Temperaturen steigt aktuell der Wasserverbrauch in Hannover und Umgebung. Die Versorgung mit Trinkwasser sei aber weiterhin gesichert, sagte ein Inner-City-Sprecher gegenüber Radio Hannover. Der bisherige Jahreshöchstwert wurde am vergangenen Freitag gemessen, könnte in den kommenden Tagen aber noch übertroffen werden. Das Inner-City-Versorgungsgebiet umfasst unter anderem Hannover, Laatzen und Seelze. Ein Hannoveraner-Projekt gegen Einsamkeit im Alter bekommt fast 250.000 Euro Förderung von der Deutschen Fernsehlotterie. Der Verein Kaga mit einem interkulturellen Seniorentreffpunkt. Geplant sind Beratung, Begegnungsangebote und Workshops. Ziel ist, vor allem ältere Menschen mit Migrationsgeschichte stärker zu vernetzen und ihre Teilhabe zu verbessern.
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1: Hier ist Ansgar Borgmann. Hallo, Hannover schwitzt. Bei 33 Grad in der Spitze Richtung Wochenende wird es noch heißer. Ab ins Kino, denken sich einige. Im Preis mit inbegriffen immerhin eine gut funktionierende Klimaanlage. Also zumindest in den meisten Fällen. 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
1: Ich bin Thomas Bleskin. Bundesfamilienministerin Prien will in Deutschland ein Social-Media-Verbot für Kinder einführen, allerdings nur bis zum Alter von 13 Jahren und mit Ausnahmen etwa für Messenger-Dienste. Prien bezieht sich hierbei auf die Empfehlung einer Expertenkommission.
2: Kinder stoßen im Netz auf viele Gefahren, heißt es von der Expertenkommission, darunter Pornos, Mobbing oder Cybergrooming. Hinzu kommen die besorgniserregenden Nutzungszeiten. Etwa 1 Million Jugendliche würden digitale Medien auf problematische Weise nutzen. Um sie besser zu schützen, schlägt die Kommission härtere Regeln für Plattformen vor, sowie Handyverbote an Schulen und eine gesetzliche Altersgrenze. Die wird gerade auch in vielen anderen EU-Ländern diskutiert, teilweise mit noch strengeren Ansätzen. Auf EU-Ebene gibt es eine eigene Expertengruppe, die im Juli ihre Vorschläge vorlegen soll. Fiona Reinhardt, Nachrichtenredaktion.
1: Das Bundesamt für Sicherheit in der Informationstechnik warnt vor einer wachsenden Bedrohung durch KI-gestützte Cyberangriffe. BSI-Präsidentin Plattner sprach von einer neuen Phase der Cybersicherheit und erwartet in den kommenden Jahren eine deutlich angespanntere Lage. Sicherheitsbehörden sehen digitale Attacken bereits heute als Ausdruck geopolitischer Spannungen. In Frankreich ist eine erste Erkrankung im Zusammenhang mit dem Ebola-Ausbruch in der Demokratischen Republik Kongo nachgewiesen worden. Ein Arzt, der aus dem afrikanischen Land zurückkehrte, sei positiv getestet worden, hieß es vom französischen Gesundheitsministerium.
3: Schon mehr als 1000 Menschen haben sich in der Demokratischen Republik Kongo mit Ebola infiziert und jetzt gibt es auch einen Fall in Frankreich. Allerdings war der Mann vorher für die Arbeit im Kongo und zwar genau dort, wo die Krankheit rumgeht. Sein Zustand ist stabil und auch wenn es für den Mann direkt ins Krankenhaus ging, schauen die Behörden in Frankreich jetzt, ob es Kontaktpersonen gibt, die dann 3 Wochen zu Hause in Quarantäne müssen. Ebola-Fieber kann lebensbedrohlich sein und wird durch Körperkontakt und auch Kontakt mit Körperflüssigkeiten übertragen. In Europa schätzen die Behörden das Ansteckungsrisiko aber als gering ein. Aus Paris, Rachel Sommer.
1: Bundeskanzler Merz dringt auf eine Verabschiedung der geplanten Rentenreform noch in diesem Jahr. Im Bundestag warb er für eine zügige Umsetzung der Vorschläge einer Expertenkommission, die unter anderem eine schrittweise Anhebung des Renteneintrittsalters vorsehen. Merz verteidigte die Pläne erneut und wies Vorwürfe einer Rentenkürzung zurück.
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Ein Klassiker vorneweg. Insect, das Projekt des Vomito Negro Musikers Mario Fahrweg und dem unter anderem in Klinik Absolute Body Control oder als Sonar tätigen Erik van Wontachem und Stress, das Titelstück des 1990 veröffentlichten Insect-Albums. Und damit willkommen zur 25. Ausgabe der Grenzwellen 2026, die ihr wie immer zeitnah verfolgen könnt auf der Grenzwellen-Fanpage bei Facebook. Das komplette Tracklisting dann wie gewohnt ab 0 Uhr auf den offiziellen Grenzwellen-Seiten bei Facebook, Blue Sky und auf Mastodon. Gradient Ascent heißt das neue Album des amerikanischen Produzenten James Church alias Lucid Static, davon Hell Walker.

der britische Produzent Andy Fosbury und Death Roll seine Musik zu dem schon 2021 entstandenen Film Croc, die allerdings erst jetzt veröffentlicht wurde. After Selection heißt die aktuelle EP des auch in Ritual House oder Mission to the Sun aktiven amerikanischen Produzenten Christopher Samuels. Davon Body Interface.

0: Der amerikanische Produzent Jason Sloan hier als L'Avenir und Secrets. Das Titelstück des aktuellen L'Avenir-Albums, auf dem Jason Sloan den leicht retrospektiven, auf analogem Equipment eingespielten Sound der vorangegangenen Alben noch einmal ein wenig verfeinert hat. Dieses Album enthält auch einige etwas aktueller klingende Remixe einiger Tracks, wie zum Beispiel den Kiss of the Whip Remix von Two Shadows. Hier ist noch einmal L'Avenir.
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0: Ein Klassiker der Severed Heads, All Saints Day, von dem 1989 veröffentlichten Album Rotund for Success. Die 1979 gegründeten Severed Heads werden auch heute noch von dem australischen Musiker Tom Allard dominiert und gelten als eine der prägendsten Bands dieses Kontinents, die stilistisch einen immer sehr kreativen Weg vom Industrial bis hin zum experimentellen Pop hinter sich hat. Mit Emergency Broadcasts ist nun ein Album erschienen, das zwei seltene Werke der Severed Heads vereint, die Anfang der 2000er Jahre exklusiv auf der bandeigenen Website erhältlich waren. Und die bestehen fast ausschließlich aus zerstückelten Ausschnitten des australischen Fernsehens. Davon Nurse. Hier sind noch einmal die Severed
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Ein Musiker aus Österreich, Clemens Posch, hier mit seinem Projekt House of Skin und Light of All Light von dem jetzt veröffentlichten House of Skin Debütalbum. Eine prägende französische Industrial Band ist die von Thierry Mérigou und Laurent Petitgrand dominierten Just Nate, die es schon sehr früh verstanden, experimentellen Lärm mit teils orchestralen Elementen anzureichern. Tomoko heißt das jüngste Werk, das mit Lö, der Tochter von Thierry Mérigou, entstanden ist. Davon

Der britische Produzent Jason Campbell alias Collector und No Dawn von dem aktuellen Collector-Album Knowing Only Defeat. Das letzte Stück dieser ersten Stunde kommt von dem bereits hier in den Grenzwellen ausführlich vorgestellten Album Sonai des französischen Produzenten Franck Vigroux. Davon heute Videopolis.

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1: Ich bin Dirk Zeitler. Bundesfamilienministerin Prien will auch in Deutschland ein Social-Media-Verbot für Kinder einführen. Allerdings nur bis zum Alter von 13 Jahren und mit Ausnahmen etwa für Messenger-Dienste. Für Jugendliche zwischen 13 und 18 Jahren möchte die CDU-Politikerin abgestufte Schutzkonzepte bei der Nutzung von TikTok, Instagram und Co. Prien bezieht sich hierbei auf die Empfehlung einer Expertenkommission.
2: Kinder stoßen im Netz auf viele Gefahren, heißt es von der Expertenkommission, darunter Pornos, Mobbing oder Cybergrooming. Hinzu kommen die besorgniserregenden Nutzungszeiten. Etwa 1 Million Jugendliche würden digitale Medien auf problematische Weise nutzen. Um sie besser zu schützen, schlägt die Kommission härtere Regeln für Plattformen vor, sowie Handyverbote an Schulen und eine gesetzliche Altersgrenze. Die wird gerade auch in vielen anderen EU-Ländern diskutiert, teilweise mit noch strengeren Ansätzen. Fiona Reinhardt, Nachrichtenredaktion.
1: 2 Wochen vor dem NATO-Gipfel in Ankara haben die größeren europäischen Partner den Willen zur Stärkung des Bündnisses bekräftigt. Wir stehen gemeinsam für eine NATO, die stark und einig die Sicherheit im euroatlantischen Raum wahrt, im Interesse aller Alliierten. Zweitens, wir wollen die Allianz erneuern, wir stärken ihren europäischen Pfeiler, sagte Bundeskanzler Merz in Berlin beim Spitzentreffen der sogenannten E5 der größeren europäischen Mitgliedstaaten. Die Bundesanwaltschaft ermittelt gegen einen Russen wegen möglicher Sabotageversuche an der Gasversorgung in Deutschland. Einsatzkräfte durchsuchten in Berlin und Frankfurt am Main Räumlichkeiten. Im Fokus der Ermittlungen steht eine ehemalige Tochterfirma des staatlichen russischen Energiekonzerns Gazprom.
3: Es geht um einen Zeitraum zu Beginn des Ukraine-Kriegs. Damals wollte ein angeblich neuer Eigentümer die Gazprom Germania aus dem Nichts heraus liquidieren, hieß es von der Bundesanwaltschaft. Das hätte die Gasversorgung in Deutschland in einer ohnehin kritischen Phase weiter erschweren können. Denn Gazprom Germania verfügte zu dem Zeitpunkt über mindestens ein Viertel der deutschen Speicherkapazitäten für Erdgas. Das Bundeswirtschaftsministerium bekam Wind von der geplanten Aktion und verhinderte sie. Tanja Wagner, Nachrichten. Redaktion.
1: Die Trikots der deutschen Fußballnationalmannschaft verkaufen sich zur laufenden Weltmeisterschaft so gut wie nie zuvor. Nach Angaben von Adidas werden voraussichtlich mehr als 3 Millionen Deutschland-Jerseys abgesetzt. Das seien dreimal so viele wie bei der WM in Katar vor 4 Jahren.
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Der schwedische Produzent Alex Wilner alias The Field und 333706 von dem neuen The Field Album Now You Exist, das erste Werk seit über 8 Jahren. Die durch Loops und Microsamples geprägten Klänge von The Field sind seit 2007 prägend und auch bei hochkarätigen Kollegen ist die Arbeit von Alex Wilner als Produzent und Remixer sehr begehrt. So veredelte er unter anderem die Werke von The Orb oder Kite und er hat auch einen Remix für das 2010 veröffentlichte Album Tracks and Traces Remixed beigesteuert, auf dem er ein Stück des ursprünglich 1976 eingespielten Albums Tracks and Traces von Harmonia und Brian Eno bearbeitet hat. Lönnberg, Heath.

unter anderem auch als Variant tätige amerikanische Produzent Stephen Hitchell hier mit seinem Projekt Intrusion und A Gentle Embrace, ein EP aus dem Jahr 2015, bis heute ein maßstäbesetzendes Meisterwerk des Deep Techno und Dub, das just neu veröffentlicht wurde. Aus Ungarn stammt der seit den frühen 2000er Jahren tätige Jaga Balasch. Auch sein neues Album Eternal Better Mode bietet eine ebenso experimentelle wie atmosphärische Variante des hypnotischen Techno, Ambient und Dub. Davon No Mean.

Bootlegger und Fold-Free Casual, einer der moderaten Tracks ihres 2016 zunächst nur digital veröffentlichten monumentalen Werkes Erzk, das zum 10-jährigen Jubiläum nun erstmals auf CD erscheint. Ein sehr überzeugendes Album zwischen Dub, Techno und Ambient hat Nicolas Sanchez alias Colombian Drone Mafia mit Sueño en Flor, spanisch für Träume in der Blüte, veröffentlicht. Davon Raflesia Arnoldi.

Kolumbien-Drohnen-Neffe und Rafflesia Arnoldi. Das letzte Stück dieser zweiten Stunde der Grenzwellen kommt von dem chinesischen Produzenten Yu Zhu von seinem aktuellen Album Foundry. Sunless.

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1: Ich bin Dirk Zeitler. Nach dem bundesweiten Ausfall des Zugverkehrs in der Nacht hat die Deutsche Bahn erste Details zur Ursache genannt. Demnach war der planmäßige Tausch einer technischen Komponente beim digitalen Bahnfunksystem Auslöser für die Probleme. Eine deutschlandweite Störung des Systems hatte gestern am späten Abend für rund 2 Stunden Stillstand bei der Bahn gesorgt.
2: Das Verständnis für die Probleme mit der technischen Komponente hält sich in Grenzen. Wenn es an Hardware oder einem Update-Problem eines Servers gelegen habe, müsse die Bahn dafür sorgen, dass sich sowas nicht wiederholt, so die klare Erwartung von Bundesverkehrsminister Schnieder. Die Probleme zeigen, dass die Systeme der Bahn dringend modernisiert werden müssen, sagt der Vorsitzende des Verkehrsausschusses im Bundestag, Al-Wazir. Viele Reisende hatten durch den Unfall in der Nacht festgesessen. Vor den Bahnhofsinformationen hatten sich extrem lange Warteschlangen gebildet. Thomas Thonfeld, Nachrichtenredaktion.
1: Die Gespräche zwischen den USA und dem Iran dürften nach den Worten von US-Außenminister Rubio in der kommenden Woche weitergehen. Nach seinem Kenntnisstand würden die technischen Gespräche am Montag oder Donnerstag fortgeführt. Rubio geht davon aus, dass erneut in der Schweiz verhandelt wird. Bundesfamilienministerin Priem will auch in Deutschland ein Social-Media-Verbot für Kinder einführen, allerdings nur bis zum Alter von 13 Jahren und mit Ausnahmen etwa für Messenger-Dienste. Für Jugendliche zwischen 13 und 18 Jahren möchte die CDU-Politikerin abgestufte Schutzkonzepte bei der Nutzung von TikTok, Instagram und Co. Priem bezieht sich hierbei auf die Empfehlung einer Expertenkommission.
3: Kinder stoßen im Netz auf viele Gefahren, heißt es von der Expertenkommission, darunter Pornos, Mobbing oder Cybergrooming. Hinzu kommen die besorgniserregenden Nutzungszeiten. Etwa 1 Million Jugendliche würden digitale Medien auf problematische Weise nutzen. Um sie besser zu schützen, schlägt die Kommission härtere Regeln für Plattformen vor, sowie Handyverbote an Schulen und eine gesetzliche Altersgrenze. Die wird gerade auch in vielen anderen EU-Ländern diskutiert, teilweise mit noch strengeren Ansätzen. Fiona Reinhardt, Nachrichtenredaktion.
1: Die Trikots der deutschen Fußballnationalmannschaft verkaufen sich zur laufenden Weltmeisterschaft so gut wie nie zuvor. Nach Angaben von Adidas werden voraussichtlich mehr als 3 Millionen Deutschland-Jerseys abgesetzt. Das seien 3-mal so viele wie bei der WM in Katar vor 4 Jahren.
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4: Am Mikrofon Ecki Stieg und damit willkommen zur dritten Stunde.

Geizu, japanisch für Hochzeitstag. Ein Vorgeschmack auf das am 10. Juli erscheinende wundervolle Album Tsuiko des japanischen Komponisten und Produzenten Hiro Nakamura alias Tokyo Bedroom Orchestra. Ein ebenso grandioses wie intimes Werk zwischen Lo-Fi-Ambient und moderner Klassik. Davon gleich noch eine zweite Perle. Yoko.

ukrainische Produzent Yuri Popov und Ending Melody, ein Highlight seines Ende Mai veröffentlichten dunkel schillernden Albums The Beauty of Death. Ein wundervolles, minimalistisches, mit allerlei Field Recordings angereichertes Sommeralbum hat das britische Projekt Mosaicist mit Waves of Summergrass veröffentlicht. Davon A Pillow of Grass.

Hassan alias Aerovane zusammen mit dem amerikanischen Produzenten Taylor Dupree und Gone von ihrem neuen gemeinsamen Album End. Ihre erste Zusammenarbeit seit dem 2022er Werk Skull Ghost. Etwas Neues gibt es auch von dem aus Schweden stammenden Produzenten Ludwig Zimbrelius. Moon Shadows heißt sein jüngstes Werk. Davon The Day Your Eyes Learn to See.

Too Little Too Late. Ein Klassiker von dem auch als Bibi-Dub agierenden Brooke van Wy von seinem 2009 veröffentlichten Album White Clouds Drift On and On. Aktuell hingegen Adrift von Nungstance, dem Projekt von Anthony Paul Kirby. Davon Tomorrow is Today Again.

Work Stunts und Tomorrow is Today Again. Und das war es auch fast schon wieder. Das war die 25. Ausgabe der Grenzwellen 2026 hier bei Radio Hannover. Das letzte Stück für heute kommt von Zach Frizzle und der als Marine Ice agierenden Cynthia Bernard. Still Beauty heißt ihr neues gemeinsames Album. Davon zum Schluss Map of Edges. Das Tracklisting dieser Sendung ab jetzt auf den offiziellen Grenzwellenseiten bei Facebook, Blue Sky und Mastodon. Vielen Dank an das Team der Grenzwellen-Fanpage bei Facebook und Instagram und natürlich an euch fürs Zuhören. Kommt gut durch die Nacht und werdet oder bleibt gesund. Letzteres wünsche ich mir persönlich auch und hoffe, dass meine Stimme nach der Erkältung bei der nächsten Sendung am nächsten Mittwoch wieder voll und ganz funktionsfähig ist. Mikrofon sagt Tschüss.

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1: Ich bin Dirk Zeitler. Nach dem bundesweiten Ausfall des Zugverkehrs in der Nacht hat die Deutsche Bahn erste Details zur Ursache genannt. Demnach war der planmäßige Tausch einer technischen Komponente beim digitalen Bahnfunksystem Auslöser für die Probleme. Eine deutschlandweite Störung des Systems hatte gestern am späten Abend für rund 2 Stunden Stillstand bei der Bahn gesorgt.
2: Das Verständnis für die Probleme mit der technischen Komponente hält sich in Grenzen. Wenn es an Hardware oder einem Update-Problem eines Servers gelegen habe, müsse die Bahn dafür sorgen, dass sich sowas nicht wiederholt, so die klare Erwartung von Bundesverkehrsminister Schnieder. Die Probleme zeigen, dass die Systeme der Bahn dringend modernisiert werden müssen, sagt der Vorsitzende des Verkehrsausschusses im Bundestag, Al-Wazir. Viele Reisende hatten durch den Unfall in der Nacht festgesessen. Vor den Bahnhofsinformationen hatten sich extrem lange Warteschlangen gebildet. Thomas Thonfeld, Nachrichtenredaktion.
1: Die Gespräche zwischen den USA und dem Iran dürften nach den Worten von US-Außenminister Rubio in der kommenden Woche weitergehen. Nach seinem Kenntnisstand würden die technischen Gespräche am Montag oder Donnerstag fortgeführt. Rubio geht davon aus, dass erneut in der Schweiz verhandelt wird. Bundesfamilienministerin Priem will auch in Deutschland ein Social-Media-Verbot für Kinder einführen, allerdings nur bis zum Alter von 13 Jahren und mit Ausnahmen etwa für Messenger-Dienste. Für Jugendliche zwischen 13 und 18 Jahren möchte die CDU-Politikerin abgestufte Schutzkonzepte bei der Nutzung von TikTok, Instagram und Co. Priem bezieht sich hierbei auf die Empfehlung einer Expertenkommission.
3: Kinder stoßen im Netz auf viele Gefahren, heißt es von der Expertenkommission, darunter Pornos, Mobbing oder Cybergrooming. Hinzu kommen die besorgniserregenden Nutzungszeiten. Etwa 1 Million Jugendliche würden digitale Medien auf problematische Weise nutzen. Um sie besser zu schützen, schlägt die Kommission härtere Regeln für Plattformen vor, sowie Handyverbote an Schulen und eine gesetzliche Altersgrenze. Fiona Reinhardt, Nachrichtenredaktion.
1: Zum Sport. Die Schweiz hat Gastgeber Kanada den Gruppensieg bei der Fußball-WM entrissen. Die Eidgenossen setzten sich im direkten Duell in Vancouver mit 2:1 durch. Mit einem 3:1 in Katar hat sich Bosnien-Herzegowina den Traum von der K.O.-Runde bei der WM so gut wie erfüllt.
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1: Ich bin Dirk Zeitler.
2: Bundesfamilienministerin Prien will auch in Deutschland ein Social-Media-Verbot für Kinder einführen. Allerdings nur bis zum Alter von 13 Jahren und mit Ausnahmen etwa für Messenger-Dienste. Für Jugendliche zwischen 13 und 18 Jahren möchte die CDU-Politikerin abgestufte Schutzkonzepte bei der Nutzung von TikTok, Instagram und Co. Prien bezieht sich hierbei auf die Empfehlung einer Expertenkommission.
3: Kinder stoßen im Netz auf viele Gefahren, heißt es von der Expertenkommission, darunter Pornos, Mobbing oder Cyber-Grooming. Hinzu kommen die besorgniserregenden Nutzungszeiten. Etwa 1 Million Jugendliche würden digitale Medien auf problematische Weise nutzen. Um sie besser zu schützen, schlägt die Kommission härtere Regeln für Plattformen vor, sowie Handyverbote an Schulen und eine gesetzliche Altersgrenze. Die wird gerade auch in vielen anderen EU-Ländern diskutiert, teilweise mit noch strengeren Ansätzen. Fiona Reinhardt, Nachrichtenredaktion.
2: 2 Wochen vor dem NATO-Gipfel in Ankara haben die größeren europäischen Partner den Willen zur Stärkung des Bündnisses bekräftigt. Wir stehen gemeinsam für eine NATO, die stark und einig die Sicherheit im euroatlantischen Raum wahrt, im Interesse aller Alliierten. Zweitens, wir wollen die Allianz erneuern. Wir stärken ihren europäischen Pfeiler, sagte Bundeskanzler Merz in Berlin beim Spitzentreffen der sogenannten E5 der größeren europäischen Mitgliedstaaten. Die Bundesanwaltschaft ermittelt gegen einen Russen wegen möglicher Sabotageversuche an der Gasversorgung in Deutschland. Einsatzkräfte durchsuchten in Berlin und Frankfurt am Main Räumlichkeiten. Im Fokus der Ermittlungen steht eine ehemalige Tochterfirma des staatlichen russischen Energiekonzerns Gazprom.
4: Es geht um einen Zeitraum zu Beginn des Ukraine-Kriegs. Damals wollte ein angeblich neuer Eigentümer die Gazprom Germania aus dem Nichts heraus liquidieren, hieß es von der Bundesanwaltschaft. Das hätte die Gasversorgung in Deutschland in einer ohnehin kritischen Phase weiter erschweren können. Denn Gazprom Germania verfügte zu dem Zeitpunkt über mindestens 1/4 der deutschen Speicherkapazitäten für Erdgas. Das Bundeswirtschaftsministerium bekam Wind von der geplanten Aktion und verhinderte sie. Tanja Wagner, Nachrichtenredaktion.
2: Zum Sport. Die Schweiz hat Gastgeber Kanada den Gruppensieg bei der Fußball-WM entrissen. Die Eidgenossen setzten sich im direkten Duell in Vancouver mit 2:1 durch. Mit einem 3:1 in Katar hat sich Bosnien-Herzegowina den Traum von der K.O.-Runde bei der WM so gut wie erfüllt.
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